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2: Ich bin Katrin Müller. Tanken ist am Wochenende noch einmal teurer geworden. Laut dem Spritpreisportal Tankerkönig kostete Super E10 zuletzt im Schnitt 2,27 Euro, Diesel knapp 2,40 Euro. In der SPD werden deshalb die Rufe nach einem Spritpreisdeckel lauter.
3: Pendler dürfen nicht unter den hohen Preisen leiden, während Mineralölkonzerne extra Profite machen. Das sagt Brandenburgs Ministerpräsident Woidke. Andere Nachbarländer hätten die Höchstpreise flexibel an den Markt angepasst, darunter Polen und Belgien. Die Wirtschaftsweise Schnitzer findet, dass staatliche Hilfen der falsche Weg sind. Deutschland sollte aus ihrer Sicht unabhängiger von Öl und anderen fossilen Brennstoffen werden. Denn die Preise drohen durch die Lage im Nahen Osten generell weiter zu steigen. Zoe Tassovali, Nachrichtenredaktion.
2: Inmitten der Debatten um Bundeskanzler Merz wird die CDU bei den Kommunalwahlen in Niedersachsen landesweit stärkste Kraft. Laut Hochrechnung liegt die Union mit 27,7% vor der SPD mit 24,5% und der AfD, die demnach deutlich auf 16,5% zulegen könnte. CDU-Landeschef Sebastian Lechner freute sich über das Ergebnis entgegen des Bundestrends bei der Union und Kanzler Merz.
4: Auch wir haben den Unmut über Berlin gemerkt. Sie wissen, dass wir da ein Glaubwürdigkeitsproblem haben, was wir sicherlich auch in den nächsten Wochen ganz in Ruhe besprechen müssen miteinander. Und deswegen sind diese Ergebnisse des Abends wirklich gut.
2: Die Bundesregierung steckt aktuell in einer tiefen Krise. Spekulationen über einen Sturz des Kanzlers machen bereits die Runde. Nach eigenständigen Hackerangriffen durch künstliche Intelligenz denken große US-Tech-Firmen erstmals darüber nach, die KI-Entwicklung bewusst zu bremsen. Anthropic-Chef Amodei schlägt vor, 1 bis 2 Jahre Zeit zu gewinnen. Unterstützung bekommt er unter anderem von OpenAI-Chef Altman und Tech-Milliardär Musk. Zum Fußball. In der Bundesliga hat Bayern München beim Sensationsaufsteiger SV Elversberg einen mühevollen 2:1-Sieg geschafft. Zuvor hatte RB Leipzig gegen den HSV mit 5:0 gewonnen. Und Tennisprofi Alexander Zverev hat erstmals die US Open gewonnen. Der French Open-Sieger bezwang im Finale in New York den Amerikaner Ben Shelton in 4 Sätzen und holte seinen 2. Grand-Slam-Titel.

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1: Ich bin Katrin Müller. Inmitten der Debatten um Bundeskanzler Merz wird die CDU bei den Kommunalwahlen in Niedersachsen landesweit stärkste Kraft. Eine vom NDR veröffentlichte Hochrechnung von Infratest DIMAP sah die Union mit 27,7% vor der SPD mit 24,5%. Die AfD landet auf Platz 3 und könnte deutlich auf 16,5% zulegen. Landesweit kommen die Grünen laut Hochrechnung mit 13,6% auf Rang 4, es folgen die Linke mit 5,9% und die FDP mit 3,6%. Wer kontrolliert die Arktis? Europa möchte bei dieser Frage mitmischen. Bei einem Gipfeltreffen heute im Norden Finnlands wollen Bundeskanzler Merz und seine Kollegen aus anderen europäischen Ländern überlegen, wie Europa seine Interessen in der Region durchsetzen kann.
2: Die Arktis wird auch für die Europäer immer wichtiger. Nicht nur, weil das schmelzende Eis den Zugang zu unerschlossenen Rohstoffvorkommen und neuen Handelsrouten möglich macht. Russlands und Chinas militärische Aktivitäten in der Region werden zunehmend zur Bedrohung. Die Zerstörung von Seekabeln ist nur ein Beispiel. Gastgeber Finnland will andere europäische Länder unter anderem davon überzeugen, eine Eisbrecherflotte aufzubauen. Aus Skandinavien, Sigrid Harms.
1: Bei der Parlamentswahl in Schweden sind die Sozialdemokraten von Ex-Regierungschefin Magdalena Andersson der Prognose zufolge stärkste Kraft geworden. Die Partei kam laut dem schwedischen Fernsehen auf rund 28% der Stimmen. Ob das allerdings für eine Regierungsbildung reicht, ist noch offen. Zum Sport. Tennisprofi Alexander Zverev hat erstmals die US Open gewonnen. Der French Open-Sieger bezwang im Finale in New York den Amerikaner Ben Shelton in 4 Sätzen und holte seinen zweiten Grand-Slam-Titel.
3: Zverev brauchte einen Moment, um überhaupt zu realisieren, dass er gerade die US Open gewonnen hatte und damit in die Fußstapfen von Boris Becker tritt. Der 29-Jährige mit dem Pferdeschwanz ist der zweite Deutsche, der im Männer-Einzel triumphierte. 30 Jahre gab es keinen Grand-Slam-Titel und jetzt gleich zwei, freute sich der Hamburger in seiner Siegeransprache. Emotional dankte er seiner Mutter, die ihm trotz seiner Zuckerkrankheit die Tenniskarriere möglich machte und immer an ihn glaubte. Aus den USA, Tina Eck.
1: Und in der Fußball-Bundesliga hat Bayern München gegen Aufsteiger SV Elversberg einen knappen 2:1-Sieg geholt. RB Leipzig setzte sich gegen den HSV mit 5:0 durch.

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2: Ich bin Katrin Müller. Tanken ist am Wochenende noch einmal teurer geworden. Laut dem Spritpreisportal Tankerkönig kostete Super E10 zuletzt im Schnitt 2,27 Euro, Diesel knapp 2,40 Euro. In der SPD werden deshalb die Rufe nach einem Spritpreisdeckel lauter.
3: Pendler dürfen nicht unter den hohen Preisen leiden, während Mineralölkonzerne extra Profite machen. Das sagt Brandenburgs Ministerpräsident Woidke. Andere Nachbarländer hätten die Höchstpreise flexibel an den Markt angepasst, darunter Polen und Belgien. Die Wirtschaftsweise Schnitzer findet, dass staatliche Hilfen der falsche Weg sind. Deutschland sollte aus ihrer Sicht unabhängiger von Öl und anderen fossilen Brennstoffen werden. Denn die Preise drohen durch die Lage im Nahen Osten generell weiter zu steigen. Zoe Tassovali, Nachrichtenredaktion.
2: Inmitten der Debatten um Bundeskanzler Merz wird die CDU bei den Kommunalwahlen in Niedersachsen landesweit stärkste Kraft. Laut Hochrechnung liegt die Union mit 27,7% vor der SPD mit 24,5% und der AfD, die demnach deutlich auf 16,5% zulegen könnte. CDU-Landeschef Sebastian Lechner freute sich über das Ergebnis entgegen des Bundestrends bei der Union und Kanzler Merz.
4: Auch wir haben den Unmut über Berlin gemerkt. Sie wissen, dass wir da ein Glaubwürdigkeitsproblem haben, was wir sicherlich auch in den nächsten Wochen ganz in Ruhe besprechen müssen miteinander. Und deswegen sind diese Ergebnisse des Abends wirklich gut.
2: Die Bundesregierung steckt aktuell in einer tiefen Krise. Spekulationen über einen Sturz des Kanzlers machen bereits die Runde. Nach eigenständigen Hackerangriffen durch künstliche Intelligenz denken große US-Tech-Firmen erstmals darüber nach, die KI-Entwicklung bewusst zu bremsen. Anthropic-Chef Amodei schlägt vor, 1 bis 2 Jahre Zeit zu gewinnen. Unterstützung bekommt er unter anderem von OpenAI-Chef Altman und Tech-Milliardär Musk. Zum Fußball. In der Bundesliga hat Bayern München beim Sensationsaufsteiger SV Elversberg einen mühevollen 2:1-Sieg geschafft. Zuvor hatte RB Leipzig gegen den HSV mit 5:0 gewonnen. Und Tennisprofi Alexander Zverev hat erstmals die US Open gewonnen. Der French Open-Sieger bezwang im Finale in New York den Amerikaner Ben Shelton in 4 Sätzen und holte seinen 2. Grand Slam-Titel.
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0: Das ist wie so ein oller Serrano-Schinken, finde ich, weißt du? So richtig alt, abgehangen, aber schmeckt richtig gut. Also klingt in dem Fall richtig gut. All Right Now von und mit Free am Montagmorgen für euch hier bei Rock FM. The Pretty Reckless, zu denen kommen wir jetzt. Die wollten eigentlich damals in Ruhe an einem neuen Album arbeiten. Sängerin Taylor Momsen, die meinte dann zu ihrem Agenten deshalb, weißt du was? Keine Konzerte mehr, außer AC/DC oder die Rolling Stones rufen an. Das war eigentlich als Witz gemeint, aber zwei Wochen später, AC/DC ruft an, kurz darauf, die Rolling Stones rufen an. Taylor Momsen hat damit wahrscheinlich den einzigen Satz gesagt, bei dem ein Musikagent dachte, warte mal, das könnte sogar klappen.
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1: Ich bin Katrin Müller. Tanken ist am Wochenende noch einmal teurer geworden. Laut dem Spritpreisportal Tankerkönig kostete Super E10 zuletzt im Schnitt 2,27 Euro, Diesel knapp 2,40 Euro. In der SPD werden deshalb die Rufe nach einem Spritpreisdeckel lauter.
2: Pendler dürfen nicht unter den hohen Preisen leiden, während Mineralölkonzerne extra Profite machen. Das sagt Brandenburgs Ministerpräsident Woidke. Andere Nachbarländer hätten die Höchstpreise flexibel an den Markt angepasst, darunter Polen und Belgien. Die Wirtschaftsweise Schnitzer findet, dass staatliche Hilfen der falsche Weg sind. Deutschland sollte aus ihrer Sicht unabhängiger von Öl und anderen fossilen Brennstoffen werden. Denn die Preise drohen durch die Lage im Nahen Osten generell weiter zu steigen. Zoe Tassovali, Nachrichtenredaktion.
1: Inmitten der Debatten um Bundeskanzler Merz wird die CDU bei den Kommunalwahlen in Niedersachsen landesweit stärkste Kraft. Laut Hochrechnung liegt die Union mit 27,7% vor der SPD mit 24,5% und der AfD, die demnach deutlich auf 16,5% zulegen könnte. CDU-Landeschef Sebastian Lechner freute sich über das Ergebnis entgegen des Bundestrends bei der Union und Kanzler Merz.
3: Auch wir haben den Unmut über Berlin gemerkt. Sie wissen, dass wir da ein Glaubwürdigkeitsproblem haben, was wir sicherlich auch in den nächsten Wochen ganz in Ruhe besprechen müssen miteinander. Und deswegen sind diese Ergebnisse des Abends wirklich gut.
1: Die Bundesregierung steckt aktuell in einer tiefen Krise. Spekulationen über einen Sturz des Kanzlers machen bereits die Runde. Nach eigenständigen Hackerangriffen durch künstliche Intelligenz denken große US-Tech-Firmen erstmals darüber nach, die KI-Entwicklung bewusst zu bremsen. Anthropic-Chef Amodei schlägt vor, 1 bis 2 Jahre Zeit zu gewinnen. Unterstützung bekommt er unter anderem von OpenAI-Chef Altman und Tech-Milliardär Musk. Zum Fußball. In der Bundesliga hat Bayern München beim Sensationsaufsteiger SV Elversberg einen mühevollen 2:1-Sieg geschafft. Zuvor hatte RB Leipzig gegen den HSV mit 5:0 gewonnen. Und Tennisprofi Alexander Zverev hat erstmals die US Open gewonnen. Der French Open-Sieger bezwang im Finale in New York den Amerikaner Ben Shelton in 4 Sätzen und holte seinen 2. Grand Slam-Titel.
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4: Jo, da mal hereinspaziert in die gute Stube. Schön starten im Montag, 14. September. Fast schon Monatshalbzeit. Oh, da haben wir uns aber ziemlich elegant durch die erste Hälfte gewurstelt. War nicht immer schön, aber Hauptsache irgendwie gewonnen. Also quasi winning ugly. Hier sind die Stones mit genau dem passenden Soundtrack zum Wochenstart. Im Kickstart mit mir, dem Pfeffer. Schön, dass ihr da seid und bleibt.

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0: Montagmorgen mit Rock FM. Ich weiß, es ist noch viel zu früh, aber trotzdem mal die Frage, wer von euch dieses Jahr geheiratet hat? Vor allem wann und viel wichtiger noch, ob die Playlist romantisch war oder vielleicht doch strafbar. Nach All Along the Watchtower von Jimi Hendrix eben jetzt wieder unser Schrauber vom Dienst, der sich über die Playlist seines Sohnes gerade nur noch wundert. Und nur so viel, die Wiedererkennungsgefahr ist jetzt ziemlich hoch.
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2: Yay, Mahlzeit. So, was haben wir denn? Ah, ich sehe jetzt schon, das Pult vom Discjockey hat den Geist aufgegeben. Wir kriegen wir hin. Ja, liebe Hörerinnen und Hörer, die DJs können sich jetzt zweiteilen. Dieses Jahr haben viele ihre Hochzeit in den Spätsommer gelegt, wegen der Hitze. Stift Thorsten, nicht der 6.6.26 war der beliebte Hochzeitstermin. Es ist der 9.9. Wobei beim 6.6.26 kommt ja dreimal die 6 vor. Das passt. 666, the number of the beast. Thorsten, Iron Maiden. Ah, der guckt mich gerade an, wie Opa erzählt vom Krieg. Ja, wie mein Sohn. Der hat für seinen Geburtstag eine Playlist zusammengestellt. Sagt er, Vater, ich will auch ein paar Oldies spielen. Ich so, geil, sowas wie Chuck Berry, Let's Twist Again. Sagt er, nee, 90er, meine Jugend, das sind für den Oldies. Das war doch gestern erst, oder? So, fertig, normal sollte das halt.
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0: Hey, guten Morgen, grüße euch bei Rock FM hier. Sag mal, wir hatten dem Montag eigentlich erlaubt, schon wieder da zu sein. Okay, damit ihr den Frühstart überlebt, Rock FM eingeschaltet lassen. Das gilt auch für alle neuen Hörer, die diesen charmanten Seitensprung zu uns gewagt haben. Und dafür werdet ihr von mir nach 6 mit viel Musik und Rocklegenden gefüttert. Manfred Mann ist gleich dabei. Die geben ja richtig Gummi hier. Paddle auf Matt auch und The Police. Das ist für alle, die montags lieber Gitarren als Gejammer wollen. Und auch ein bisschen Pfeffer. Hier im Kickstart immer von 5 bis 10. Guten Morgen.
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2: Später Richtung Süden noch sonnig bis 24 Grad, Richtung Norden dagegen viele Wolken.
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2: Mit Ralf Mehlhorn. Morgen. Tennisprofi Alexander Zverev hat zum ersten Mal die US Open gewonnen. Im Finale hat er sich gegen den Amerikaner Ben Shelton in 4 Sätzen durchgesetzt. Es ist Zverevs zweiter Grand Slam-Titel. Er hatte schon die French Open gewonnen. Zverev im ZDF.
3: Ich weiß, es ist ein 5-Satz-Match. Ich weiß, dass viele Dinge passieren können. Er hat einen fast perfekten Satz gespielt im dritten Satz. Und ich wusste, dass ich ruhig bleiben sollte. Und ich habe meine Sachen weitergemacht. Und dann, ja, ich finde, einen fast perfekten vierten Satz gespielt. Und darüber bin ich sehr glücklich.
2: Zverev ist erst der zweite Deutsche, der sich in New York den Titel im Einzel geholt hat. Vor ihm hat's Boris Becker geschafft. Was ist sonst noch wichtig? Bei den Kommunalwahlen in Niedersachsen ist die CDU landesweit stärkste Kraft geworden. Laut Infratest DIMAP folgen dann die SPD, die AfD und die Grünen. Das vorläufige Endergebnis wird heute früh erwartet. Und nach dem schweren Fährunglück zwischen Java und Borneo suchen Rettungskräfte in Indonesien weiter nach rund 130 Vermissten. 108 Passagiere wurden bis jetzt gerettet.
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2: Maximal erfolgreiches Champions League Wochenende für die Adler Mannheim. Erst der Sieg in Bordeaux gegen den französischen Meister. Gestern dann ein 4:3 in Fribourg gegen den Schweizer Champion. Damit hat das Eishockey-Team einen Riesenschritt in Richtung K.O.-Runde gemacht. Am Freitag startet dann die deutsche Eishockey-Liga-Saison bei Red Bull München.
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0: Puddle of Mud, She Hates Me. Ja, ich kann den Montag auch nicht wirklich leiden. Grüß euch, der Kickstart-Pfeffer bei Rock FM. Muss man sich mal vorstellen hier. Mitten in der öden Wüste von Nevada hat man sich damals im Wilden Westen gedacht, weißt du was, hier hauen wir jetzt einfach mal so eine Megacity mit ganz vielen Neonlichtern hin und da schicken wir euch hin. Inklusive Eagles-Tickets, live in das 4, Flughotel, 500 Euro Zockergeld auch noch oben drauf.
1: Ja, da wird schwierig zu widerstehen, ne?
0: Ja, das sagt eine, die schon mal in Vegas war. Unsere Amy hier aus der Rock FM Redaktion, die aber nicht, glaube ich, so wegen der einarmigen Banditen nach Vegas gedüst ist.
1: Nein, natürlich nicht. Einfach mal diese krasse Stadt erleben.
0: Ja, wo man sich wahrscheinlich auch weltmeisterlich, vermute ich mal, verlaufen kann. Es ist ja alles überdimensional groß da auch.
1: Ja, also ich weiß, worauf du anspielst. Weil in so einem Hotel ist ja nicht nur ein Casino, sondern du hast da auch etliche Restaurants drin. Es gibt Ausstellungen, es gibt Theatersäle und Shopping-Malls, also viele Geschäfte. Und es ist wirklich kein Witz, es ist passiert. Wir haben uns im Caesar Palace verlaufen.
0: Das ist so traurig.
1: Wir sind da bestimmt eine Stunde rumgeirrt, bis wir den Ausgang gefunden haben, weil es gibt ja auch keine Fenster. Du kannst dich nicht wirklich orientieren. Es war schwierig.
0: Ja, vor allem nachts ist es auch schwierig mit der Orientierung dann, nicht wahr?
1: Außer du siehst diese Riesenkugel mitten in der Stadt.
0: Okay, also so als Anhaltspunkt
1: genau.
0: Quasi, oder?
1: Das 4, das absolut gigantischste, was ich je gesehen habe. Du siehst diese Kugel schon, wenn du auf diese Stadt anfliegst im Flugzeug. Und wenn du dann davor stehst, dann denkst du dir so, ist das jetzt ein Raumschiff? Hat das überhaupt einen Eingang? Also es ist schon Wahnsinn.
0: Okay, also ich merke schon, unsere Amy ist immer noch so richtig platt vor lauter Staunen. Zieht euch das Ticket für Vegas, für das Ticket eures Lebens sozusagen. Achtet auf den nächsten Eagles-Song hier bei Rock FM und der kommt nachher schon um kurz nach 7 und dann seht zu, dass ihr ins Finale kommt.
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0: Nothing But Thieves. Die bringen dem Morgen aber mit Evolution ganz schön das Laufen bei. Und ihr auch schon so durch die Gegend gehetzt heute früh, so auf der Suche nach Hirn, nach Kaffee oder nach der Brille? Unser Rocker, der hetzt immer noch über die neue PISA-Studie von letzter Woche. Die triggert bei dem anscheinend Erinnerungen, die man lieber nicht im Klassenbuch nachliest, das sag ich euch.
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2: Ich habe euch schon erzählt, dass wir bei der PISA-Studie noch schlechter abgeschnitten haben als sonst in den letzten Jahrzehnten. Wir werden immer dümmer. Mittlerweile sind wir nur noch unterster Durchschnitt und das in einem Land, das nur über einen Rohstoff verfügt, nämlich Bildung. Zum Beispiel Japan, Estland, Litauen, Türkei, Österreich, die sind alle vor uns. Wir sind auf Platz 18. Willkommen in der zweiten Liga. Und dann lese ich, in Mathematik gehört ein Drittel der 15-Jährigen zu den leistungsschwächsten. Diese Jugendlichen haben Mühe zu erkennen, ob sich ein Rabattangebot beim Einkaufen lohnt. What? Ich wusste mit 15, ich habe 5 Mark, ein Päckchen Kippe kostet 3 Mark, das reicht nicht für 2 Päckchen. Das ist ja nicht so schwer. Hey ihr Kiddies, ihr sollt demnächst meine Rente bezahlen. So wäre das nix und da gibt's keinen Rabatt, versteht ihr? Weine kennt dich, weine.
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0: so lonely, erfüllt sich die Seife vom Lange auch. Wenn er mal entschieden hat, sich nicht zu duschen, aber das macht er ja Gott sei Dank oft genug. Vor allem auch heute Morgen wieder. Schönen Start euch wünsche ich.
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0: Jeden Morgen hier im Kickstart beim Pfeffer. Und warte mal, soweit ich mich erinnere, hat er Lange doch letzte Woche schon andauernd so mit Gefühlen geduscht. Und er macht heute gerade weiter so mit diesem Klassiker aus den 80ern. Hört genau hin. Ich suche Songname und Bandname. Achtung.
2: 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Es muss etwas gewesen sein, was du gesagt hast. Ich bin heute Nacht in deinen Armen gestorben. Oh, oh, oh. Ba-da-da-da-da-da-da.
0: Ja. Naja, ganz viel Drama, Herzschmerz und ein Refrain, wo ihr eigentlich nicht überlegen müsst, um drauf zu kommen. Wenn ihr es wisst, ruft mal an. Wenn ihr die Nummer erkannt habt, über die Rockline 0800 3x68866, wenn ihr unser Handtuch haben wollt. Ach ja, Band wäre natürlich auch ziemlich cool. Dankeschön. So, ihr wollt es nochmal hören, um ganz sicher zu gehen? Natürlich. Achtung, hier ist das Riff.
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0: Find's immer wieder interessant, wie der Lange leidet hier jeden Morgen. Bandname, Songname, her damit. 0800 3x68866. Schönen Start euch in den Tag.
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0: Ja, der Montag, der startet erstmal ein bisschen mürrisch mit trübem oder auch wolkigem Himmel. Richtung Süden wird's dann heute Nachmittag freundlicher mit sonnigen Auflockerungen. Im Norden halten dagegen die Wolken tapfer durch. 21 bis 25 Grad erwarten wir heute.
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17: Mit Ralf Mehlhorn. Morgen. Tennisspieler Alexander Zverev hat zum ersten Mal die US Open gewonnen. Vier Sätze hat er im Finale gegen den Amerikaner Ben Shelton gebraucht. Zverev sagte im ZDF:
18: Ich bin glücklich, dass ich zweifacher Grand Slam Sieger bin. Das ist die Hauptsache. Ich bin glücklich, dass ich in Paris die Trophäe hochgehalten habe. Ich bin glücklich, dass ich hier die Trophäe hochgehalten habe. Und das ist für mich die Hauptsache.
17: Zverev ist der zweite Deutsche, der sich in New York den Titel im Einzel geholt hat. Vor ihm hat's Boris Becker geschafft. Was ist sonst noch wichtig? Bei den Kommunalwahlen in Niedersachsen ist die CDU landesweit stärkste Kraft geworden. Laut Infratest DIMAP folgen dann die SPD und die AfD. Die hat ihr Ergebnis laut Hochrechnungen verdreifacht. Und wegen Landesverrats fordert der israelische Kulturminister Sohar, zwei Regisseuren die Staatsbürgerschaft zu entziehen. Die beiden Israelis hatten beim Filmfest in Venedig mit ihrer Doku NASA über das militärische Vorgehen Israels im Gazakrieg gewonnen.
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17: Wichtiger Sieg für die TSG Hoffenheim am Wochenende. Gegen den VfB Stuttgart hat sie die erste Krise in der Fußball-Bundesliga abgewendet. 2:1 hieß es am Ende nach den Auftaktniederlagen gegen Köln und Dortmund. Die TSG braucht Selbstvertrauen, denn am Donnerstag startet für sie die Euroleague auf Kreta.
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0: Schrei mich doch nicht an, ich bin ja schon wach. Pepper Roach für euch. Schönen Montagsstart. Im Kickstart. So, da haben sich einige gemeldet, weil sie glauben, dass zu wissen, was das hier ist für ein Lied.
1: Ich bin heute Nacht in deinen Armen gestorben.
0: Womit sich der Lange jeden Morgen frisch macht. Also nicht immer mit dem gleichen Song, sondern immer mit einem anderen. Aber heute ist es eben der. Und es geht um ein Rock FM Handtuch über die 0800 3x6 8866. So, wir schauen.
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0: So, Rock FM proudly presents the next Kandidat. Schönen Montagmorgen. Hallo, hier ist der Pfeffer.
3: Hallo, hier ist der Christian.
0: Na, Chris, alles gut?
3: Ja, auf mich zur Arbeit. Schönes Wochenende gehabt mit den Kids. Alles wunderbar.
0: Ah, perfekt. Ja, dann jetzt nur noch die richtige Lösung und alles läuft. Lass uns nochmal den Lange reinhören, okay?
3: Ja.
1: Ich bin heute Nacht in deinen Armen gestorben. Es muss etwas gewesen sein, was du gesagt hast. Ich bin heute Nacht in deinen Armen gestorben.
0: Und ich freue mich, dass du nicht gestorben bist, sondern hellwach, um das Rätsel zu lösen. Chris, hau raus.
3: Also ich würde sagen, das ist Status Quo und Just Died in Your Arms.
0: Überleg nochmal beim Bandnamen. Denk mal an Schneiden und so.
3: Tausendmal gehört das Lied. Ich komme nicht drauf. I just died in your arms. Nee, ich komme leider auf den Gruppennamen nicht drauf.
0: Also Status Quo wäre ja In the Army Now zum Beispiel, ne? Oder Whatever genau. You Want. Das ist es aber nicht. Sondern es ist... Es ist Chris. Wir hören es uns nochmal an und dann schauen wir mal. Vielleicht kommst du ja doch noch drauf.
1: Weiter noch etwas, was ich nicht kriegen kann.

0: Also,
1: I Just Died in Your Arms Tonight ist richtig, aber es ist von der Cutting Crew.
0: Ah, scheiße.
1: Genau. Macht doch nichts, macht doch nichts. Chris, versuch's einfach beim nächsten Mal wieder. Du schaffst das.
0: Wir werden uns morgen.
1: Ja, genau. Manchmal braucht man einfach einen zweiten Anlauf. Ist überhaupt nicht schlimm. Gar nichts passiert weiter.
0: Okay.
1: Aber jetzt weißt du hundertprozentig das nächste Mal, wie der Song heißt und von wem vor allem, gell?
0: Jetzt weiß ich, jawohl.
1: Cool. Ich darf dir trotzdem eine schöne Woche wünschen, auch mit dem Song jetzt, ja?
0: Gleichfalls.
1: Mach's gut, danke dir. Tschüss.
0: Tschüss.
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Seid ihr Team, ich verpfände meine Nieren für Tickets oder eher Team, ach, weißt du was, sie prügeln sich doch eh wieder. Ja, heute ist großer Tag für alle Onlyfans hätte ich fast gesagt, um Gottes Willen. Für alle Oasis-Fans, so ist es richtig. Heute soll endlich rauskommen, ob die Britpop-Giganten nächstes Jahr wirklich nach München in die Allianz Arena kommen. Irgendwas so mit, ja, so 10., 11. Juli, schreibt die britische Sun zumindest. Und zu den Fragezeichen in euren Gesichtern platziere ich jetzt mal whatever der Jungs, nicht? Und sobald es raus ist, dann wisst ihr es auch von Rock FM, okay? Und jetzt ab in die neue Woche mit euch.

0: Montagmorgen. Ja, so ein komisches Wetter, ist schon hart so an der Grenze. Weißt du, da muss das Radio nicht auch noch versagen. Danke, dass ihr Rock FM eingeschaltet habt. Mit Pfeffer in der nächsten Stunde die nächsten Rocklegenden. Stone Temple Pilots. Freuen wir uns drauf, genauso wie auf REO Speedwagon. Schön. Passt zum Montag. Auch Joan Jett and the Blackhearts. So, wir haben es gleich 7. Willkommen an alle neuen Hörer, ja, die sich hier was Anständiges gönnen.
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0: Für heute Morgen macht der Himmel noch einen auf Montagslaune, teils trüb, teils bewölkt. Später gibt's im Süden dann Sonnennachschub, während der Norden eher im Grau hängen bleibt. Die Temperaturen spätsommerliche 21 bis 25 Grad heute.
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17: Mit Ralf Mehlhorn. Morgen. Tennisprofi Alexander Zverev hat zum ersten Mal die US Open gewonnen. Im Finale in New York hat er sich gegen den Amerikaner Ben Shelton durchgesetzt. 4 Sätze hat er gebraucht. Es ist Zverevs zweiter Grand Slam-Titel. Er hatte im Juni die French Open gewonnen. Zverev im ZDF.
18: Ich weiß, es ist ein 5-Satz-Match. Ich weiß, dass viele Dinge passieren können. Er hat einen fast perfekten Satz gespielt im dritten Satz. Und ich wusste, dass ich ruhig bleiben sollte. Und ich habe meine Sachen weitergemacht. Und dann, ja, ich finde, einen fast perfekten vierten Satz gespielt und darüber bin ich sehr glücklich.
17: Zverev hatte seinen verwandelten Matchball übrigens erst gar nicht bemerkt. Was ist sonst noch wichtig? Die CDU hat die Kommunalwahlen in Niedersachsen auf Kreisebene gewonnen. Laut vorläufigem Ergebnis folgen dann die SPD, die AfD und die Grünen. Und seit 3 Monaten ist die Generalsanierung der Bahn auf der Strecke Köln-Wuppertal offiziell zu Ende. Es hakt dort aber immer noch. Laut Bahn sollen aber ab 1. Oktober die Züge wieder auf beiden Gleisen über den Fluss Wupper rollen können.
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17: Zum Eishockey. Maximal erfolgreiches Champions League-Wochenende für die Adler Mannheim. Erster Sieg in Bordeaux gegen den französischen Meister. Gestern ein 4:3 in Fribourg gegen den Schweizer Champion. Damit hat das Eishockey-Team einen Riesenschritt in Richtung K.O.-Runde gemacht. Am Freitag startet dann die DEL-Saison bei Red Bull München.

0: Ja, das ist mal wieder typisch hier. Die Eagles laufen mit Hotel California und unser WhatsApp-Server dreht komplett durch. Liegt an euch, weil ihr uns ja ein Stichwort schickt. Las Vegas über die 0800 3x6 8866. Wir schicken euch ja zu den Eagles live nach Las Vegas in das 4. Also zu einem Konzert in dieser komplett absurden Hightech-Kugel, die aber genau für solche Das kann doch nicht sein, Abende gebaut wurde.
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0: Na Mensch, Frank in der Rockline, du klingst ja schon so ein bisschen nach Koffer gepackt.
3: Ja.
0: Bereit. Ja, dann hoffentlich hast du keine Winterklamotten eingepackt, denn Vegas im November ist auch nicht ganz so kalt. Wenn du jetzt in Las Vegas an der Hotelbar sitzen würdest, just in diesem Augenblick, welcher Song würde da laufen und warum ausgerechnet der?
3: Vegas an der Bar, das ist für mich ein sehr entspanntes Setting und deswegen muss unbedingt Take It Easy von den Eagles laufen.
0: Ja, okay, dann Frankie Boy, nicht lang rumgeeiert, sondern geliefert. Und genau deshalb schicke ich dich jetzt direkt ins Grand Finale.
3: Geil.
0: Wünsche dir noch eine schöne Woche und für alle, die auch rein wollen, der nächste Song der Eagles bei Astrid bei der Arbeit nachher 21:45.
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Victoria Speedwagon. Take it on the run am Montagmorgen. Also nimm und zieh Leine, so übersetzt. Ne? Das dachte Joan Jett damals zum Glück nicht, als sie I Love Rock'n'Roll im Fernsehen gesehen und von den Arrows gehört hatte. Nee, Frau Jett wusste damals schon sofort, ey, wenn ich den cover, dann wird das ein richtiger Kracher. Und hatte recht damit. 6 Jahre nach dem Original warf sie nämlich mit ihrer Band The Blackhearts eine Coverversion davon auf den Markt. Und das war dann ihr Durchbruch. Und weil das eben so eine geile Nummer ist, haben sich auch andere an die Nummer gewagt. Kennst du? Ja, ja, nee, lieber nicht. Auch gut. Bleiben wir beim wirklich guten Cover von 81 hier bei Rock FM. Schönen Montag euch mit Joan Jett and the Blackhearts. I love Rock'n'Roll.

0: Montagmorgen mit The Black Crowes, Jealous Again. Und gebt's zu, ihr wollt's doch auch.
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0: Ihr sitzt doch auch heimlich so jeden Morgen auf dem Klo oder im Auto und überlegt euch, oh Mensch, Scanner, wie hieß nochmal der Song? Oder ihr wisst es ganz genau und denkt euch dann, während der andere es sich versucht, ich weiß es, du sagst doch schon. Ja, dann überlegt mal schön weiter. Was ist das für ein Song? Von wem? Und werdet Riffrater. Jeden Morgen hier eure Chance. Und zwar unter der 0800 3x6 8866. Und weil ich so nett sein möchte, spiele ich euch das Riff gerne nochmal. Vielleicht so ein kleiner Tipp, Pfeffer? Ja. Australien. Vielleicht reicht das ja, um Riffrater zu werden. 0800 3x6 8866.
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0: Der Montag, der beginnt mit vielen Wolken und wenig Wow. Im Laufe des Tages wird es heute Richtung Süden deutlich netter. Dort zeigen sich dann auch sonnige Auflockerungen. Im Norden bleibt es eher bei der grauen Variante. Dazu 21 bis 25 Grad, das finde ich okay.
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7: Mit Ralf Mehlhorn, morgen. Es war auch ein zweiter Stimmungstest für Kanzler Merz. Seine CDU ist wieder stärkste Kraft bei den Kommunalwahlen in Niedersachsen auf Kreisebene geworden. Laut dem vorläufigen Ergebnis gab es 27,2%. Dahinter liegt die SPD mit 24,6. Dann folgen die AfD und die Grünen. Die AfD hat ihr Ergebnis von vor 5 Jahren verdreifacht. Der nächste Stimmungstest für Merz und Co. dann am Sonntag bei den Wahlen zum Berliner Abgeordnetenhaus und zum Landtag von Mecklenburg-Vorpommern. Was ist sonst noch wichtig? Das für heute geplante Außenministertreffen der Staaten am Persischen Golf im Oman ist nach Angaben von dort verschoben worden. Eigentlich sollte eine Vereinbarung im festgefahrenen Streit über die Straße von Hormuz vorgestellt werden. Und nach dem schweren Fährunglück zwischen Java und Borneo suchen Rettungskräfte in Indonesien weiter nach rund 130 Vermissten. Zum Sport und damit rein in die DTM. McLaren-Pilot Ben Dörr hat das Sonntagsrennen auf dem Sachsenring gewonnen. Auf den Plätzen 2 und 3 landeten die beiden Mantai-Porsche-Fahrer Thomas Preining und Ricardo Feller. Führender in der Meisterschaft ist aktuell Preining. Das Saisonfinale ist dann vom 9. bis 11. Oktober auf dem Hockenheimring.
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7: Sieg für die TSG Hoffenheim am Wochenende. Gegen den VfB Stuttgart hat sie die erste Krise in der Fußball-Bundesliga abgewendet. 2:1 hieß es am Ende nach den Auftaktniederlagen gegen Köln und Dortmund. Die TSG braucht aktuell Selbstvertrauen. Am Donnerstag startet für sie die Euroleague auf Kreta.
0: Dankeschön, Ralf. So, ihr braucht auch ein bisschen Selbstvertrauen, weil ihr unbedingt das Riff lösen wollt hier. Wir versuchen das einfach nochmal und dann sagt mir einfach, wie dieser Song heißt und werdet Riffrater über die 0800 3x6 8866. Ist gar nicht so schwer, rauszufinden, zu welcher Band Michael Hutchence gehört hat damals in Australien. Nicht so viel raushauen hier. Meldet euch 0800 3x6 8866. Riffrater werden Schlüsselanhänger holen.

0: Guten Morgen am Montag mit Creed und One Last Breath. So, Luft anhalten braucht er nicht für dieses Riff hier. Sondern einfach nur ein bisschen wacher sein als sonst. Kurz überlegen, welche Band es sein könnte, welcher Song und dann Riffrater werden.
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0: Wie ein junger Mann, der schnellste war in der Leitung, aus Östringen kommt er. Kurt Heister, hi.
2: Ja, hallo. Ja, morgen.
0: Mensch, hallo. Also was du heute Morgen gehabt hast, das möchte ich auch gerne haben.
2: Ja, erstmal einen Kaffee und ein Stück Honigbrot, ne?
0: Ach, ein Honigbrot. Bei mir ist es zurzeit schwarze Johannisbeermarmelade. Stehe ich total drauf, muss ich ganz ehrlich zugeben. Mhm. Du kannst jetzt noch den Titel Riffrater oben drauf schmieren, wenn du uns sagen kannst, zu welcher Band dieser Song gehört und wie er heißt.
2: NXS, Beautiful Girl.
0: NXS, Beautiful Girl habe ich gehört. Ist das richtig? Wir schauen einfach mal.
3: Beautiful Girl, stay with me.
0: Ein schöner Lied, hä?
2: Ja, sehr schön.
0: Ja. Passt doch irgendwie so an einem Montagmorgen für unseren Riffrater Kurt. Glückwunsch!
2: Hey, danke schön.
0: Sauber abgeliefert. Schlüsselanhänger unterwegs und den Song geben wir uns jetzt auch, weil er eben so schön ist. Danke dir fürs Mitmachen. Bis zum nächsten Mal.
2: Dankeschön. Ja, gerne.
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Ey, jetzt ohne Scheiß, ich habe damals immer gedacht, mein Gott, was ist das für ein Weihnachtslied mit diesem ganzen Klimbim und so weiter. In Born to Run, aber ist es natürlich nicht hier. Unser Boss Bruce Springsteen am Montagmorgen grüßt euch bei Rock FM, ja. Mein Gott, mein Gott. Wie viele Sonnenblumen, Schlaghosen und auch Brusthaar-Toupets die Fans jetzt wahrscheinlich schreddern, um den Schmerz zu verarbeiten, dass der große Dieter Thomas Kuhn den Föhnwellenhut an den Nagel hängt. Ist wirklich wahr. Ja gut, hört der eine auf, legen andere jetzt erst richtig los. Wenn das britische Boulevardblatt The Sun recht behält, dann rocken Liam und Noel am 10. und 11. Juli nächstes Jahr die Allianz Arena in München. Das kriegen wir heute noch bestätigt oder auch nicht. Aber Fakt ist, Oasis gehen nächstes Jahr erneut auf Tour und diesmal kommen sie sehr wahrscheinlich tatsächlich auch hier zu uns nach Deutschland. Und ich sehe dann schon die Wettbüros, weißt, wie sie sich so die Hände reiben in der Hoffnung, dass sich die Gallagher-Brüder wieder fetzen oder vorher alles im Bach runtergeht. Nein, das wird nicht passieren. Niemals! Sind ja auch älter und reifer geworden. Und jetzt für euch am Start mit Supersonic Oasis im Kickstart bei Rock FM.

0: Der macht doch immer Spaß für dich. Tom Cochran, Life is a Highway am Montag. Passt. Aber vielleicht hat euch der Montag hier auch eiskalt erwischt. Ey, keine Sorge. Wir schlagen musikalisch zurück. Gleich nach 8. Und auch übrigens, schön, dass ihr hier bei Rock FM seid. Besonders ihr Neuen, die gerade mit uns fremd gehen. In der nächsten Stunde habe ich genau das Richtige für eure Ohren. Denn wir haben David Bowie eingeladen mitzumachen, aber auch The Sweet. Ja, und nichts geht schief, wenn die Foo Fighters mit am Start sind. Also lauter Rocklegenden. Hier im Kickstart mit mir, dem Pfeffer, wünsche euch einen schönen Start in die neue Woche.
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0: Ja, was soll ich sagen? Montag eben, ne? Erst noch trüb oder bewölkt, später lässt sich dann im Süden die Sonne blicken. Der Norden sagt dagegen, nö, ich bleib heute eher wolkig. Immerhin wird's mit 21 bis 25 Grad nochmal spätsommerlich angenehm.
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10: Mit Ralf Mehlhorn. Morgen. Die CDU ist bei den Kommunalwahlen in Niedersachsen landesweit stärkste Kraft geworden, mitten in der Debatte um Kanzler Merz. Laut dem vorläufigen Ergebnis gab es 27,2%, dahinter die SPD mit 24,6%, dann die AfD und die Grünen. Die AfD hat ihr Ergebnis von vor 5 Jahren verdreifacht. Rock-FM-Reporterin Katrin Müller.
11: Die Bundesregierung steckt in der Krise. Spekulationen über einen Sturz des Kanzlers machen die Runde und das kurz vor den Wahlen in Berlin und Mecklenburg-Vorpommern. Niedersachsens CDU-Chef Lechner sagt klar, der Unmut über die Politik in Berlin sei an jedem Wahlkampfstand spürbar gewesen. Er spricht von einem Glaubwürdigkeitsproblem der Union und fordert von der Bundesregierung, mehr für die Menschen im Land zu tun.
10: Und das ist sonst noch wichtig. Seit 3 Monaten ist die Generalsanierung der Bahn auf der wichtigen Strecke Köln-Wuppertal offiziell zu Ende. Es hakt aber immer noch. Laut Bahn sollen ab 1. Oktober die Züge wieder auf beiden Gleisen über den Fluss Wupper rollen können. Und wegen Landesverrats fordert der israelische Kulturminister Sohar, 2 Regisseuren die Staatsbürgerschaft zu entziehen. Die beiden Israelis hatten beim Filmfest in Venedig mit einer kritischen Gaza-Doku über das militärische Vorgehen Israels gewonnen. Rüber zum Sport. Zum ersten Mal hat der deutsche Tennisspieler Alexander Zverev die US Open gewonnen. Im Finale hat er sich gegen den Amerikaner Ben Shelton durchgesetzt. 4 Sätze hat er gebraucht. Zverev hatte im Juni schon die French Open gewonnen.
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10: Nach mehr als 7 Monaten hat der SV Waldhof Mannheim wieder auswärts gewonnen. Der Fußball-Drittligist hat den SVW in Wiesbaden 1-0 bezwungen. Unser Medienpartner hat damit eine Serie von 4 Pflichtspielen Spielen ohne Sieg überstanden. Am Mittwoch dann für den Waldhof schon das nächste Spiel. Dann kommt Rot-Weiß Essen ins Karl-Benz-Stadion.
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0: immer noch so diesen klaren, cleanen Sound hier von den Hosen von 93. Ja, wünsch dir was, ja. Ich wünsch mir einen Sicherheitsdienst. 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

Wir machen jetzt den Schritt aus den 80ern. Back to the 70s hier bei Rock FM. Schönen Montagmorgen zu Hotpants, zu Federn und zu geschminktem Mund. Sweet Bassist Steve Priest. Der sah damals aus wie der Albtraum jeder Spießeroma. Bei The Suite war quasi der Kleiderschrank oft lauter als die Gitarren, bis der BBC die Lunte brannte und die Süßen dann bei Top of the Pops rausgeworfen hat. Aber was das einen leid, ist halt des anderen meistens Freud. Ohne Suite würden Queen oder auch Kiss heute wahrscheinlich ziemlich langweilig aussehen. Und auch Mötley Crüe oder auch Def Leppard, die fanden die Glitzertypen ziemlich inspirierend. Und wenn die Liebe für euch Sauerstoff bedeutet, tja, dann sind Sweet auch für euch jetzt genau da, wo sie hingehören. Hier bei Rock FM. Schönen Montagmorgen wünsche ich.

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7: Oh, das Wetter, das braucht heute noch ein bisschen, ne? Braucht noch einen Kaffee. Anfangs oft trüb oder auch wolkig. Später wird's Richtung Süden freundlicher mit Sonne. Im Norden, da bleiben die Wolken eher auf Sendung. Dazu 21 bis 25 Grad.
0: Es ist 8:30. 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
8: Mit Ralf Mehlhorn. Morgen. Es war auch ein zweiter Stimmungstest für Kanzler Merz. Seine CDU ist wieder stärkste Kraft bei den Kommunalwahlen in Niedersachsen auf Kreisebene geworden. Laut dem vorläufigen Ergebnis gab es 27,2%. Dahinter liegt die SPD mit 24,6. Dann folgen die AfD und die Grünen. Die AfD hat ihr Ergebnis von vor 5 Jahren verdreifacht. Der nächste Stimmungstest für Merz und Co. dann am Sonntag bei den Wahlen zum Berliner Abgeordnetenhaus und zum Landtag von Mecklenburg-Vorpommern. Was ist sonst noch wichtig? Das für heute geplante Außenministertreffen der Staaten am Persischen Golf im Oman ist nach Angaben von dort verschoben worden. Eigentlich sollte eine Vereinbarung im festgefahrenen Streit über die Straße von Hormuz vorgestellt werden. Und nach dem schweren Fährunglück zwischen Java und Borneo suchen Rettungskräfte in Indonesien weiter nach rund 130 Vermissten. Zum Sport und damit rein in die DTM. McLaren-Pilot Ben Dörr hat das Sonntagsrennen auf dem Sachsenring gewonnen. Auf den Plätzen 2 und 3 landeten die beiden Mantai-Porsche-Fahrer Thomas Preining und Ricardo Feller. Führender in der Meisterschaft ist aktuell Preining. Das Saisonfinale ist dann vom 9. bis 11. Oktober auf dem Hockenheimring.
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8: Wichtiger Sieg für die TSG Hoffenheim am Wochenende. Gegen den VfB Stuttgart hat sie die erste Krise in der Fußball-Bundesliga abgewendet. 2-1 hieß es ja am Ende nach den Auftaktniederlagen gegen Köln und Dortmund. Die TSG, die braucht jetzt Selbstvertrauen. Am Donnerstag startet für sie nämlich die Euroleague und dann geht's nach Kreta.

Foo Fighters. Bei Rock FM grüß euch. Sag mal, glaubt ihr, die Gallagher Brothers, die halten bis Juli nächstes Jahr durch oder fetzen sie sich, bevor die überhaupt einen Fuß in die Münchner Allianz Arena gesetzt haben? Naja, jedenfalls brennen am Manchester Stadion ja die Oasis-Lichter und alle Fans stehen weltweit Kopf, ist klar. Wenn das britische Boulevardblatt The Sun recht behält, Britpoppen Liam und Noel am 10. und 11. Juli nächstes Jahr tatsächlich die bayerische Landeshauptstadt. Wir drücken mal die Daumen, dass der Auftritt an München heute bestätigt wird. Ja, bei der letzten Oasis-Drohnenshow über dem Manchester Stadion hieß es ja, dass heute 16 Uhr was bekannt gegeben wird. Mal schauen. Wir schieben den Oasis-Kracher Some Might Say nach. Rock FM läuft. Schön, dass ihr bei uns seid und bleibt.

0: 76er Baujahr hier von Thin Lizzy am Montag mit Jailbreak. Ach ja. Schauen wir noch ein paar Jahre früher. Heute vor 67 Jahren schlug die sowjetische Raumsonde Luna 2 auf dem Mond ein. Das erste von Menschen geschaffene Objekt, das die Oberfläche eines anderen Himmelskörpers erreicht hat. Interessant. Aber der 11. September, der steht noch für was anderes. Etwas, was vermutlich niemand kommen sah.
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0: Am 14. September 2008, vor 18 Jahren, da landeten die Kings of Leon mit einem Song über Sex auf Platz 1 der britischen Singlecharts und haben sich da dann auch für 3 Wochen festgefressen. Ja, da hatten die britischen Charts im wahrsten Sinne des Wortes einen dreiwöchigen Ständer. Dank diesem hier. Sex on Fire im Kickstart. Guten Morgen.

0: Also wer morgens schon Geschmack beweist, der landet ja unweigerlich bei uns hier bei Rock FM. Schön, dass ihr da seid. Besonders auch einen schönen Gruß an alle Neuen hier. In der nächsten Stunde geht's weiter mit Geschmack beweist. Unter anderem mit T-Rex, aber auch mit Lenny. Und wir haben auch U2 heute wieder im Angebot. Und da merkt man auch unweigerlich, lauter Rocklegenden gibt es nur hier bei Rock FM. Bei mir auch im Kickstart in der nächsten Stunde. Ich bin der Pfeffer, hi.
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0: Unser Montag startet noch unter dem Motto, ja, geht so. Mit vielen Wolken, teilweise noch ein bisschen nass. Später kommt im Süden die Sonne dann besser ins Spiel. Im Norden bleibt es dagegen eher grau. In grau die Temperaturen. Die schaffen aber heute immerhin schöne 21 bis 25 Grad.
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19: Mit Ralf Mehlhorn. Morgen. Die CDU ist bei den Kommunalwahlen in Niedersachsen landesweit stärkste Kraft geworden, mitten in der Debatte um Kanzler Merz. Laut dem vorläufigen Ergebnis gab es 27,2%, für die SPD 24,6%. Dann die AfD und die Grünen. Die AfD hat ihr Ergebnis von vor 5 Jahren verdreifacht. Rock-FM-Reporterin Katrin Müller.
20: Die Bundesregierung steckt in der Krise. Spekulationen über einen Sturz des Kanzlers machen die Runde, und das kurz vor den Wahlen in Berlin und Mecklenburg-Vorpommern. Niedersachsens CDU-Chef Lechner sagt klar, der Unmut über die Politik in Berlin sei an jedem Wahlkampfstand spürbar gewesen. Er spricht von einem Glaubwürdigkeitsproblem der Union und fordert von der Bundesregierung, mehr für die Menschen im Land zu tun.
19: Und das ist sonst noch wichtig. Seit 3 Monaten ist die Generalsanierung der Bahn auf der wichtigen Strecke Köln-Wuppertal offiziell zu Ende. Es hakt dort immer noch. Laut Bahn sollen ab 1. Oktober die Züge wieder auf beiden Gleisen über den Fluss Wupper rollen können. Und Wegen Landesverrats fordert der israelische Kulturminister, zwei Regisseuren die Staatsbürgerschaft zu entziehen. Die beiden Israelis hatten beim Filmfest in Venedig mit einer kritischen Gaza-Doku über das militärische Vorgehen Israels gewonnen. Und damit rüber zum Sport. Zum ersten Mal hat der deutsche Tennisspieler Alexander Zverev die US Open gewonnen. Im Finale hat er sich gegen den Amerikaner Ben Shelton durchgesetzt. 4 Sätze hat er gebraucht. Zverev hatte im Juni schon die French Open gewonnen.
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19: Nach mehr als 7 Monaten hat der SV Waldhof Mannheim wieder einen Auswärtssieg gefeiert. Der Fußball-Drittligist hat den SVW in Wiesbaden 1-0 bezwungen. Unser Medienpartner hat damit eine Serie von 4 Pflichtspielen ohne Sieg überstanden. Am Mittwoch steht für den Waldhof schon das nächste Spiel an. Dann gastiert Rot-Weiß Essen im Karl-Benz-Stadion.
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2: Glanz- und Glitzer-Legenden wohlgemerkt jetzt mit T-Rex. Get it on. Schön, dass ihr bei uns seid.

Starship und We Built This City läuft bei Rock FM. Warum euer Chef nervös am Drucker zittert und die Kaffeetasse ankaut? Ja, vielleicht, weil heute ja Tausche mit deinem Cheftag ist. Also, ihr macht heute mal nix. Die Chefs, die spüren, wie sich echte Arbeit anfühlt. Zumindest so lange, bis wir merken, dass die Firma ohne uns nach 5 Minuten brennt. Wir brennen jetzt für die schwedischen Rocker von Takida mit Everything's Wasted bei Rock FM. Hi.

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9: Ja, der Montag, der startet erstmal ein bisschen mürrisch mit trüben oder auch wolkigem Himmel. Richtung Süden wird es dann heute Nachmittag freundlicher mit sonnigen Auflockerungen. Im Norden halten dagegen die Wolken tapfer durch. 21 bis 25 Grad erwarten wir heute.
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Der passt jetzt aber echt wie die Faust aufs Auge von Meatloaf. Rock'n'Roll Dreams Come True. Also wenn das sich bestätigt, was da heute um 16 Uhr bekannt gegeben werden soll, die Fans werden ausrasten. Bis 16 Uhr müssen alle Oasis-Fans durchhalten. Nach dieser mysteriösen Drohnenshow über dem Manchester-Stadion soll heute Nachmittag tatsächlich die offizielle Bestätigung kommen, ob das Oasis-Doppelkonzert in München nächstes Jahr am 10. und 11. Juli in der Allianz Arena tatsächlich steht. Falls nicht, war es auf jeden Fall ein sehr brillanter PR-Gag. Falls aber ja, drücken wir die Daumen, dass Liam und Noel sich bis dahin auch lieb genug haben, dass sie sich nicht noch eins auf die Nuss hauen. Obwohl, das können sie machen. Ich meine, ich habe ja auch schon mal mit blauem Auge auf der Bühne gesungen. Dann schaffen die das alle mal.

0: Mit Aerosmith und Rock FM geht's zwischen Montagvormittag. Ich hoffe, ihr habt einen guten Start in die neue Woche. Ich mache gleich ein bisschen leichter mit den Guano Apes. Open your eyes in der nächsten halben Stunde mit dabei. Dann gibt's die Seasons. Jerk it out. Wirk's doch einfach mal raus. Jerk it out. Und AC/DC. Wir tun wirklich alles, damit ihr gut durch eure Arbeitszeit kommt.
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0: Das wird heute noch richtig schön. Die letzten kleinen Schauer, die gehen nämlich weg, die verflüchtigen sich. Und dann wird's warm und sonnig. Die Höchsttemperaturen heute 23 bis 27 Grad. Und auch morgen am Dienstag herrliches Wetter, 28 bis knapp 30 Grad sogar und den ganzen Tag über Sonnenschein. Ja, und ab Mittwoch gibt's dann eine Kaltfront bei um die 22 Grad. Kühlt sich dann doch auch schon ganz schön ab.
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10: Ich bin Susanne Weise. Schönen Vormittag. Nach dem erneuten Anstieg der Rohölpreise fordert der Grünen-Politiker Audret spürbare Entlastungen für Verbraucher. Er sagte bei Welt, es drohe ein Dieselpreis von 3 €. Damit müsse Schluss sein, das könne niemand bezahlen. Audret fordert, Abhängigkeiten zu beenden und eine Übergewinnsteuer einzuführen, damit sich die großen Ölkonzerne nicht weiter bereichern könnten. Von einem weiteren Tankrabatt hält der Grünen-Politiker dagegen wenig.
11: Wenn man einen Tankrabatt macht, 1,6 Milliarden, dann geht ein großer Teil davon schon wieder in die Kassen der großen Konzerne von Shell, von BP, von Chevron. Ich möchte nicht diesen großen Konzernen das Geld hinterher schmeißen, sondern ich möchte, dass das Geld im Geldbeutel der Menschen ankommt. Und um das zu erreichen, kann man zum Beispiel die Stromsteuer nach unten bringen.
10: Der Rohölpreis für ein Barrel der Nordseesorte Brent ist heute Morgen auf über 107 US-Dollar gestiegen. Grund sind die Angriffe der vom Iran unterstützten Houthi-Rebellen auf saudi-arabische Öltransportwege. In Deutschland leben immer weniger Menschen in der eigenen Wohnung oder im eigenen Haus. Das berichtet die Augsburger Allgemeine und beruft sich dabei auf eine Studie des Pestel-Instituts. Demnach lag die Eigentumsquote hierzulande bei 43,5% und ist damit so niedrig wie seit 20 Jahren nicht mehr. Im europäischen Vergleich landet Deutschland damit auf dem letzten Platz. Als Hauptgründe gelten hohe Baukosten, gestiegene Zinsen und die Wohnungsbaupolitik. Und die deutschen Volleyballmänner wollen heute bei der Europameisterschaft in Rumänien den nächsten Schritt Richtung Achtelfinale machen. Nach einem spielfreien Tag gestern geht es am Nachmittag gegen die noch sieglosen Schweizer. Erster Aufschlag ist um 16 Uhr.
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0: Einfach eine wunderschöne Nummer von den Eagles. Take it to the limit. Da war doch was.
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0: Oh, da habe ich mal eine Frage an den Lukas. Lukas, warst du schon mal in Vereinigten Staaten?
2: Nein, war ich noch nicht. Das steht auf jeden Fall noch auf der Agenda. Das wäre natürlich ein großes Ziel.
0: Wie sieht's bei dir mit den Eagles aus?
2: Riesenfan, finde ich toll. Das
0: okay.
2: Natürlich Champions League dann, ne?
0: Das
2: Weihnachten und Ostern an einem Tag.
0: Hör mal, ich habe eine gute Nachricht für dich. Du bist auf jeden Fall im Finale um die Reise nach Vegas. Glückwunsch.
2: Toll, danke schön, Mensch. Da geht die Woche ja richtig gut los.
0: Das kannst du echt nicht anders sagen. Und für euch kann sie genauso gut losgehen. Einfach auf Eaglesong hier bei uns im Programm achten und dann eine WhatsApp schicken an die Hotline 0800 3x die 68866. Super wichtig, vergesst bitte das Stichwort Las Vegas dabei nicht. Und möglicherweise passiert es euch ganz genauso, wie es beispielsweise jetzt gerade Lukas passiert ist. Und ihr seid im Finale um den Megatrip nach Vegas. Euch einen schönen Montag.

0: Also dem schließe ich mich an. Have a nice day. Es ist Montag, es ist kurz vor 10:30. Rock FM ist hier. Hab gleich einen super entspannten Hit für euch. Totus Rosanna.
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Aktueller denn je, Alan Parsons Project, Eye in the Sky, das Auge, das uns alle beobachtet. Rock FM ist hier und ich habe mich gerade so ein ganz kleines bisschen angesprochen gefühlt. Ich habe nämlich jetzt die Arctic Monkeys und Fluorescent Adolescent. Und wenn du mal genau guckst, worum es in dem Song geht, dann schätze ich, dass manche von euch, nicht nur ich, diese Erfahrung auch schon gemacht haben. Irgendwann sitze da, bist keine 20 mehr und denkst dir, Menschenskinder, was ist denn aus mir für ein Spießer geworden? Samstagnachmittag, ich fange rasend zu mähen an. Ich gehe nicht mehr großartig weg und die Couch ist mein bester Freund. Darum geht's in dem Song. Eine Frau, die ganz, ganz traurig beschreibt, dass sie an ihre wilden, aufregenden Jugendjahre zurückdenkt und da leider nicht mehr ist.

0: Orchestra. Verschafft euch einen schönen Montagvormittag. Rock FM ist hier und ich habe gleich The Suite für euch. Was für ein Dauerbrenner. Fox on the Run, außerdem Lenny Kravitz. Und Oasis sind mit Don't Look Back in Anger gleich am Start. Und da soll es ja Neuigkeiten geben. 16 Uhr, britische Sommertime. Sie haben mit einer Drohnenshow über Manchester angekündigt, dass dann ja es wohl soweit wird. Und möglicherweise die Gerüchte stimmen, dass sie auf Tour gehen. Wir dürfen sehr gespannt sein. Und was draus wird, erfahrt ihr hier bei uns.
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0: Das merkst du schon, der wird voll schön, dieser Montag. Mehr und mehr gehen nämlich die Wolken und die Schauer zurück. Und dann kommt die Sonne durch, die Höchsttemperatur halt. Total angenehme 23 bis 27 Grad. Ja, und morgen am Dienstag, da kannst du echt nochmal Sommer genießen. Und zwar ohne Ende. Sonnig, trocken und warm. Mit Spitzen von bis zu 28 und 30 Grad. Und ab Mittwoch soll es dann mit 22 Grad kühler werden.
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13: Ich bin Susanne Weise. Schönen Vormittag. Der Konflikt im Nahen Osten lässt die Preise für Rohöl immer weiter steigen. Und jetzt hat sich auch Brandenburgs Ministerpräsident Woidke für einen Spritpreisdeckel ausgesprochen. Der SPD-Politiker sagte bei Welt, Gerechtigkeit müsse auch an der Tankstelle herrschen. Eine andere Lösung sieht der Grünen-Politiker Audretsch. Er fordert, Abhängigkeiten zu beenden und eine Übergewinnsteuer einzuführen, damit sich die großen Ölkonzerne nicht weiter bereichern könnten. Der Politikwissenschaftler Nico Lange gab bei Welt zu bedenken,
14: wir, das fällt doch auf, wir sind da überhaupt kein Akteur. Also wir beschäftigen uns mit den Spritpreisen bei uns, aber bei der Problemlösung, weder in der Straße von Hormuz noch im Roten Meer, da haben wir überhaupt gar keine Rolle. Wir sagen, das geht uns nichts an oder das sind nicht unsere Kriege, aber wir sind extrem betroffen davon, wenn die Schifffahrt da nicht funktioniert.
13: Inzwischen schließt der Volkswirt Brzeski bei Bild einen Preis von 3 Euro für den Liter Diesel nicht mehr aus. Außenminister Wadephul ist nach Ungarn gereist. In der Hauptstadt Budapest trifft er unter anderem Präsident Baka und Außenministerin Orbán. Nach dem Regierungswechsel in Ungarn geht es laut Auswärtigem Amt auch darum, ein neues Kapitel in den deutsch-ungarischen Beziehungen aufzuschlagen. Die neue Regierung in Ungarn ist seit Mai im Amt. Die Vorgängerregierung unter Viktor Orbán hatte einen moskaufreundlichen Kurs verfolgt und EU-Sanktionen verwässert. Und Alice Maschia wird ihren Job als Deutschlandchefin von DAZN zum Ende des Jahres beenden. Die Italienerin hatte die Führung des Pay-TV-Anbieters vor 4 Jahren übernommen. Ihr Nachfolger wird Felix Krause. DAZN hat ein großes Angebot an Sportrechten und zeigt die Bundesliga-Konferenz sowie die Spiele am Sonntag. Zum Angebot gehören auch noch der Großteil der Begegnungen der Champions League. Ab der kommenden Spielzeit gibt's bei DAZN dann die Europa- und die Conference League zu sehen.
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0: in the News, The Heart of Rock and Roll. Und Huey Lewis ist in den 80ern super gerne mal mit seinem Sony Walkman joggen gegangen und dabei hat er den ein oder anderen Song kombiniert und ist in seinem Kopf entstanden. Wunderbar, wenn ich joggen gehe, denke ich nur an eins, dass ich gleich wieder aufhören muss, weil ich nicht mehr kann. Ja, Künstler haben halt wirklich andere Qualitäten.
1: 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Frischer Rock von From Ashes to New. Ashes to New mit Naomi. Dive.

heute Nachmittag wirklich eine Europa-Tour ankündigen, dann erfahrt ihr es natürlich hier bei Rock FM. Habt einen sehr schönen Vormittag mit uns, 4 Minuten vor 11:30. Ich bringe euch irgendwie gut durch diesen Arbeitstag und das geht am allerbesten

0: Am Ende könnte ich glatt mit auf die Bühne. Das macht mir keiner nach, wenn ich Lalala singe. Die Simple Minds, unverwechselbarer Sound der Jungs hier bei Rock FM. Es ist gleich 11:30 und ich habe gleich grandiose Rocksongs für euch. Die Bloodhound Gang zum Beispiel, Bryan Adams, oder wir starten gleich durch mit Foreigner, Hot-Blooded.
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0: One Night Love Affair hat keiner von uns jemals gehabt, stimmt's? Bin mir ganz, ganz sicher.
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0: Ihr habt richtig gehört, wir schenken euch einen Trip, den ihr im ganzen Leben nicht mehr vergessen werdet. Ich meine, hallo, Las Vegas, das bedeutet einfach mal eine Stadt erleben, die ihr so nie mehr auf der Welt erleben könnt. Ich meine, alleine vom All aus ist Vegas von der ISS zu sehen. Das ist der absolute Wahnsinn, weil es der hellste Punkt der Erde ist. 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Das ist der absolute Knaller. Wie ihr drankommt, ist doch ziemlich einfach. Ihr achtet einfach auf Eagles-Songs hier bei uns im Programm. Der nächste zum Beispiel heute Nachmittag Live in the Fast Lane. Einfach nur mal so ein Tipp an euch. So klingt er. Nee, so klingen Oasis, aber so klingen die Eagles. Sobald ihr das hier hört, schickt ihr eine WhatsApp an die Rockline 0800 3x die 6 8866 und bitte packt das Stichwort Las Vegas dazu. Und mit einem bisschen Glück seid ihr im Finale. Wir rufen euch zurück und ihr seid diejenigen, die den Trip in die unfassbare Stadt von uns geschenkt bekommen. Also heute Nachmittag so ab 17 Uhr auf den nächsten Eagles-Song warten. Live in the Fast Lane wird sein. Ihr erkennt ihn sofort und schickt eine WhatsApp an die Rockline.

0: 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Ihr wisst schon, was ich meine. Es gibt so Frauen und Männer, bei denen ist es einfach ein Touch too much. Wisst ihr, wenn die so ein bisschen drüber sind? Kann das irgendwie auch nicht leiden. Aber der Song, der ist wirklich grandios. Ich hab gleich Creed. Higher ist in der nächsten halben Stunde mit dabei. Dann gibt's Boston. Tolle Nummer. Peace of Mind und Life. Selling the Drama in der nächsten halben Stunde. Und außerdem geht's ja gleich ab in die verrückte Mittagspause.
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0: Also es hättest du heute Morgen nicht gedacht, dass das noch so einen schönen Montag gibt. Die Höchsttemperaturen heute Nachmittag total angenehm, 25 bis 27 Grad. Und den ganzen Tag über scheint die Sonne. Ja, und morgen sieht es noch besser aus. Sonne satt und 28 bis 30 Grad. Und diesen morgigen Dienstag auf jeden Fall genießen. Denn danach wird es mit knapp über 20 Grad schon um einiges kälter.
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19: Ich bin Yannis Tirakis Kalimera. Es ist 12 Uhr und die Tankstellen erhöhen ihre Preise. Und das vor dem Hintergrund, dass Rohöl zum Wochenstart deutlich teurer geworden ist. Gründe sind eine von Saudi-Arabien abgeschaltete Ölpipeline und abgesagte Gespräche zur Straße von Hormuz. Der Preis für ein Barrel Brent-Rohöl kletterte am Morgen um knapp 3% auf über 107 Dollar. David Riemer berichtet.
11: Schon am Wochenende hat die anhaltende Unsicherheit in Nahost die Preise an den Tankstellen weiter nach oben getrieben. Super E10 kostet
20: kostete laut Spritpreisportal Tankerkönig im bundesweiten Schnitt 2,27 Euro pro Liter. Für Diesel mussten Autofahrer demnach knapp 2,40 Euro zahlen. Regional und zu bestimmten Zeiten lagen die Preise sogar noch deutlich darüber. Damit bewegt sich der Preis für Super E10 auf dem Niveau der Rekorde aus dem März 2022. Der Dieselpreis liegt knapp unter dem Rekordhoch aus dem April dieses Jahres.
19: Die Zahl der Apotheken in Deutschland ist weiter gesunken. Ende Juni gab es bundesweit noch 16.488 Apotheken und damit 113 weniger als zum Jahreswechsel, wie aus Daten der Bundesvereinigung Deutscher Apothekerverbände hervorgeht. Abda-Präsident Preis sagte, die von der Regierung angehobene Apothekenvergütung drohe durch das schwarz-rote Reformpaket im Gesundheitswesen zum Strohfeuer zu werden. Hintergrund des Apothekensterbens sind zum einen gestiegene Kosten, aber auch, dass immer mehr Menschen Online-Apotheken benutzen. Führende Tennisprofis wollen ihren öffentlichen Kampf um einen größeren Anteil an den Einnahmen der vier Grand-Slam-Turniere vorerst beenden. Grund sei die Gründung eines Grand-Slam-Spielerbeirats, wie sie nach dem US Open-Finale erklärten. Sollte das Gremium die angestrebten Ziele nicht erreichen, behalten sich die Spieler allerdings vor, ihren Protest wieder aufzunehmen, meldet AP. Neben mehr Mitspracherecht und besseren Gesundheitsleistungen fordern die Profis vor allem einen größeren Anteil an den Einnahmen. Zu den prominenten Unterstützern gehört unter anderem Aryna Sabalenka.
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0: Ja, ich weiß, so ein Start in die neue Arbeitswoche hat es manchmal in sich. Und da bist du ganz froh, wenn dann endlich mal der erste Arbeitstag zumindest mal zur Hälfte erledigt ist. Und deswegen versuchen wir euch immer wieder hier bei der verrockten Mittagspause ein Lächeln auf die Lippen zu zaubern. Und ich habe eine Frage an euch. Und sie lautet folgendermaßen: Welches ist das Nachbarland der USA? Was ist das Nachbarland der USA? Und jetzt in dem Fall muss ich nochmal betonen, es handelt sich um eine Flachwitzfrage. Kommt mir nicht mit ernsthaften Antworten, bitte. Welches ist das Nachbarland der USA? Und falls ihr nicht auf die Lösung kommt, denkt mal an irgendwelche Kabel. Ich bin Astrid Jacobi. Schönen Mittag.

Sex. Wenn ihr auf die Frage eine Antwort habt, ey, dann schickt doch mal eine WhatsApp an die Rockline oder klingelt bei uns durch. Wie heißt das Nachbarland der USA? 0800 3x6 8866. Ich bin Astrid Jacobi. Ich freue mich auf euch an der Rockline.

0: da steht mal wieder so eine lebenswichtige Frage im Raum. Was glaubt ihr, was ist das Nachbarland der USA? Der Marcel ist an der Rockline.
1: Ja, das ist ganz klar. Das Nachbarland von den USA ist USB.
2: Hallo, Jürgen hier. Ich sag USB wegen Nachbarbuchstabe.
3: Trandis, dran. Und ich sag einfach USB.
0: Und Carsten, Georg, Oliver, Simon, Werner, Karin, Tasse und Valentin sind derselben Meinung. Und wisst ihr, was jetzt passiert? Ihr alle, die USB gesagt haben, sind meine Hörerhelden und Heldinnen des Tages hier bei Rock FM. Das ist doch schon mal ein Titel, mit dem kannst du ganz gut den Rest vom Montag verbringen. Euch einen schönen Tag mit uns.

0: Genießt noch ein bisschen Mittagspause. Rock FM ist hier. Es ist kurz vor 12:30 und möglicherweise habt ihr noch so ein bisschen Zeit, um Jimi Hendrix und Hey Joe zu genießen. Oder ihr geht gleich wieder schaffen mit Skillskin und Inside mit Eddie Money oder Lordi.
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Euch einen schönen Montagmittag. Rock FM ist hier und ich weiß nicht, ob es euch genauso geht wie mir. Früher habe ich öfters mal den Eurovision Song Contest gesehen. Ich fand das damals total spannend, habe mir sogar so eine Liste gemacht, wer wie viele Punkte kriegen soll. Irgendwie ist das heute bei mir nicht mehr der Fall. Irgendwie hat das Ding komplett verloren für mich. Kommt aber auch auf die Auftritte an, die da möglicherweise im Moment da so unterwegs sind, wenn man den Fernseher anmacht beim ESC. Damals, 2006, war das ein bisschen anders. Da habe ich noch mitgefiebert, als Lordi damals auf der Bühne standen, konnte ich auch kaum glauben, dass sie für Finnland mit einem grandiosen Song wirklich den ESC geholt haben.

Na, dann hoffe ich mal, dass ihr auch zu den Shiny Happy People gehört. Das ist einfach eine sehr schöne Nummer von R.E.M. hier bei uns. Es ist kurz vor eins und ihr seid goldrichtig. Rock FM ist hier. Ich habe gleich grandiose und laute Rocklegenden. Alice Cooper mit Poison ist gleich am Start. Außerdem Billy

0: Ich hoffe, ihr habt einen. Und ich sorge dafür, dass euer Arbeiten leichter von der Hand geht.
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0: Also wenn es noch irgendwas gibt, was ihr draußen erledigen wollt, noch ein bisschen Sport machen vielleicht nötigerweise oder vielleicht auf dem Balkon oder im Garten irgendwas machen. Ey, das könnt ihr bei den Höchsttemperaturen total angenehm, 25 bis 27 Grad. Morgen wird es noch besser, morgen am Dienstag 27 bis 30 Grad. Und für den Mittwoch könnt ihr schon mal euer Übergangssäckchen rausholen, da werden es nämlich gerade noch 22.
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8: Ich bin Yannis Tirakis. Kalimera. Strom und Gas können sich viele Menschen in Deutschland nicht mehr leisten. Vergangenes Jahr waren rund 3,8 Millionen Menschen bei ihren Rechnungen im Verzug, hat das Statistische Bundesamt mitgeteilt. Details von Claudia Wächter.
9: Den Kühlschrank auffüllen oder doch eher die Stromrechnung zahlen? Diese Frage stellen sich viele, vor allem Leute, die zur Miete wohnen, sagen die Statistiker. In diesem Jahr gibt es bei den Energiepreisen aber immerhin eine leichte Entspannung, zumindest was Strom betrifft, Erdgas oder auch Fernwärme. Heizöl dagegen ist deutlich teurer geworden als im Vorjahr und auch andere Kosten steigen. Wasser zum Beispiel oder auch die Müllabfuhr.
8: Auch die Öl- und Benzinpreise gehen weiter nach oben. Superbenzin der Marke E10 ist übers Wochenende auf die neue Höchstmarke von rund 2,27 Euro geklettert. Diesel ist auf etwa 2,40 Euro gestiegen, liegt aber noch unter seinem Allzeithoch. Künstliche Intelligenz ist endgültig im Alltag der deutschen Wirtschaft angekommen. Zum ersten Mal setzten 57% aller Unternehmen, die mindestens 20 Beschäftigte haben, entsprechende Technologien ein. Das sind fast dreimal so viel wie noch vor 2 Jahren, zeigt eine repräsentative Studie des Digitalverbands Bitkom. Der KI-Experte Dennis Kenji Kipka hat derweil im Zweiten erklärt, er halte Warnungen führender KI-Unternehmen für berechtigt. Sollten KI-gesteuerte Systeme ausfallen, könnte das Problem für die Versorgungssicherheit der Bevölkerung haben. Führende Tennisprofis wollen ihren öffentlichen Kampf um einen größeren Anteil an den Einnahmen der 4 Grand-Slam-Turniere vorerst beenden. Grund sei die Gründung eines Grand-Slam-Spielerbeirats, wie sie nach dem US Open-Finale erklärten. Sollte das Gremium die angestrebten Ziele nicht erreichen, behalten sich die Spieler allerdings vor, ihren Protest wieder aufzunehmen, meldet AP. Neben mehr Mitspracherecht und besseren Gesundheitsleistungen fordern die Profis vor allem einen größeren Anteil an den Einnahmen. Zudem den prominenten Unterstützern gehört unter anderem Aryna Sabalenka.
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0: Irgendwie habe ich immer so das Gefühl, nach einem Song von Pink Floyd muss man eigentlich die Klappe halten. Es ist aber halt als Moderator ziemlich schwer. Viertel nach eins ist es, euch einen wunderbaren Montag mit uns. Ich habe gelesen, die Massive Wagons müssen eine unfassbar geile Liveband sein. Und da gibt's gute Nachrichten, denn ab Oktober sind sie bei uns in Deutschland unterwegs. Nürnberg ist da zum Beispiel dabei, Aschaffenburg, Saarbrücken oder zum Beispiel Stuttgart, München, Kassel, Bochum. Es gibt ganz, ganz viele Tourdaten. Und jetzt kommt der Oberhammer. Ich finde, der Ticketpreis ist was, das habe ich lange nicht mehr gesehen. Ticket für die Massive Wagons kostet ab 30 Euro. Wie geil ist das denn? Schaut's einfach mal an im Netz, die Tour der Massive Wagons, und hört sie hier bei uns.
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0: Wenn ich die Songs höre, dann fällt mir einfach nur das Wort Respekt ein. Start Me Up, hab grad mal nachgelesen, wie es so aussieht mit den Gerüchten, dass die Stones möglicherweise aus Tour kommen. Chris Richards hat das komplett abgelehnt, hat gesagt, er hat momentan sehr viel mit Arthritis-Schüben zu tun und kann sich das Tourleben überhaupt nicht vorstellen. Möglicherweise wird das Jahr 2027 neue Nachrichten bringen. Das wäre doch schön. Rock FM ist hier, schönen Montagmittag, gleich mit Nirvana, gleich mit Metallica's Enter Sandman, sowas von düster. On the who are you?
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0: Seit letzter Woche wissen wir, wenn wir Pisa sagen, dann meinen wir definitiv nicht nur den schiefen Turm von Pisa. Es gibt noch einiges anderes, was in Sachen Pisa ganz schön schief läuft. Findet auch unser Kollege übrigens.
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2: Ich habe euch schon erzählt, dass wir bei der PISA-Studie noch schlechter abgeschnitten haben als sonst in den letzten Jahrzehnten. Wir werden immer dümmer. Mittlerweile sind wir nur noch unterster Durchschnitt und das in einem Land, das nur über einen Rohstoff verfügt, nämlich Bildung. Zum Beispiel Japan, Estland, Litauen, Türkei, Österreich, die sind alle vor uns. Wir sind auf Platz 18. Willkommen in der zweiten Liga. Und dann lese ich, in Mathematik gehört ein Drittel der 15-Jährigen zu den leistungsschwächsten. Diese Jugendlichen haben Mühe zu erkennen, ob sich ein Rabattangebot beim Einkaufen lohnt. What? Ich wusste mit 15, ich habe 5 Mark, ein Päckchen Kippe kostet 3 Mark, das reicht nicht für 2 Päckchen. Das ist ja nicht so schwer. Hey ihr Kiddies, ihr sollt demnächst meine Rente bezahlen. So wäre das nix. Und da gibt's keinen Rabatt, versteht ihr? Weine kennt dich, weine.
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0: nach so einem Song von Papa Roach ist das Mittagstief dann auch rum. Das geht gar nicht anders. Kurz vor zwei ist es gleich getimt. Unverwechselbarer Sound mit Join Me. Außerdem The United States Presidents. Quatsch, The Presidents of the United States of America. Yes, das ist nicht die Hammer auf den langen Titel. Wahnsinn. Und Van Halen. Geht mir schon leichter von der Zunge. Ain't talking about love. Gleich alles hier bei mir, damit es bei euch beim Arbeiten so richtig gut und rund läuft.
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0: Seid ihr auch eher solarbetrieben, so wie ich? Dann ist heute und morgen absolut euer Tag. Also heute Nachmittag so um die 27 Grad kannst du echt draußen alles machen, was du willst. Streckenweise halt leider Gottes auch das, was du musst. Rasenwehen zum Beispiel, keine schlechte Idee. Oder Balkon sauber machen halt. Morgen sieht's noch besser aus. 27 bis 30 Grad morgen am Dienstag. Und danach könnt ihr schon mal gucken, wo die Pullis so hängen. Lange nicht mehr benutzt, aber wir können sie brauchen. Denn ab Mittwoch gibt's nur noch so 20 bis 22 Grad. Und den Unterschied, den merkst du dann leider schon.
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12: Ich bin Yannis Tierakis. Kalimera. Pünktlich um 12 Uhr gab es einen neuen Preisschock an den Tankstellen. Der Liter Diesel stieg teilweise auf über 2,60 Euro und der Liter Super E10 auf 2,46 Euro. Schon am Morgen hatte der Ölpreis deutlich zugelegt. Auch in nächster Zeit dürfte der Trend eher rauf als runter gehen. David Riemer berichtet.
13: In den vergangenen zwei Wochen sind die Spritpreise kräftig gestiegen. Und die Aussichten sind nicht gut, denn die Ölpreise haben zum Wochenstart nach den Entwicklungen im Nahen Osten weiter zugelegt. Grund dafür sind unter anderem abgesagte Gespräche über die Straße von Hormuz und die Abschaltung einer wichtigen Ölpipeline in Saudi-Arabien nach Drohnenangriffen.
12: Der militärische Abschirmdienst registriert immer mehr Verdachtsfälle von Extremismus in der Bundeswehr. Letztes Jahr wurden 610 neue Fälle verzeichnet, heißt das im Jahresbericht, 86 mehr als noch im Jahr davor. In den allermeisten Fällen, nämlich 519, geht es um Rechtsextremismus. Insgesamt wurden 11 Menschen als Rechtsextremisten erkannt und 21 Personen, bei denen es einen Verdacht auf fehlende Verfassungstreue gibt. Der Chef der deutschen Eishockeyliga, Gernot Trippke, ist sauer auf die nordamerikanische Profiliga NHL. Die hat mehrere Spiele in Deutschland angekündigt, offenbar ohne sich dabei mit der DEL abzusprechen. Vor allem die Partien zwischen den Ottawa Senators und den Chicago Blackhawks kurz vor Weihnachten in Düsseldorf sind Trippke ein Dorn im Auge. Zum einen, weil dem zweitligisten Düsseldorfer EG damit Einnahmen entgehen, zum anderen, weil es reguläre Spieltage sind und die DEL damit dann weniger Zuschauer haben dürfte.
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FM ist hier am Montag. Kleine private Einblicke in den Sendern. Wir haben oben so eine Terrasse und ich war gerade eben da oben und habe so ein bisschen Luft geschnappt. Und ich muss ganz ehrlich sagen, das ist sowas schon schön da draußen. Die Sonne scheint und sowas von angenehme Temperaturen. Lasst uns ein bisschen schneller arbeiten, damit wir früher nach Hause kommen und das herrliche Wetter noch ein bisschen genießen können. Und mit unseren Rocklegenden sorge ich dafür, dass es bisschen schneller von der Hand geht. Die Maus flitzt gleich bei Van Halen. Bei Him oder jetzt bei Loverboy und Turn Me Loose. Das ist eine Nummer, die macht gute Laune, finde ich. Auch wenn es noch ein bisschen dauert bis zum Feierabend. Mark FM ist hier.

0: Das sind so die Songs, die bastelt dir keine KI zusammen. Das sind einfach grandiose Songs, Welthits. Und die gibt's bei uns. Brian Adams, Cuts Like a Knife. Rock FM ist hier, euch einen schönen Montagnachmittag. Ich weiß, ist noch ein bisschen hin zum Feierabend, aber ey, sorgen wir doch dafür, dass es sich gut anfühlt, bis wir endlich mal einen Hammer wieder wegwerfen können. Bakushan habe ich gleich, Mr. Bon Jovi oder Sammy Sonic. Alles, damit es euch gut geht.
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0: So schön. Semisonic und Closing Time. Euch einen sehr schönen Montag.
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0: Ja, manchmal ist Gift ja auch gut. In der richtigen Dosis. Poison an Skinny Bob hier bei Rock FM. Es ist gleich 3 Uhr. Zeit für die News. Direkt danach geht's ab nach Großbritannien. Ich finde, es ist einer der geilsten Songs von Queen aus den 70ern. Fat Bottom Girls gleich dabei, genau wie? Genau der richtige Song für den Montag, wenn man vielleicht am Wochenende in der ein oder anderen Eckkneipe war. Und auch dabei die Truppe, die uns vergangenen Freitag ins Wochenende begleitet hat, sich beim Plattenrausch, wer das verpennt hat. Dire Straits gleich am Start hier bei Rock FM.
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0: Also Wetter passt eigentlich an diesem Montag. Der Nachmittag dreht jetzt nicht voll auf, aber schon ordentlich Sonne und ein paar harmlose Quellwölkchen dazu. 21 bis 25 Grad und Regen ist für heute nicht in Sicht.
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18: Ich bin Yannis Tierakis. Kalimera. Pünktlich um 12 Uhr gab es einen neuen Preisschock an den Tankstellen. Der Liter Diesel stieg teilweise auf über 2,60 Euro und der Liter Super E10 auf 2,46 Euro. Schon am Morgen hatte der Ölpreis deutlich zugelegt. Auch in nächster Zeit dürfte der Trend eher rauf als runter gehen. David Riemer berichtet.
19: In den vergangenen zwei Wochen sind die Spritpreise kräftig gestiegen. Und die Aussichten sind nicht gut, denn die Ölpreise haben zum Wochenstart nach den Entwicklungen im Nahen Osten weiter zugelegt. Grund dafür sind unter anderem abgesagte Gespräche über die Straße von Hormuz und die Abschaltung einer wichtigen Ölpipeline in Saudi-Arabien nach Drohnenangriffen.
18: Der DFB hat heute wieder Deutschlands beste Nachwuchsfußballer ausgezeichnet. Shootingstar Kenneth Eichhorn ist dabei mit der Fritz-Walte-Medaille in Gold ausgezeichnet worden. Der 17 Jahre alte Mittelfeldspieler von Bayer Leverkusen erhielt die Ehrung als bester Spieler des Jahrgangs 2009. Bei den unter 19-Jährigen wurde Francis Onyeka vom Bundesliga-Aufsteiger SV Elversberg mit Gold ausgezeichnet. Bei den Juniorinnen vergab der DFB die Goldmedaille an Mai Schneider vom SC Freiburg sowie Mirja Kropp von RB Leipzig. Die Bundesregierung ruft nach Warnungen mehrerer US-Tech-Bosse, dass künstliche Intelligenzen außer Kontrolle geraten könnten, zur Suche nach globalen Lösungen auf. Man nehme die Warnungen sehr ernst, sagte der stellvertretende Regierungssprecher Steffen Mayer. Das höchste Sicherheitsgremium, der Nationale Sicherheitsrat, habe sich schon zweimal mit diesem Thema beschäftigt. Am Wochenende hatten die Chefs von mehreren KI-Unternehmen in den USA dazu aufgerufen, bei der Entwicklung von KI auf die Bremse zu treten.
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Also falls ihr euch jemals bei einem DJ diesen Song wünscht, dann sagt bitte nicht, ich wünsche mir Chumba Wumba mit Tup-Thumping. Tup-Thumping. Chumba Wumba hier bei Rock FM. Es ist schon wieder 3:11. Und wir kommen zu den Dire Straits. Die haben uns vergangenen Freitag beim Plattenrausch ins Wochenende rein begleitet. Und wenn ihr das verpennt habt, gar kein Problem, hier sind sie. Und natürlich gibt es die ganze Sendung zum Nachhören jederzeit in der Rock FM App. Oder übers Internet, rockfm.de. Frontmann Mark Knopfler, der hatte sich ja vor ein paar Jahren von einigen seiner liebsten Gitarren getrennt. 120 Gitarren und andere Musikinstrumente, Verstärker und Co. hat er im Londoner Auktionshaus Christie's versteigert. Eine Gitarre, eine Gibson Les Paul Standard aus dem Jahr 1959, die ist für über 800.000 Euro weggegangen. 800.000 Euro für eine Gitarre, ja, das ist eine andere Liga, in der Mark Knopfler spielt. Er spielt jetzt hier bei Rock FM mit seinen Dire Straits.

0: Youngblood mit Zombie. Ja, manche lieben den Kerl, manche können ihn nicht ausstehen, aber so ist das halt, wenn man sich ins Rampenlicht begibt, ne? Rock FM ist hier der Feier mit dem Lange. Und manche können ja auch mit Hammer, Säge und Bohrmaschine und so umgehen. Und andere haben, so wie ich, zwei linke Hände. Und bei ihm hier, ich bin mir nicht ganz sicher, ich weiß es nicht.
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2: Yay, Mahlzeit. So, was haben wir denn? Ah, ich sehe jetzt schon, das Pult vom Discjockey hat den Geist aufgegeben. Wir kriegen wir hin. Ja, liebe Hörerinnen und Hörer, die DJs können sich jetzt zweiteilen. Dieses Jahr haben viele ihre Hochzeit in den Spätsommer gelegt, wegen der Hitze. Stift Thorsten, nicht der 6.6.26 war der beliebte Hochzeitstermin. Es ist der 9.9. Wobei beim 6.6.26 kommt ja dreimal die 6 vor. Das passt. 666, the number of the beast. Thorsten, Iron Maiden. Ah, der guckt mich gerade an, wie Opa erzählt vom Krieg. Ja, wie mein Sohn. Der hat für seinen Geburtstag eine Playlist zusammengestellt. Sagt er, Vater, ich will auch ein paar Oldies spielen. Ich so, geil, sowas wie Chuck Berry, Let's Twist Again. Sagt er, nee, 90er, meine Jugend, das sind für den Oldies. Das war doch gestern erst, oder? So, fertig. Normal sollte das halt.
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14: Es ist irgendwie schwüler und wärmer, als man so erwartet für so einen 14. September, oder? Also ziemlich viel Sonne, vereinzelt auch Wolken und es bleibt den ganzen Montag über komplett trocken bei 21 bis 25 Grad. Wir schauen noch kurz auf den Dienstag, der dreht auch nochmal auf. Vollgas in Sachen Sonne, auch hier trocken und fast schon heiß bei 25 bis 30 Grad morgen nochmal.
0: Es ist 3:30. 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
15: Ich bin Yandis Tirakis. Kalimera. Russland nimmt Deutschland nach Einschätzung des Militärgeheimdienstes besonders stark ins Visier. In seinem neuen Jahresbericht warnt der Dienst vor mehr Spionage, Sabotage und anderen hybriden Angriffen. Auch chinesische Geheimdienste sollen hierzulande militärische Einrichtungen ausspähen. Fußball-Zweitligist Hannover 96 will nach Informationen der Bild-Zeitung Sandro Wagner als Nachfolger von Trainer Christian Titz verpflichten. Offen sei noch, wann die Trennung von Titz und die Verpflichtung Wagners offiziell vollzogen werden. Die Entscheidung soll fallen, wenn 96 Hauptgesellschafter und Aufsichtsratschef Martin Kind zugestimmt hat. Die Bundesregierung ruft nach Warnungen mehrerer US-Tech-Bosse, dass künstliche Intelligenzen außer Kontrolle geraten könnten, zur Suche nach globalen Lösungen auf. Man nehme die Warnungen sehr ernst, sagte der stellvertretende Regierungssprecher Steffen Mayer. Am Wochenende hatten die Chefs von mehreren KI-Unternehmen in den USA dazu aufgerufen, bei der Entwicklung von KI auf die Bremse zu treten.
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16: Fehlstart vermieden. Die TSG Hoffenheim hat mit dem 2:1 am Wochenende gegen Stuttgart die erste Ergebniskrise in der Fußball-Bundesliga abgewendet. Nach den Auftaktniederlagen gegen Köln und Dortmund feierte das Team von Trainer Christian Ilzer den Erfolg.
17: Uns tut es natürlich sehr, sehr gut, das Spiel gewonnen zu haben, endlich in der Tabelle Punkte gemacht zu haben. Leistungsmäßig habe ich jetzt auch keinen großen Unterschied gesehen zu den ersten beiden Spielen. Am Ende tut es uns insgesamt sehr, sehr gut, auf die Tabelle zu schauen, nicht mehr auf 0 Punkte zu stehen.
16: Und der Sieg gibt Selbstvertrauen. Besonders im Hinblick auf den Europa-League-Start am Donnerstag auf Kreta. Rebecca Allgeier von der TSG Hoffenheim.

Ein zeitloses One-Hit-Wonder-Ding von 1978, Sniff in the Tears mit Driver's Seat hier bei Rock FM. Für mich war das eigentlich vom Gefühl her immer so ein softer Classic-Rock-Song für die Straße, aber nein, das ist offiziell ein New Wave- und Pop-Rock-Song, habe ich heute gelernt. Ja, man lernt nie aus. Rock FM ist hier, es geht weiter ins Jahr 1982. Der Melody Maker hat damals über die Scorpions, beziehungsweise über die Stimme von Klaus Meine geschrieben. Seine Stimme, ja, klingt so, als sei sie mit dem besten rostfreien Kruppstahl plattiert worden. Okay, also ich muss gestehen, ich finde ja, dass alles irgendwo seine Grenzen hat, aber Angus Young von AC/DC und Klaus Meine von den Scorpions, die wollen ja so wie Lemmy Kilmister von Motorhead irgendwie bis zum Grab, bis zum bitteren Ende durchziehen. Aber die Videos, die man da immer so sieht bei den Live-Konzerten, die da so entstehen, ich weiß nicht, ich finde es eher, mich bockt das irgendwie nicht so. Wenn ich auf ein Konzert gehe, dann will ich da jetzt nicht unbedingt jemanden sehen, der ständig vergisst, wie er welches Riff spielt oder welches Gitarrensolo. Also ich weiß nicht, ich finde, man muss wissen, wann man sich auf den Schaukelstuhl auf die Veranda zurückzieht und einfach den Sonnenuntergang beobachtet. Aber gut, ich lasse da auch mit mir reden. Ja? Also ich würde gerne mal wissen, was eure Meinung zu dem Thema ist. Jeder Rock'n'Roller soll so lang weiter rocken, bis er umfällt auf der Bühne, egal ob mit Windel oder Rollator. Oder sollte man wissen, wann man den Absprung schafft? Auch wenn man eine unfassbar erfolgreiche Weltkarriere hingelegt hat. Rockline ist offen. Wir haben jetzt gerade dieses Thema aus der Luft gegriffen. Aber wenn ihr Bock habt, wenn ihr Zeit habt, beteiligt euch doch. 0800 dreimal die 68866. Und hier sind die Scorps für euch aus ihrer absoluten Hochphase, würde ich sagen. Vom Album Blackout, No One Like You von 1982. Rock FM ist hier. Wie gesagt, sollten Rockstars bis zum bitteren Ende weiter rocken oder muss man wissen, wann Schluss ist? Rockline 0800 dreimal die 68866.

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Frischer Rock von Royal Blood. Blood mit 10 over 10.

Royal Blood mit 10 over 10. Eine Band, die ja eigentlich nur aus zwei Kerlen besteht. Bei Live-Konzerten holen sie sich gerne noch einen dritten dazu. Rock FM ist hier, der Feier mit dem Lange ist gleich 10 vor 4. Und jetzt geht's ab in die 80er mit einer Band. Klar, die sind für viel Haarspray und ihre perfekt toupierten Mähnen bekannt. Gerüchten zufolge hat die Band auf Tourneen mehr Haarspray verbraucht als so manche Pop-Diva in dieser Zeit. Und das war in den 80ern beachtlich, ne? Wir wissen ja, die Atmosphäre ist zusammengebrochen wegen FCKW und so. Okay, hier sind Europe, Rock the Night bei Rock FM.

0: Es ist tatsächlich so. Ne? Immer wenn der Song läuft, dann realisiert man das häufig so. Ja, es ist ja ein Beautiful Day, auch wenn es ein Montag ist. Der 14. September. Und wenn gleich schon wieder 16 Uhr ist und es so ein bisschen dezent nach Feierabend duftet, gleich dabei. Britischer Classic Rock, aber mit so einer leichten Note Disco. The Good Old Rolling Stones. Außerdem dabei Pop-Punk, aber mit so einer leichten Note Punk-Rock-Oper. Und jetzt muss ich mir irgendwas überlegen. Als nächstes Britpop, aber mit so einer leichten Note Britpop. Ja, genau. Britpop, aber kein Oasis. Das hätte ich sagen können. Blur sind auch gleich dabei. Hier bei Rock FM. Lauter Rock-Legenden. Schön, dass ihr dranbleibt.
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0: Ja, das Wetter bleibt solide, hält den Kurs. Sonne, Wolken und trocken. Das bei entspannten 21 bis 25 Grad an diesem Montag. Und der September will es nochmal wissen, liefert uns morgen nochmal eine Zugabe. Das heißt auch hier nochmal 25 bis 30 Grad. Und die Wolken haben da auch eher das Nachsehen. Die Sonne hat da eher die Oberhand.
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13: Ich bin Yannis Tirakis. Kalimera. Um die Bevölkerung besser zu schützen, hat Bundesinnenminister Alexander Dobrindt ein neues Konzept für Schutzräume in ganz Deutschland angekündigt. Es geht unter anderem um Tiefgaragen und Tunnel, die man dann zum Beispiel auch über die Warn-App Nina finden können soll. Es sei aber nicht geplant, neue Schutzbunker zu bauen, betont Dobrindt bei einer Tagung mit Vertretern der Kommunen in Berlin.
14: Das ist nicht ein modernes Konzept von ziviler Verteidigung. Da würden wir sehr, sehr viel Geld aufwenden, aber wären nicht in der Lage, effektiven Schutz zu organisieren.
13: Der Militärgeheimdienst warnt derweil vor mehr Spionage, Sabotage und anderen hybriden Angriffen aus Russland und China. Sie sollen es vor allem auf militärische Einrichtungen abgesehen haben. Weil die Spritpreise immer weiter steigen, werden die Forderungen nach Entlastungen immer lauter. Unter anderem hat sich auch CSU-Chef Söder dafür ausgesprochen. Die Regierung müsse sich dringend zusammensetzen und darüber reden, wie man die extrem hohen Preise wieder erträglich machen kann, sagte Söder nach einer Klausurtagung des CSU-Vorstands in München. Der Tankstelleninteressenverband warnt derweil vor Preisen von um die 3 Euro pro Liter. Der Verband und der ADAC beklagen dabei auch, dass die Weltlage die Preissprünge nicht komplett erklärt. Es werde auch von den Ölkonzernen abkassiert. Fußball-Zweitligist Hannover 96 will nach Informationen der Bild-Zeitung Sandro Wagner als Nachfolger von Trainer Christian Titz verpflichten. Offen sei noch, wann die Trennung von Titz und die Verpflichtung von Wagner offiziell vollzogen werden. Die Entscheidung soll fallen, wenn 96 Hauptgesellschafter und Aufsichtsratschef Martin Kind zugestimmt hat.
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Ja gut, dann haben wir noch 2 Wochen Zeit. Immer diese blöden Witze über diesen wundervollen Song mit ernstem Hintergrund. Green Day, Wake Me Up, When September Ends, Rock FM ist hier. Ja, nicht erst Ende September, sondern jetzt schon wach sind alle Oasis-Fans, denn die Kerle haben ihre neuen Tourdaten bekannt gegeben. Erinnert sich noch jemand an Battle of Britpop 1995? Da haben Oasis sich ja ständig gekloppt, und zwar mit Blur. Also die Gebrüder Gallagher gegen Damon Albarn. Die haben sich jetzt nicht unbedingt gegenseitig Konzertkarten zugesteckt und sich Liebesbriefe geschrieben. Also beide Bands hatten beschlossen, ihre neuen Singles am exakt selben Tag zu releasen. Es hieß also Blur versus Oasis, London gegen Manchester und Mittelschicht gegen Arbeiterklasse. Blur hat damals das Single-Duell tatsächlich gewonnen. Und heute, ja, die alten Rivalitäten sind irgendwie vergessen. Und die Musiker sind alle ein bisschen entspannter geworden als in den 90s. Ja, bei Oasis, da steht heute eventuell noch irgendwas an. Ich bin ständig dabei, auf der Oasis-Website F5 zu drücken, denn irgendwas wollen sie heute noch verkünden. Was es ist, keine Ahnung. Jetzt Blur, Coffee and TV, hier ist Rock FM.

Ich glaube, es verbirgt sich so ein bisschen US-amerikanische Kritik in den Lyrics, aber ich muss mich mal noch näher damit befassen. John Deaver in the Rockets of Love, eine Band, die laut eigener Aussage stark von den Scorpions beeinflusst wurde. Das waren sie mit Bigger Than America, frischer Rock hier bei Rock FM. Und jetzt machen wir ein kleines Ratespiel. Wir suchen eine britische Band. 1969 waren sie die ersten, die mit einer Rockoper an den Start gegangen sind. Sie haben eigentlich als Coverband angefangen mit amerikanischen R&B-Songs und sie hießen anfangs The Detours und danach The High Numbers. Und ihr Drummer war ein ziemlich wilder Typ. Ja, ihr habt's erraten, richtig. The Who. Jetzt mit My Generation. Euch einen schönen Feierabend. Ab geht's in die 60s. 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
10: Ja, das geht gerade so weiter, so entspannt. Viel Sonne, kaum Wolken und geschmeidige 21 bis 25 Grad. Zumindest bis 20 Uhr bleiben die Werte noch oberhalb der 20 Grad. Dann kühlt es recht flott ab. In der Nacht nur noch 9 bis 13 Grad. Und der Dienstag, der dreht nochmal richtig auf morgen. Es wird spätsommerlich warm, 25 bis 30 Grad. Dazu recht viel Sonne und einige Wolken.
1: Es ist 4:30. 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
11: Ich bin Yandis Tirakis. Kalimera. Russland nimmt Deutschland nach Einschätzung des Militärgeheimdienstes besonders stark ins Visier. In seinem neuen Jahresbericht warnt der Dienst vor mehr Spionage, Sabotage und anderen hybriden Angriffen. Auch chinesische Geheimdienste sollen hierzulande militärische Einrichtungen ausspähen. Fußball-Zweitligist Hannover 96 will nach Informationen der Bild-Zeitung Sandro Wagner als Nachfolger von Trainer Christian Titz verpflichten. Offen sei noch, wann die Trennung von Titz und die Verpflichtung Wagners offiziell vollzogen werden. Die Entscheidung soll fallen, wenn 96 Hauptgesellschafter und Aufsichtsratschef Martin Kind zugestimmt hat. Die Bundesregierung ruft nach Warnungen mehrerer US-Tech-Bosse, dass künstliche Intelligenzen außer Kontrolle geraten könnten, zur Suche nach globalen Lösungen auf. Man nehme die Warnungen sehr ernst, sagte der stellvertretende Regierungssprecher Steffen Mayer. Am Wochenende hatten die Chefs von mehreren KI-Unternehmen in den USA dazu aufgerufen, bei der Entwicklung von KI auf die Bremse zu treten.
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12: Zwei Bundesligaspielerinnen vom SC Freiburg haben vom DFB die Fritz-Walter-Medaille bekommen. Es ist der höchste Nachwuchspreis im Fußball. Mai Schneider bekam die Medaille in Gold, Johanna Heppen die in Silber. Nicht nur die fußballerischen Qualitäten hatten den DFB überzeugt, sondern auch ihr Teamgeist und ihr Auftreten auf und neben dem Platz. Wenn die Nerven blank liegen, auf den badischen Amateurfußballplätzen gibt es etwas weniger Spielabbrüche. In dieser Saison waren es 18, drei weniger als letztes Jahr. Der Badische Fußballverband in Karlsruhe setzt weiter auf Prävention.
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0: Nee, also Westerland ist zwar schön und gut, aber Las Vegas ist halt nochmal eine andere Hausnummer, ne?
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0: 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Naja, ihr wisst, wie es läuft. 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

schon wieder über 20 Jahre alt, das Ding. Motion City Soundtrack mit Everything is Alright hier bei Rock FM aus dem Jahr 2005. Es ist schon wieder 4:15 und wir kommen zu Jon Bon Jovi. Eigentlich finde ich es total gemein. Ja, ich weiß auch nicht, warum ich das jetzt erzähle, aber es ist halt auch ein interessanter Side-Fact. Die Mutter von Jon Bon Jovi war ja tatsächlich ein Playboy-Bunny. Er wurde dann später Rockstar und hat Millionen Platten verkauft und Stadien gefüllt. Und ja, man könnte also sagen, in dieser Familie war Karriereplanung schon früh ein Thema. Oder vielleicht auch berühmt sein wollen. Naja, ich hoffe, ihr googelt jetzt nicht Mutter von Jon Bon Jovi. Das wäre total daneben, ja, gegenüber dem John. Das machen wir nicht, sowas. Okay, Bon Jovi, Red, White and Jersey hier bei Rock FM. Schön, dass ihr dabei seid.

0: Also wir haben keine Beschwerden bekommen, auch nicht von Gewinnerin Maria, die wir kürzlich zu Bon Jovi nach London geschickt haben. Er trifft wohl noch alle Töne, aber vorhin habe ich bei AC/DC und Angus Young mal gefragt oder auch bei den Scorpions, hey, wie findet ihr das? Sollten die alten Bands durchrocken bis zum Rollator auf der Bühne oder sollten die vielleicht auch wissen, wann sie abtreten, wann sie zurücktreten? Und es kam eine Nachricht rein vom Dietmar, der schreibt, natürlich durchrocken bis zum Umfallen, alles andere ist doch bestimmt Altersdisqualifikation oder so. Interessante Meinung. Aber dann haben wir auch noch eine Nachricht bekommen vom Martin aus Westerngrund, der sagt Folgendes.
1: Moin Lange, da ist der Martin. Ich war vor 2 Jahren bei Scorpions Konzert in Mannheim. Es war am Anfang eine Katastrophe. Der Klaus Meine ist auf die Bühne mit dem Rollator, wäre schneller gegangen. Dann hat er die Texte von den neuen Liedern, die hat er vergessen gehabt. War da gestanden wie so ein mit der Regensburger Domspatz. dann ist er zweimal auf von der Bühne. Der Japs hat dann Soli gespielt, weil, also, das war, die sollten besser zurücktreten, weil das ist mir nur noch wie Abzocke vorgekommen. Naja, das ist meine persönliche Meinung.
0: Ja, also ich verstehe ihn. Ich sehe immer wieder Videos von Angus Young und denke, eieieiei, da hat er wieder das komplette Gitarrensolo vergessen bei Whole Lotta Rosie. Es ist halt auch schwierig, wenn du auf die 80 zugehst, ne? Aber gut, ich glaube, ich würde als Rockstar dann nicht mein Erbe mit dem Arsch wieder einreißen, aber jeder hat eine andere Meinung. Eure Meinung gerne per WhatsApp an die Rockline 0800 3x6 8866. Sollten Rockstars bis zum Rollator auf der Bühne stehen oder nee?

0: Lenny Kravitz, Are You Gonna Go My Way? Rock FM ist hier, bitte geht nicht away, sondern bleibt dran nach den 17 Uhr News. Lauter Rocklegenden zum Beispiel. Supertramp mit einem wahren Klassiker aus den späten 70ern, oder? Grunge vom allerfeinsten, Nirvana und was haben wir noch? The Kings of Leon mit ihrer Mischung aus Southern Rock und Alternative Rock. Massig geile Mucke, direkt nach den 5 Uhr News wieder hier bei Rock FM dranbleiben.
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0: Ja, Oasis, die spannen uns weiterhin auf die Folter. Da müsste aber in den nächsten paar Sekunden irgendwas passieren. Dann ist nämlich 16 Uhr britischer Sommerzeit und die haben da was angekündigt. Aber zurück zum Wetter. In der Nacht, das wird eher so eine Unplugged-Session, also Himmel klart auf, stellenweise ein bisschen Nebel. Und Thermometer sackt ab auf 9 bis 13 Grad. Und morgen am Dienstag wird es nochmal spätsommerlich schön. Sonne ohne Ende, trocken und bis zu 30 Grad nochmal.
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14: Ich bin Yannis Tierakis. Kalimera. bis zu 3 Euro für einen Liter Sprit. Das halten immer mehr Experten in Deutschland für wahrscheinlich. Die Preise an den Zapfsäulen steigen immer weiter, deshalb werden die Rufe nach Entlastungen immer lauter. Details von Ronny Thorau.
15: Der ADAC und auch der Tankstellenverband weisen auch darauf hin, dass die Weltlage die Preissprünge an der Tankstelle im Moment nicht vollständig erkläre. Da werde auch abkassiert. In jedem Fall werden die Spritpreise gerade zum Politikum. Die wahlkämpfende Manuela Schwesig etwa, Mecklenburg-Vorpommerns Ministerpräsidentin, rät zu einem Spritpreisdeckel. Und auch Bayerns Ministerpräsident Söder fordert neue staatliche Entlastungsmaßnahmen.
14: Die Preise waren zum Wechsel am Mittag heftig in die Höhe geschossen. Für einen Liter Diesel musste man teilweise über 2,60 Euro bezahlen, für einen Liter E10 2,46 Euro. Bundesinnenminister Alexander Dobrindt hat angekündigt, alle verfügbaren Schutzräume online auffindbar machen zu wollen. Konkret geht es dabei zum Beispiel um Tiefgaragen, Tunnel und Ähnliches. Die soll man im Ernstfall zum Beispiel auch in der Warn-App Nina finden können. Neue Bunker sollen aber nicht gebaut werden, hat Dobrindt bei einer Tagung mit Vertretern der Kommunen betont. Dafür müsste man viel Geld aufwenden, nur um dann nicht genug Schutz bieten zu können, so Dobrindt weiter. Der Chef der deutschen Eishockeyliga, Gernot Trippke, ist sauer auf die nordamerikanische Profiliga NHL. Die hat mehrere Spiele in Deutschland angekündigt, offenbar ohne sich dabei mit der DEL abzusprechen. Vor allem die Partien zwischen den Ottawa Senators und den Chicago Blackhawks kurz vor Weihnachten in Düsseldorf sind Trippke ein Dorn im Auge. Zum einen, weil dem Zweitligisten Düsseldorfer EG damit Einnahmen entgehen, zum anderen, weil es reguläre Spieltage sind und die DEL damit dann weniger Zuschauer haben dürfte.
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0: Nirvana kommen bekanntlich aus dem US-Bundesstaat Washington, nicht zu verwechseln mit Washington DC, das sind ein paar Kilometer. Gut, jetzt kommen wir zu einer Truppe, die kommen aus dem Süden. Ich glaube, sie sind aus Tennessee. Nashville ist Tennessee, richtig? Ja, Geografie muss ich nochmal nachsitzen.
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0: Am 14. September 2008, da ist etwas passiert, das vermutlich niemand so hat kommen sehen. Die Kings of Leon haben es damals mit Sex on Fire von ihrem Album Only by the Night geschafft, Platz 1 der britischen Singlecharts zu erobern. Und dort sind sie dann ganze 3 Wochen geblieben. Ja, ein Song

0: Moment mal, das sind doch die Eagles live in the Fast Lane aus dem Jahr 1976 hier bei Rock FM, der Feier mitten lange um gleich 20 nach 5. So, jetzt kommt wieder der beste Teil des Jobs. Ich darf Leute anrufen.
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4: Ja, Scholz Gott.
5: Oh, this is Elvis Presley calling from Las Vegas. Hello, who am I talking to?
4: Hello, Elvis. Are you still from the Whitechapel Church?
5: Yeah, of course. Yeah, still rocking every day there. Yeah.
0: Hallo Heinz, hier ist der Lange von Rock FM. Grüß dich.
4: Hi Lange.
0: Ich habe gehört, du würdest auch ganz gerne einchecken in Sachen Eagles allerdings. Elvis Presley können wir leider nicht mitdienen, ja?
4: Ja, Elvis ist leider schon vorbei.
0: Der ist schon abgereist, ja. Erzähl mal, Eagles, hast du ein paar Platten von denen daheim oder so?
4: Also Eagles Las Vegas ist die Story, dass ich vor einigen Jahren extra nach New York City geflogen bin zu Don Felder, um natürlich den originalen Schreiber von Hotel California live zu sehen.
0: Ach geil, im Solo-Konzert.
4: Genau.
0: Also du hättest auf jeden Fall schon ein bisschen Konzerterfahrung und keine Probleme mit den Menschenmassen in The Sphere?
4: Ganz sicher nicht, naja. Hm. Wir waren schon ein paar Mal bei, sagt er vielleicht nichts, Kiss Cruise, also die Gruppe Kiss.
0: Kenn ich, das ist genau, so wie Heavy Metal Cruise, aber halt nur mit Kiss.
4: Genau,
0: ja.
4: Da war ich fünfmal dabei.
0: Oha.
4: Also ich kenne Amerika und ich kenne die ganzen Konzerte.
0: Heinz, auf jeden Fall bist du eingecheckt, ich drück dir die Daumen im Finale, vielleicht quatschen wir uns nochmal und dann würde es für dich rübergehen nach Vegas zu den Eagles, natürlich mit Flug, mit Hotel und ordentlich Taschengeld oben drauf.
4: Ja, traumhaft.
0: Und bis dahin, Servus.
4: Habe die Ehre.
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13: Wir machen es kurz in der Nacht, das wird eine ruhige Nummer und wir können ordentlich durchlüften. Oft sternenklar, stellenweise ein bisschen Nebel. Die Tiefstwerte bei 9 bis 13 Grad in der Nacht und morgen am Dienstag nochmal richtig schön spätsommerlich. 25 bis 30 Grad, ziemlich viel Sonne und trocken.
1: Es ist 5:30. 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
14: Ich bin Yannis Tierakis. Kalimera. Die Spritpreise steigen und steigen. Inzwischen warnt der Tankstelleninteressenverband vor Preisen von um die 3 Euro pro Liter. Der Verband und der ADAC beklagen dabei auch, dass die Weltlage die Preissprünge nicht komplett erklärt. Es werde auch von den Ölkonzernen abkassiert. Die Forderungen nach Entlastungen werden wieder lauter. Außenminister Johann Badefuhl stärkt Bundeskanzler Friedrich Merz den Rücken. Der Bundeskanzler könne sich jederzeit auf die Unterstützung der Regierungsfraktionen und seines Kabinetts verlassen, so der CDU-Politiker. Seit Tagen wird über eine Ablösung des Kanzlers spekuliert. Verteidigungsminister Boris Pistorius wird für den vollständigen Aufbau der deutschen Panzerbrigade in Litauen jetzt auch verpflichtende Versetzungen anordnen. Es geht um mehrere hundert Soldaten, teilt das Verteidigungsministerium mit. Durch Freiwillige konnten demnach bisher nur rund 80% der Stellen in der Brigade besetzt werden.
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15: Fehlstart vermieden. Die TSG Hoffenheim hat mit dem 2:1-Sieg am Wochenende gegen Stuttgart die erste Ergebniskrise in der Fußball-Bundesliga abgewendet. Nach den Auftaktniederlagen gegen Köln und Dortmund feierte das Team von Trainer Christian Ilzer den Erfolg.
16: Uns tut es natürlich sehr, sehr gut, dieses Spiel gewonnen zu haben, endlich in der Tabelle Punkte gemacht zu haben. Leistungsmäßig habe ich jetzt keinen großen Unterschied gesehen zu den ersten beiden Spielen. Am Ende tut es uns insgesamt sehr, sehr gut, auf die Tabelle zu schauen, nicht mehr auf 0 Punkte zu stehen.
15: Und der Sieg gibt Selbstvertrauen, besonders im Hinblick auf den Europa-League-Start am Donnerstag auf Kreta. Rebecca Allgeier von der TSG Hoffenheim.

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1: So, vor ein paar Minuten um 17 Uhr unserer Zeit haben Oasis die Bombe platzen lassen und haben bekannt gegeben, dass sie nochmal ordentlich auf Tour gehen. Glasgow, Manchester, aber auch zwei Konzerte in München in der Allianz Arena stehen an. Tickets schwierig anzukommen. Man muss sich tatsächlich erstmal registrieren für die Tickets. Also sie wollen damit wahren Oasis-Fans die Chance geben, an Tickets ranzukommen, obwohl die Nachfrage natürlich brutal groß sein wird. Also, Liam und Noel Gallagher wollen es nochmal wissen. Für Juli 2027 haben sie zwei Konzerte in München angekündigt. Freuen wir uns drauf und Tickets könnt ihr euch natürlich online schnappen, wenn ihr die Geduld aufbringt. Und zwar auf oasisinet.com, alles zusammengeschrieben. oasisinet.com. Dort gibt's Tickets auf der Website. Rock FM ist hier jetzt mit Oasis und Champagne Supernova.

Scooters. Eine bodenständige Truppe irgendwie mit einem geilen Style. Die haben sich immer wieder neu erfunden, haben ganz experimentelle Instrumente manchmal genutzt. Die Hooters mit 500 Miles hier bei Rock FM. Ja, die nächste Truppe, weiß ich nicht. Glam Metal, Glam Rock, die tragen halt auch gerne mal Perücken, ja. Das ist bei Andy Scott von The Sweet so gewesen, den habe ich mal getroffen. Und einige Mitglieder von Twisted Sister, die haben zugegeben, bei Auftritten auch Perücken zu tragen, damit die legendäre Haarpracht einfach genauso aussieht wie damals. In den wilden 80ern. Also die Haare mögen fake sein, die Ansage von We're Not Gonna Take It Nicht. Ein Song über Widerstand, Rebellion und sich nichts gefallen lassen. Rock FM ist hier, schön Feierabend.

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Die Rolling Stones mit Mr. Charm. 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

von ihrer neuesten Platte Foreign Tongues. Frischer Rock von den Rolling Stones, My Charm. Hier bei Rock FM, der Feiermitten lange. Und bei Metallica und Gerichtsklagen und so, da denkt man natürlich sofort an Napster und Lars Ulrich, der da ja sehr dahinter war, damals alle dran zu kriegen, die illegalen Metallica-Alben aus dem Netz gesaugt haben. Aber es gibt noch einen anderen Fall, und zwar 1999. Da haben Metallica tatsächlich Victoria's Secret verklagt, weil die, ohne zu fragen, einen Lippenstift verkauft haben, der Metallica hieß. Gut, ich weiß nicht. Metallica, the new lipstick for him and for her. Metallica, ich weiß nicht. Also das Ganze wurde jedenfalls vor Gericht geklärt und ich glaube, Metallica ist da als Sieger rausgegangen, weil ja, der Bandname wurde 1:1 auf die Lippenstifte von Victoria's Secret gedruckt. Also wir drücken euch jetzt gute Mucke ins Ohr. Metallica, The Unforgiven bei Rock FM. Schönen Feierabend.

0: Entschuldigung, au, ich musste mir kurz eine Ohrfeige geben. Ja, aber der Montag, der sitzt mir langsam in den Knochen. Es wird Zeit für die 18 Uhr News. Direkt danach lauter Rock-Legenden, auch Woodstock-Legenden. Janis Joplin ist am Start. So wie eine Truppe aus, sie kommen aus Kalifornien, aber woher genau? Orange County, glaube ich. Ja, ja, doch, doch. The Offspring, auch gleich am Start, genau wie Akadaka. Akadaka. Ab geht's nach Down Under. Okay, ihr merkt, ich brauche langsam Feierabend. Schön, dass ihr dranbleibt. Gleich wieder lauter Rocklegenden bei Rock FM.
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0: Ich finde, der Montag hat uns ausnahmsweise mal nicht zu hart rangenommen und er klingt auch ganz sanft aus. In der Nacht gibt es da eine Zugabe, also da wird es auch ganz nett. Oft klarer Himmel, lokal ein bisschen Nebel und frische 9 bis 13 Grad. Morgen dann nochmal Hochsommer, hoch 2, 25 bis 30 Grad. Also ja, ich denke, T-Shirt und Band-Hoodie, das reicht.
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14: Ich bin Yannis Tirakis. Kalimera. Die Spritpreise steigen immer weiter. Diesel kletterte heute teilweise auf über 2,60 Euro, Super E10 auf mehr als 2,45 Euro. Und weil keine Erholung in Sicht ist, werden Forderungen nach einem Eingreifen der Bundesregierung immer lauter. Ronny Thorau berichtet.
15: Der Tankstelleninteressenverband warnt schon vor Spritpreisen um 3 Euro pro Liter, wie es sie an Autobahnen teilweise schon gäbe. Der ADAC und auch der Tankstellenverband weisen aber auch darauf hin, dass die Weltlage die Preissprünge an der Tankstelle im Moment nicht vollständig erkläre. Da werde auch abkassiert. In jedem Fall werden die Spritpreise gerade zum Politikum. Die wahlkämpfende Manuela Schwesig etwa, Mecklenburg-Vorpommerns Ministerpräsidentin, rät zu einem Spritpreisdeckel. Und auch Bayerns Ministerpräsident Söder fordert neue staatliche Entlastungsmaßnahmen.
14: Mit einer neuen riesigen Aschewolke sorgt Europas aktivster Vulkan Ätna abermals für große Probleme im Flugverkehr von und nach Sizilien. Der Flughafen der 300.000 Einwohnerstadt Catania wurde vorübergehend gesperrt, zunächst bis heute Abend. Mehr als 50 Flüge fielen aus oder mussten auf andere Flughäfen umgeleitet werden. Erst im August war der Flughafen mehr als eine Woche wegen eines Ausbruchs gesperrt. Der DFB hat heute wieder Deutschlands beste Nachwuchsfußballer ausgezeichnet. Shootingstar Kenneth Eichhorn ist dabei mit der Fritz-Walter-Medaille in Gold ausgezeichnet worden. Der 17 Jahre alte Mittelfeldspieler von Bayer Leverkusen erhielt die Ehrung als bester Spieler des Jahrgangs 2009. Bei den unter 19-Jährigen wurde Francis Onyeka vom Bundesliga-Aufsteiger SV Elversberg mit Gold ausgezeichnet. Bei den Juniorinnen vergab der DFB die Goldmedaille an Mai Schneider vom SC Freiburg sowie Mirja Kropp von RB Leipzig.
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Die Offspring hier bei Rock FM, der Feiern mitten lange. Wisst ihr, wer zu Lebzeiten zumindest auch Pretty Fly for a White Guy war? Chris Rea. Ja, der Brite hat knapp 30 Millionen Alben verkauft. Also man sollte meinen, ja, der war bekannt, der war berühmt, die Menschen kannten sein Gesicht. Aber nee, er hatte eher nicht so einen Style, wahrscheinlich wie Prince oder, keine Ahnung, wie Dexter Holland von The Offspring. Deshalb ist es ihm bei TV-Auftritten in den 70ern und 80ern häufiger passiert, dass er von den Mitarbeitern hinter der Bühne für einen Bühnenarbeiter gehalten wurde, ja, oder für einen Techniker. Das ist sogar bei seinen Konzerten teilweise passiert. Oh Mann, ey, Chris Rea. Also für uns bleibt er immer noch ein Star, der tolle Songs geschrieben hat. Den hier für eine Vierjährige, genau, für seine eigene Tochter Julia, jetzt hier bei Rock FM.

Also ich glaube, der Sänger von Greta Van Fleet hat wahrscheinlich mehr Instagram-Follower als Robert Plant, aber ob seine Stimme jetzt besser ist, also ja, mit mir braucht ihr darüber nicht streiten. Also da ist Led Zeppelin für mich ganz klar vorne, auch wenn Greta Van Fleet ja schon von Robert Plant himself in den Adelsstand des Rock'n'Roll quasi erhoben wurden. So, wir kommen zu AC/DC und das wusste ich tatsächlich lange nicht, aber es ist kein Witz, einer der berühmtesten Hardrock-Songs der Welt, der soll Angus Young tatsächlich auf dem Klo eingefallen sein. Ja, zu seinem Vorteil. Beschreibt der Song aber nicht seine damalige Erfahrung auf dem stillen Örtchen, sondern erzählt vom knallharten Tourleben. Oder auch von dieser Straße, die es in den Down Under Outskirts wirklich gab, wo ganz viele Menschen verunglückt sind auf dem Weg zu einer Kneipe. AC/DC jedenfalls mit Highway to Hell bei Rock FM. Yeah.

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8: Aktuell ganz einfache Faustregel, so bis 20 Uhr bleiben die Werte oberhalb der 20 Grad. Also da braucht man nicht unbedingt eine Jacke. In der Nacht macht der Himmel sich dann frei. Vereinzelt zieht ein bisschen Nebel durch bei frischen 9 bis 13 Grad. Und morgen heißt der Headliner wieder Sonne. Es bleibt trocken und es wird fast schon heiß. 25 bis 30 Grad nochmal.
0: Es ist 6:30. 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
9: Ich bin Yandis Tirakis Kalimera. Die Spritpreise steigen und steigen. Inzwischen warnt der Tankstelleninteressenverband vor Preisen von um die 3 Euro pro Liter. Der Verband und der ADAC beklagen dabei auch, dass die Weltlage die Preissprünge nicht komplett erklärt. Es werde auch von den Ölkonzernen abkassiert. Die Forderungen nach Entlastungen werden wieder lauter. Außenminister Johann Badefuhl stärkt Bundeskanzler Friedrich Merz den Rücken. Der Bundeskanzler könne sich jederzeit auf die Unterstützung der Regierungsfraktionen und seines Kabinetts verlassen, so der CDU-Politiker. Seit Tagen wird über eine Ablösung des Kanzlers spekuliert. Verteidigungsminister Boris Pistorius wird für den vollständigen Aufbau der deutschen Panzerbrigade in Litauen jetzt auch verpflichtende Versetzungen anordnen. Es geht um mehrere hundert Soldaten, teilt das Verteidigungsministerium mit. Durch Freiwillige konnten demnach bisher nur rund 80% der Stellen in der Brigade besetzt werden.
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10: Zwei Bundesligaspielerinnen vom SC Freiburg haben vom DFB die Fritz-Walter-Medaille bekommen. Es ist der höchste Nachwuchspreis im Fußball. Mai Schneider bekam die Medaille in Gold, Johanna Heppen die in Silber. Nicht nur die fußballerischen Qualitäten hatten den DFB überzeugt, sondern auch ihr Teamgeist und ihr Auftreten auf und neben dem Platz. Wenn die Nerven blank liegen, auf den badischen Amateurfußballplätzen gibt es etwas weniger Spielabbrüche. In dieser Saison waren es 18, 3 weniger als letztes Jahr. Der Badische Fußballverband in Karlsruhe setzt weiter auf Prävention.
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Ja, das ist schön für Garbage. Ich hingegen bin nur glücklich, wenn gute Mucke läuft. Und vielleicht geht's euch genauso. Gut, dass ihr bei Rock FM seid. Hier ist der Feiermitten lange. Songs mit 99 im Titel gibt's so einige. Zum Beispiel 99 Ways to Die von Megadeth, die große Metallica-Konkurrenz. Dann 99 Revolutions von Green Day, sehr politische Nummer aus dem Jahr 2012. Wow, hätte ich jetzt fast vergessen. Natürlich 99 Luftballons von Nena. Lassen wir auch zählen. Ist ja ein Welthit. 99 Luftballons, sagen die Amerikaner. Dann Johnny 99 von Bruce Springsteen, war auf dem Meilenstein Nebraska, brutaler Song und natürlich ein wahrer Klassiker von Toto vom Album Hydra von 1979. 99 heißt er einfach nur. Spannenderweise ist der Song von einem Film inspiriert und zwar THX 1138, ein Film von 71, den Star Wars Kultregisseur George Lucas gedreht hat. Sein erster richtiger Film war das. Habe ich nie gesehen, aber der Trailer sieht so ein bisschen nach Dystopie aus, nach Brave New World und 1984 und so. Oh, könnte man sich mal reinziehen. Gerade als Star Wars Fan müsste man ja eigentlich mal schauen, was hat George Lucas noch so gemacht vorher. Gut, jetzt Toto 99 bei Rock FM. Schönen Feierabend.

0: Hier ist Rock FM, noch der Feierabend mitten lange, aber ich verkrümmel mich gleich in selbigen und wer dann hier das Studio übernimmt, das ist Musikchef Luki.
1: Hallo.
0: Und ja, dein Urlaub, der ist ja jetzt passé.
1: Der ist rum, ja leider.
0: Endlich.
1: Gestorben ist die Zeit sozusagen, aber ich bin glücklich gestorben. So wie Die Happy zum Beispiel, habe ich eine neue Nummer dabei.
0: Das klingt ziemlich poppig, ja?
1: Ja, ne?
0: Warte mal. Ah ja, doch, da ist eine E-Gitarre im Hintergrund, ja.
1: Ja, die ballert so ein bisschen, aber nicht so sehr wie die neue Five Finger Death Punch. Die haut richtig auf die Mütze. Aber sehr synthetisch, finde ich.
0: Mhm.
1: Ich glaube, da gibt es auch ein paar AI-Verschwörungen.
0: Oh.
1: Oder nicht ein bisschen da, ne? Ich höre es auch ein bisschen.
0: Ich verfolge das immer sehr kritisch, welche Künstler sagen, ja, AI ist quasi eine Weiterentwicklung der Kunst und welche sagen, nee, das ist eigentlich Diebstahl und das beschneidet unsere Kunst. Ja, spannendes Feld, auf jeden Fall auch gleich frischer Rock bei Luki und das nach 19 Uhr hier bei Rock FM.

0: So, kurz vor 19 Uhr, bei mir wird jetzt von Kaffee auf Bier umgestellt, ne? Späßchen. Wir stellen hier gleich um auf sehr viel mehr frischer Rock, den Luki übernimmt, unter anderem dabei... When all your energies come back. Eine unfassbar geile Band aus London, Leap mit Energies, aber es gibt auch ein paar Klassiker, keine Sorge. Klassiker, die einfach nicht altern. Slade sind dabei oder natürlich auch neue Mucke wieder aus, ich glaube, die kommen aus Stuttgart, gell? Kiss and Dynamite. Es gibt viel Neues zu entdecken, direkt nach der 19 Uhr News. Frischer Rock mit Luki bei Rock FM.
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0: When the night has come and the land is dark. Okay, wir schauen mal auf die Nacht. Also da wird's meist klar, örtlich mit ein bisschen Nebel. Tiefstwerte dann bei 9 bis 13 Grad. Und morgen am Dienstag gibt's nochmal die volle Dosis Spätsommer. Es wird sonnig, trocken und ja, fast schon brütend warm bei 25 bis 30 Grad.
1: Es ist 7 Uhr. 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
8: Ich bin Yannis Tirakis. Kalimera. Russland und die Ukraine wollen angeblich in Zukunft darauf verzichten, gegenseitig Energieanlagen anzugreifen. Das behauptet zumindest US-Präsident Trump in einem Post auf seiner Plattform Truth Social. Details dazu nannte er nicht. Weder aus Moskau noch aus Kiew gab es bisher dazu eine Bestätigung. Die immer weiter steigenden Spritpreise bereiten auch der Bundesregierung große Sorgen. Pendler und Unternehmen würden darunter leiden, sagt der stellvertretende Regierungssprecher Mayer. Er betonte, dass Bundeskanzler Merz und die Regierung sich intensiv mit dem Problem befassen. Unter anderem setzt sich Finanzminister Klingbeil laut seinem Ministerium auf europäischer Ebene für eine Übergewinnsteuer für Mineralölfirmen ein. Auch über einen Spritpreisdeckel wird weiter diskutiert. Der Tankstellenverband hält andernfalls Preise von bis zu 3 Euro pro Liter für wahrscheinlich. Verteidigungsminister Boris Pistorius wird für den vollständigen Aufbau der deutschen Panzerbrigade in Litauen jetzt auch verpflichtende Versetzungen anordnen. Es geht um mehrere hundert Soldaten, teilte das Verteidigungsministerium mit. Durch Freiwillige konnten demnach bisher nur rund 80% der Stellen in der Brigade besetzt werden. Sie soll bis 2027 einsatzfähig sein. Die deutschen Volleyballmänner haben bei der Europameisterschaft das Achtelfinalticket in der Tasche und spielen gegen Olympiasieger Frankreich um den Gruppensieg. Gegen die Schweiz gewann das Team von Bundestrainer Botti mit 3:1 Sätzen. Mit einem Sieg gegen die Franzosen morgen wären die Deutschen Gruppenerster und würden im Achtelfinale am Wochenende eine mutmaßlich einfachere Aufgabe bekommen.
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9: Ach ja, so klang das die letzten zwei Wochen bei mir. Das war schon ganz schön schön, aber genug in Erinnerungen geschwelgt. Jetzt ist Zeit für frischen Rock. Und ich habe welchen dabei. Von Die Happy, von Kissing Dynamite, von Five Finger Death Punch und von Takida. Los geht's mit diesem ja fast schon Klassiker von Leap. Das ist Energies. Ihr

legendäre Nummer von den Cranberries. Zombie. Ja, Rock FM. Ich bin Musikchef Luki. Und diese Tage, diese leicht verregneten, fast schon herbstlichen Spätsommertage, das sind für mich die Glory Days. Über genau die singen Kissing Dynamite. Das ist ihre aktuelle Single. Frischer Rock bei Rock FM. Kissing Dynamite mit Glory Days. 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

Whatever you want, Status Quo, hier bei Rock FM. Ich bin Musikchef Luki mit frischem Rock für euch. Und das ist eine Nummer von Five Finger Death Punch. Ich bin ganz ehrlich, ist eine legendäre Band, jetzt schon. Aber irgendwie gefällt mir die Entwicklung in den letzten Jahren nicht so ganz. Ich finde, das klingt alles so ein bisschen zu glatt. Fast schon so ein bisschen AI-mäßig. Naja, vielleicht ist es ja was für euch. Nails in the Coffin heißt die neue Nummer. Frischer Rock bei Rock FM. Five Finger Death Punch sind das. Einen schönen Feierabend. 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

geile Nummer von Blink-182, First Date. Ich bin Musikchef Luki. Und ich glaube, keiner von den Jungs von Blink-182 würde mir widersprechen, wenn ich sagen würde, nach dem ersten Date würden die am liebsten im Bett landen. Passenderweise habe ich jetzt frischen Rock für euch von Takida. Der heißt In Your Bed. Wir hören uns hier morgen wieder. Bis dahin.

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2: Ich bin Tine Klimach. Russland und die Ukraine wollen nach Darstellung von US-Präsident Trump auf Angriffe auf gegnerische Energieanlagen verzichten. Das teilte Trump auf seiner Plattform Truth Social mit, ohne weitere Details zu nennen. Der ukrainische Präsident Zelensky schrieb auf X, dass ein deeskalierender Schritt mit Blick auf kritische Infrastruktur ein erster Schritt in Richtung Frieden sein könnte. Der Krieg müsse beendet werden. Aus Moskau gab es zunächst keine Reaktion darauf. Bundesinnenminister Alexander Dobrindt hat ein neues Konzept für Schutzräume in ganz Deutschland angekündigt. Es geht unter anderem um Tiefgaragen und Tunnel, deren Lage etwa auch in der Nina-Warn-App digital abrufbar sein sollen. Das sagte Dobrindt bei einer Tagung mit Vertretern der Kommunen in Berlin.
3: Der Bund hat den Pakt für den Bevölkerungsschutz ausgerufen, um deutlich zu machen, dass er bereit ist, 10 Milliarden Euro zu investieren bis 2029, um dafür zu sorgen, dass diejenigen, die im Bereich zivile Verteidigung, Bevölkerungsschutz engagiert sind, deutlich gestärkt werden.
2: Der Bau neuer Schutzbunker sei dagegen nicht geplant, so Innenminister Dobrindt. Viele Menschen in Deutschland können Strom und Gas nicht bezahlen. Im vergangenen Jahr lebten rund 3,8 Millionen Menschen in Haushalten, die bei Rechnungen von Energieversorgung im Zahlungsverzug waren. Das hat das Statistische Bundesamt mitgeteilt.
4: Den Kühlschrank auffüllen oder doch eher die Stromrechnung zahlen? Diese Frage stellen sich viele, vor allem Leute, die zur Miete wohnen, sagen die Statistiker. In diesem Jahr gibt es bei den Energiepreisen aber immerhin eine leichte Entspannung, zumindest was Strom betrifft, Erdgas oder auch Fernwärme. Heizöl dagegen ist deutlich teurer geworden als im Vorjahr und auch andere Kosten steigen, Wasser zum Beispiel oder auch die Müllabfuhr. Claudia Wächter, Nachrichtenredaktion.
2: Sachsen landet mit seinem Bildungssystem im Bundesländervergleich aus bildungsökonomischer Perspektive erneut vorn. Im diesjährigen Bildungsmotor der arbeitgebernahen Initiative Neue Soziale Marktwirtschaft bleibt der Freistaat Spitzenreiter. Dahinter folgen, wie schon im vergangenen Jahr, Bayern, Hamburg und Baden-Württemberg. Am Ende des Feldes liegen NRW und Sachsen-Anhalt, vor dem erneuten Schlusslicht Bremen. Bei der Studie werden zum Beispiel die Bildungsausgaben pro Schüler verglichen, die Klassengrößen oder die Schulabbrecherquote.

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2: Ich bin Tine Klimach. Russland und die Ukraine wollen offenbar gegenseitige Angriffe auf Energieanlagen stoppen. Das schreibt US-Präsident Donald Trump auf seiner Plattform Truth Social. Aus Moskau und aus Kiew gibt es dafür bislang allerdings keine Bestätigung.
3: Trump steht hier zu Hause wegen astronomischer Benzin- und Dieselpreise schwer unter Druck. Dass in erster Linie sein Iran-Krieg und die beeinträchtigte Schifffahrt durch die Straße von Hormuz daran schuld sind, versucht Trump außen vor zu lassen. Er schießt sich auf Kiew und Moskau ein. Der Beschuss der dortigen Energieanlagen sei für die Ölknappheit verantwortlich. Am Wochenende hatte Trump den ukrainischen Präsidenten Zelensky gedrängt, die Angriffe auf russische Energieanlagen zu stoppen. Aus den USA, Tina Eck.
2: Tanken wird immer teurer. Der Preis für Super E10 ist übers Wochenende auf ein neues Rekordhoch gestiegen. Im bundesweiten Tagesdurchschnitt kostete ein Liter am Sonntag 2,27 Euro, teilte der ADAC mit. Diesel verteuerte sich demnach sogar auf 2,40 Euro pro Liter.
4: Diesel ist auch nicht mehr weit von seinem Rekordhoch aus April entfernt. In den vergangenen 2 Wochen sind die Spritpreise kräftig gestiegen. E10 war Ende August noch gut 12 Cent billiger, Diesel etwa 20 Cent. Und die Aussichten sind nicht gut, denn die Ölpreise haben zum Wochenstart nach den Entwicklungen im Nahen Osten weiter zugelegt. Grund dafür sind unter anderem abgesagte Gespräche über die Straße von Hormuz und die Abschaltung einer wichtigen Ölpipeline in Saudi-Arabien nach Drohnenangriffen. David Riemer, Nachrichtenredaktion.
2: Mit einer riesigen Aschewolke sorgt der Vulkan Ätna wieder für erhebliche Behinderungen im Flugverkehr von und nach Sizilien. Der Flughafen der 300.000 Einwohnerstadt Catania wurde für Starts und Landungen vorübergehend gesperrt, zunächst bis zum Abend. Mehr als 50 Flüge fielen aus oder mussten auf andere Flughäfen umgeleitet werden. Die Aschewolke reicht etwa 4 Kilometer hoch in den Himmel. Die Britpop-Band Oasis tritt erstmals wieder in Deutschland auf. Die Gruppe um die Brüder Liam und Noel Gallagher kündigte in sozialen Medien für den nächsten Juli 2 Konzerte in der Münchner Allianz Arena an. Bis zum 17. September um 17 Uhr können sich Oasis-Fans online für den Ticketverkauf registrieren. Yeah.

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1: Ich bin Diana Kramer. Autofahrer in Deutschland kämpfen mit erneut gestiegenen Spritpreisen. Erste Stimmen waren schon vor 3 Euro pro Liter. Das gibt Forderungen nach einem Spritpreisdeckel neue Nahrung.
2: Der Tankstelleninteressenverband warnt schon vor Spritpreisen um 3 Euro pro Liter, wie es sie an Autobahnen teilweise schon gäbe. Der ADAC und auch der Tankstellenverband weisen aber auch darauf hin, dass die Weltlage allein die Preissprünge an der Tankstelle im Moment nicht vollständig erkläre. Da werde auch abkassiert. In jedem Fall werden die Spritpreise gerade zum Politikum. Die wahlkämpfende Manuela Schwesig etwa, Mecklenburg-Vorpommerns Ministerpräsidentin, rät zu einem Spritpreisdeckel. Und auch Bayerns Ministerpräsident Söder fordert neue staatliche Entlastungsmaßnahmen. Ronny Tochau, Nachrichtenredaktion.
1: Europa will im Ringen um die Arktis stärker mitmischen. Bundeskanzler Friedrich Merz und Vertreter 11 weiterer Länder haben sich bei einem Gipfel in Finnland darauf verständigt, das Engagement der EU auszubauen. Merz sagt, der hohe Norden ist inzwischen der kritischste Bereich für Europas Sicherheit.
3: Die größte Bedrohung sehen die Gipfelteilnehmer in Russland. Deshalb wollen sie den Norden besser überwachen, mehr Informationen austauschen und wichtige Anlagen an Land und auf See schützen. Gleichzeitig geht's ums Geschäft. Durch das schmelzende Eis entstehen neue Schifffahrtsrouten, außerdem lagern in der Region wichtige Rohstoffe. Und Europa will dort auch praktisch beweglicher werden. Finnland wirbt für mehr Eisbrecher. Kanzler Merz unterstützt das und sagt, die braucht nicht nur der Norden, sondern ganz Europa. Zoe Tassovali, Nachrichtenredaktion.
1: Russland und die Ukraine wollen laut US-Präsident Donald Trump auf Angriffe auf gegnerische Energieanlagen verzichten. Das teilt er auf seiner Plattform Truth Social mit. Aus Moskau und Kiew lag keine Bestätigung dafür vor. Der ukrainische Präsident Zelensky hatte zuvor aber erklärt, er wolle sich Ende dieser Woche mit Trump in New York zu dem Thema treffen. Die Abstimmung über das neue Design der neuen Euro-Banknoten geht auf die Zielgerade. Noch bis einschließlich kommenden Montag können sich Europäer an einer Online-Umfrage der Europäischen Zentralbank dazu beteiligen. Die neuen Euroscheine sollen neben einem neuen Design auch zusätzliche Sicherheitsmerkmale erhalten, um Kriminellen das Herstellen von Falschgeld weiter zu erschweren.

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2: Ich bin Diana Kramer. Russland und die Ukraine wollen offenbar gegenseitige Angriffe auf Energieanlagen stoppen. Das schreibt US-Präsident Donald Trump auf seiner Plattform Truth Social. Aus Moskau und Kiew gibt es dafür bislang allerdings keine Bestätigung.
3: Trump steht hier zu Hause wegen astronomischer Benzin- und Dieselpreise schwer unter Druck. Dass in erster Linie sein Iran-Krieg und die beeinträchtigte Schifffahrt durch die Straße von Hormuz daran schuld sind, versucht Trump außen vor zu lassen. Er schießt sich auf Kiew und Moskau ein. Der Beschuss der dortigen Energieanlagen sei für die Ölknappheit verantwortlich. Am Wochenende hatte Trump den ukrainischen Präsidenten Zelensky gedrängt, die Angriffe auf russische Energieanlagen zu stoppen. Tina Eck, USA.
2: Die hohen Spritpreise sorgen auch hierzulande weiter für Debatten. Auch CSU-Chef Markus Söder fordert nun neue Entlastungsmaßnahmen. Die Bundesregierung müsse sich dringend zusammensetzen und darüber reden, wie man die extrem hohen Benzin- und Dieselpreise senken und erträglich machen könne, sagte Söder nach einer Klausurtagung des CSU-Vorstands in München. Auf welchem Weg und wie stark die Preise gesenkt werden sollten, sagte Söder aber nicht. Mecklenburg-Vorpommerns Ministerpräsidentin Manuela Schwesig forderte die Einführung eines Spritpreisdeckels. Bundesinnenminister Alexander Dobrindt will den Schutz der Bevölkerung im Ernstfall neu organisieren. Statt neuer Bunker sollen vor allem Tiefgaragen und Tunnel als Schutzräume dienen.
4: Egal, wo man gerade unterwegs ist, braucht man bei Katastrophenalarm vielleicht einen Schutzraum. Innenminister Dobrindt plädiert dafür eine digitale Info, die jedem zum Beispiel in der Nina-Warn-App anzeigt, welche Tunnel, welche Tiefgarage, welche Bahnstation oder ähnliches in der Nähe sind. Nicht sinnvoll findet der Innenminister den Bau neuer Bunker. Das sei ein veraltetes Konzept aus dem Kalten Krieg, das viel Geld koste, aber wenig Schutz bringe. Die Kommunen kritisieren, dass noch viele Fragen ungeklärt seien, etwa wer koordiniert bei Naturkatastrophen oder hybriden Angriffen die Evakuierungen. Onni Thorau, Berlin.
2: Die Britpop-Band Oasis tritt erstmals wieder in Deutschland auf. Die Band um die Brüder Liam und Noel Gallagher kündigte in sozialen Medien für Juli 2027 zwei Konzerte in der Münchner Allianz Arena an. Bis diesen Donnerstag um 17 Uhr können sich Oasis-Fans online für den Ticketverkauf registrieren.

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1: Guten Abend Deutschland, mein Name ist Daniel Kaiser. Willkommen zur Night Lounge. Das Datum dieser Folge, Dienstag, der 15. September 2026. Die Mitte des Monats ist bereits erreicht und ich freue mich heute Abend auf das Thema, das sich aus einer Folge aus der letzten Woche ergeben hat. Wir sprechen heute nämlich über das Glück im Unglück. Das ist unser Thema heute Abend und manchmal läuft erstmal alles schief, ne? Man verpasst was und man hat vielleicht eine Panne oder trifft vielleicht eine falsche Entscheidung und denkt sich, das kann doch jetzt nicht wahr sein. Wie kann man nur so viel Unglück haben? Aber jetzt kommt das große Aber. Später stellt sich heraus, dass dieser unglückliche Moment, dieses Unglück doch für etwas gut war. Und zwar ist daraus erst dann das eigentliche Glück entstanden. Und genau über solche Momente möchte ich ganz gerne heute Abend mit euch sprechen. Also ruft mich an, kostenlos vom Handy und vom Festnetz und verratet mir, wann hattet ihr zuletzt Glück im Unglück? Das ist das Thema heute Abend. Die Geschichten möchte ich hören und ihr könnt anrufen vom Handy, vom Festnetz, die Nummer zu mir.
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1: So, gerne auch reinklicken auf Facebook und auf Instagram unter Night Lounge. Da haben wir das Thema für euch gepostet und auch gerne in unserem WhatsApp-Kanal vorbeischauen. Den findet ihr ebenso über die Instagram-Seite. Einfach unter Night Lounge da mal reinklicken. So, gehen wir in die erste Leitung für den heutigen Abend. Und da haben wir wen mit, der Endziffer, muss man gerade gucken. 47. Hallo, guten Abend, wer da, woher?
2: Hi, hier ist der Franz aus Heidenheim.
1: Franz, grüße dich. Haben wir das erste Mal die Ehre?
2: Nee, wir haben uns schon mal gesprochen bei mal. Was triggert dich?
1: Oh, auch gutes Thema. Wann war das?
2: Vor roundabout 3 Monaten.
1: Ah, okay, schade. Sonst hätte ich es mal wieder gemacht. Okay, freue mich, dass du da bist. Franz, was bringst du mit? Welche Glück im Unglück-Geschichte?
2: Naja, ich bringe mit eine Geschichte, die mir privat passiert ist in einer Beziehung. Und zwar Glück um Unglück. Ich hatte eine Freundin, wir haben Spaß gehabt. Sie war schwanger, aber hat das Kind Gott sei Dank verloren. Sonst wäre ich jetzt ziemlich am Arsch gewesen und hätte meine Ausbildung abbrechen müssen.
1: Klingt aber trotzdem nicht so nett, wenn du sagst, Gott sei Dank.
2: Naja, also man plant das ja nicht. Ich meine, Unfälle passieren. Also.
1: Oh, du bezeichnest es als Unfall?
2: Naja, sagen wir mal so, Erwachsene machen genauso Unfälle.
1: Oh, okay. Also, weiß nicht.
2: Also, ich kenne da genügend Geschichten, wo...
1: Aber das mit dem Blümchen und Bienchen brauche ich nicht zu erklären, das weißt du.
2: Ja, das weiß okay. Ich schon. Also.
1: Ja, da entstehen in der Regel keine Unfälle, da entstehen in der Regel kleine Bienchen.
2: Ja,
1: das ist,
2: passt nicht auf.
1: Das ist Mutter Natur. Okay, gut. Also wie auch immer. Also auf jeden Fall, du hattest da eine Partnerin, mit der, die ist auch schwanger geworden und dann, ja. Aber dann hat sie sich gegen das Kind entschieden oder was ist dann passiert?
2: Nee, sie hat geraucht und Alkohol genommen und hat es verloren eben halt, weil sie es nicht gewusst hat und erst im zweiten Monat es erfahren hat, dass sie schwanger ist und ich dachte mir nur so.
1: Und durch ihr Verhalten hat sie es verloren? Durch Trinken und Rauchen?
2: Ja, durch ihr Verhalten.
1: Oh. Ja. Alles andere als schön, trotzdem nicht leicht. So, und dann, was ist dann passiert?
2: Naja, dann habe ich mir schon so gedacht, ich habe mir schon so Namen ausgedacht, okay, scheiße, was mache ich jetzt? Ich muss ja Geld verdienen und so weiter und ja, ich habe sie dann noch ein zweites Mal aus Versehen schwanger gemacht und so, also...
1: Auch aus Versehen? Wie machst du das denn immer aus Versehen? Das gibt's doch gar nicht.
2: Naja, manchmal vergisst sie, wann sie ihre Periode hat und so weiter und wann nicht und...
1: Und du vergisst auch immer wieder, da was drüber zu ziehen?
2: Naja, sagen wir es mal so, ohne fühlt man es besser wie mit, aber...
1: Ja.
2: Beschützt sich jemand vor Kindern.
1: Naja...
2: Ich sag so schön, viele machen Fehler im Dunkeln, aber Fehler im Dunkeln machen Kinder.
1: Mhm. Ganz schön negativ. Fehler, Unfall, aber das Ganze ist ja am Ende einfach nur deine pure Lust gewesen und ja, Unachtsamkeit da. Sonst wäre das ja gar nicht passiert, oder?
2: Jo, kann man so sagen, wir waren beide ziemlich betrunken.
1: Ach, auch noch?
2: Das war im Club, wir waren im Club davor, wir waren dicht, wir Jugendliche eben halt.
1: So, und beim zweiten Mal?
2: Zweites Mal, oh Gott, kann ich mich noch dran erinnern, da haben wir ein bisschen zu arg Spaß gehabt und am Ende, ja, habe ich es der Mutter gesagt und ja, die war gerade nicht so begeistert davon, aber thank Gott, sie hat sie es verloren wieder und seitdem habe ich mir gesagt, nie wieder machen.
1: Nie wieder was machen.
2: Bevor nicht gehen. Nicht wieder machen, wenn du nicht Geld verdienst und nicht ab 3 und spätestens ab 30, wenn du eine Wohnung hast und so weiter und ein sicheres Einkommen hast.
1: Kein Sex bis dahin.
2: Also doch schon, aber rausziehen oder schützen.
1: Mhm. Klingt nach einem sehr fragwürdigen Plan.
2: Naja, also wenn man in dieser Situation, wenn man in dieser Situation schon war, dann, mein Gott, ich will mich da nicht rausreden. Ich meine, aus meiner Familie ist es ja auch so gewesen, dass da meine zweite Schwester auch ungeplant war.
1: Ah, und wie war es bei dir? Bist du auch ein Clubbaby oder nachts oder wie war das bei dir?
2: Nein, Vater war betrunken, hat mit meiner Mutter rumgemacht und dann bin ich rausgekommen. Ah. Haben sich aber getrennt, als ich 2 Jahre alt war.
1: Mm. Klingt aber auch nicht besonders erfreulich.
2: Naja, er war nicht treu. Er hat auch mit was, so höre ich es von meiner Mutter zumindest, auch was mit anderen Mädchen, also Frauen gehabt und hat auch viel gefeiert.
1: Franz, du hast gerade deine Sicht dieses zweiten Mals schwanger gerade berichtet. Was hat das mit ihr gemacht? Ich meine, von deiner Seite aus, durchatmen, wieder kein Vater geworden, du sagst zum Glück, aber für sie muss das doch ganz furchtbar gewesen sein. Was hat das mit ihr gemacht?
2: Naja, sie war auch schockiert erstmal, aber sie hat gesagt, sie könnte sich schon so irgendwie vorstellen, Mutter zu werden und so weiter. Und sie hat mir auch im Nachhinein gesagt, sie will ja schwanger werden sogar.
1: Okay.
2: Das habe ich erst alles im Nachhinein erfahren, nachdem wir uns getrennt haben.
1: Ah. Oh. Aber nicht mit dir?
2: Ja. Nein, nicht mit mir, thank Gott nicht. Hm. Ich wäre noch nicht bereit gewesen, aber ja. Wenn man jung ist, macht man eben halt sowas. Man denkt nicht nach.
1: Wie alt warst du denn beim ersten und beim zweiten Mal?
2: Beim ersten Mal war ich 17, beim zweiten Mal war ich 18.
1: Ah, oh, okay. Und wie alt bist du
2: wie
1: heute?
2: Gesagt, 18 immer noch, ich werde jetzt 19 in 6 Tagen.
1: Ach so, okay, ist noch gar nicht so lange her.
2: 6 Monate.
1: Okay. So, und das Glück im Unglück ist, dass du kein Vater geworden bist, oder was, für dich?
2: Ja, sonst hätte mich meine Familie getötet und keine Ahnung, was noch passiert wäre, wenn das rausgekommen wäre.
1: Ja, man hätte ja auch so seinen Spaß haben können, ohne dass dabei ein Kind entstehen muss, ne?
2: Aber das sie hat eben halt vergessen, wann ihre Periode war und wann nicht. Und die ist da vollkommen durch den Wind.
1: Siehst du die Verantwortung für das Thema nur bei der Frau?
2: Nein, auch bei mir. Ich meine, ich selbst sage es ja. Auch selbst, dass ich daran schuld bin mit. Und ich nehme mich da auch gar nicht raus. Mhm. Also wirklich nicht.
1: Ist denn für dich ein Kind, also ich meine, klar, ich verstehe, dass du alterstechnisch da sagst, das ist noch zu früh für mich, aber ist das nicht eigentlich irgendwo die Definition von Glück, von Wunder, von was Schönem?
2: Ja, aber der Zeitpunkt ist unpassend, wenn man gerade so wie ich eine Ausbildung anfängt und so weiter und sie mitten auch in der Ausbildung ist noch und dann sie abbrechen muss und ich noch kein Geld verdiene. Ich meine, wie will man das Kind dann großziehen?
1: Hm. Also ich finde es nur gerade so crazy, so verrückt, wie manchmal allein eine Perspektive, eine Situation oder eine Geschichte verändern kann. Ich rede so oft mit Leuten, die mir erzählen, dass sie unbedingt schwanger werden wollen, weißt du? Und da klappt es einfach nicht. Und für die ist das eigentlich das große Unglück. Und schwanger zu werden wäre das große Glück. In deiner Geschichte ist es genau andersrum. Und das finde ich einfach irgendwie so absurd, wie krass das eigentlich ist.
2: Naja, man kann ja nichts dran ändern. Wenn man Spaß hat, hat man Spaß. Und wenn man betrunken ist, ja, hat man auch Spaß. Und dann, ja,
1: kommt das für dich eigentlich,
2: Kontrolle manchmal.
1: Kommt es für dich eigentlich nochmal in Frage, betrunken Spaß zu haben? Oder sagst du, nee, das ist mir jetzt wirklich zu riskant?
2: Nee, das ist mir zu riskant. Ich bin zweimal haarscharf entkommen. Ich hatte zweimal Glück im Unglück. Da will ich nicht mein Glück ein drittes Mal herausfordern.
1: Okay. Ja, okay, das ist das, was du zum Thema sagen wolltest, ne?
2: Ja, ich will auch nicht den anderen zu viel Zeit stehen, Daniel.
1: Machst du nicht, um Gottes Willen. Ich bin so gespannt, was die anderen dazu sagen werden. Aber dir erstmal einen schönen Abend, alles Gute. Und
2: danke.
1: Ja, bis zum nächsten Mal, Franz.
2: Wünsch ich dir auch und noch eine schöne Sendung.
1: Danke dir auch, mach's gut. So, anrufen dürft ihr auch zum Thema heute. Glück im Unglück. Ich bin gespannt, eure Geschichten zu hören. Wann hattet ihr zuletzt Glück im Unglück? Meistens stellt sich das ja wirklich erst im Nachhinein heraus. Die Nummer zu mir ins Studio.
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1: So, eine Nachricht möchte ich euch vorab schon mal vorlesen. Die kommt von David. Der hat uns geschrieben, hey, mein Unglück war ein falscher Termin. Ich war überzeugt, dass ich an einem Donnerstag einen Zahnarzttermin hätte und stand pünktlich in der Praxis. Die Dame im Empfang sagte mir dann, mein Termin sei erst eine Woche später. Ich wollte schon wieder gehen, als gerade jemand abgesagt hatte. Sie fragte, ob ich spontan drankommen möchte. Natürlich sagte ich sofort ja. Bei der Untersuchung entdeckte der Zahnarzt eine Entzündung, die wohl gerade erst angefangen hatte und noch relativ einfach behandelt werden konnte. Eine Woche später wäre es wahrscheinlich deutlich unangenehmer geworden und seitdem kontrolliere ich Termine, was zwar trotzdem doppelt, aber dieser Irrtum war ausnahmsweise wirklich ziemlich praktisch gewesen. Viele Grüße, David, tolles Thema heute. Ja, finde ich auch ein tolles Thema und da ist auch wieder interessant zu merken, ne? Wofür ist es gut? Manchmal denkt man sich so, ach nee, jetzt habe ich den Zug verpasst. Ja, aber dafür seid ihr vielleicht in dem Café, während ihr auf den nächsten gewartet habt, eurer großen Liebe begegnet. Ja, aus Unglück wurde Glück. Und es gibt noch so viele andere Beispiele, aber ich werde mir jetzt keiner aus den Fingern zaubern. Ich möchte nämlich eure echten hören. Wen haben wir in der nächsten Leitung mit der Endziffer 2-0? Guten Abend, hallo. Hallo, hallo, wer dran? Ui, hat aufgelegt. Wen haben wir dran mit der 3-5? Hallo. Hallo?
3: Hallo?
1: Ja, wer ist denn dran?
3: Hallo?
1: Sorry, du hast irgendwie noch Radio an und Probleme, dein Telefon zu bedienen. Ich höre dich leider nicht.
3: Hörst du mich jetzt?
1: Jetzt ist es ein bisschen besser.
3: Moment.
1: Ja. Kriegen wir hin.
3: Jetzt besser.
1: Hoffe ich doch. Wer bist du denn?
3: Der Paolo.
1: Paolo, woher bist du?
3: Aus Heidelberg.
1: Aus Heidelberg.
3: Ich habe gerade eben das Gespräch mitbekommen mit Schwanger und nicht Schwanger.
1: Das ist gut, Paolo. Aber ich habe das Gefühl, dass du weit weg bist und mich nicht hörst.
3: Also ich höre dich gut.
1: Ja, aber mit einer großen Zeitverzögerung. Paolo, guck mal, ob du das technisch hinbekommst und dann können wir gleich schön miteinander reden. Wir gehen mal zum Peter nach Düsseldorf. Peter, grüße dich.
4: Tag, lieber Daniel.
1: Hallo.
4: Also pass auf, Daniel. Mein Stiefsohn Micky im Sommer am Strand am Rhein in Meerbusch gegenüber von Düsseldorf-Kaiserswerth. Beste, schönste Gegend Meerbusch. Kennt ja jeder. Kraftwerk und so weiter. Und wir sind da am Sand und liegen auf der Decke, ich und meine Frau und die Kinder. Und der kleine Bub, der Micky, hat eine Luftmatratze und schwappt so direkt, wo der Sand ist, schwappt er so ein bisschen hin und her von den kleinen Wellen, die der Rhein so macht. Und wir haben uns nichts dabei gedacht. Wir haben uns unterhalten und der schwappt immer noch. Auf einmal sehe ich ein Schiff gegen die Strömung, riesengroß mit den großen Kästen drauf, diese, wie heißen die nochmal? Daniel.
1: Diese Frachter oder was meinst du jetzt?
4: Wie heißen diese riesigen Kisten, die man draufstapelt auf Schiffe? Container.
1: Ja.
4: So, das Schiff war war also voller Container bis oben zum Himmel und ich habe immer noch nichts dabei gedacht. Da denkt man sich nichts bei. Der Mickey schwappte auf der Luftmatratze vor unseren Füßen und hinterher. Und als das Schiff bei uns vorübergefahren ist, Richtung Duisburg, entstand eine Welle, die auf uns zukam. Und zwar hat die den Mickey mit der Luftmatratze fast bis zu unseren Füßen hingepumpt, die Welle. Und dann hat die Welle sich zurückgezogen mit dem Mickey. Mickey war weg.
1: Aber das habt ihr noch mitbekommen, oder nicht? Also,
4: ja klar, Mickey, okay. Mickey war schon in der Strömung reingeraten. Ich sag, Mickey, halt dich an der Luftmatratze fest, ich rette dich. Und weil ich das gerufen habe, kommt aus einem Gebüsch ein Liebespärchen, der

0: Also das ist das, ihr habt es alle mitbekommen. Du hast es auch mitbekommen, du hast die Welle gesehen, wie sie kam.
1: Ja.
0: Das muss ja innerhalb von Sekunden, wobei, ja klar, natürlich, so wenn so eine Welle kommt, die kommt 3 Sekunden in die eine Richtung und dann geht es wieder in die andere Richtung.
1: Genau so ist das, Daniel. Genau so ist das.
0: Und du selbst hast dich nicht in der, du warst zu weit entfernt, um da zu reagieren?
1: Ich war vor der Bühne. Der eine hat so Bühnen, so Ladungen und der Mickey war schon in der Strömung hinter der Ladung. Die Bühnen bestehen aus so Steine, die die Strömung aufhalten sollen, damit der Strand nicht ausgewaschen wird.
0: Das muss ja auch für den Kleinen ein Schock gewesen sein. Wie alt war der nochmal zu dem Zeitpunkt?
1: Der war so 8, 9, 10 Jahre vielleicht.
0: Okay. Ja, man unterschätzt das, ne? Man denkt immer, ach, das ist doch nicht so wild.
1: Und dann kenne ich das Gegenbild. Pass auf. Mein Nachbar ist Alkoholiker, war Alkoholiker. Der hieß Gene, mit Jim Pitney, der Schlagersänger, Jim Pitney. So, mitten in der Nacht um 1:30 liege ich im Bett und höre dich irgendwie und auf einmal höre ich im Treppenhaus nachts um 1:30 einen unheimlichen Knall. Aber einen derart lauten Knall, dass ich gesagt habe, ich war fertig. Ich stehe auf, gehe sofort zur Wohnungstür, mach die auf, Licht war aus im Haus, ich mach das Licht an, in der 5. Etage war unten oben, da liegt auf der halben Treppe tiefer, so 3 Meter, mein Nachbar, der Gene, auf dem Rücken liegen Krabbelkäfer, um ihn herum ganz viele kaputte Bierflaschen und ich überlege, Peter, was musst du jetzt machen? Was ist jetzt wichtig? Ruf sofort den Krankenwagen. Ich habe den Krankenwagen gerufen, habe mal schnell ein Foto gemacht, darf man eigentlich gar nicht. Dann kam der Krankenwagen und die Polizei kam auch.
0: Und die Geschichte hast du mir erzählt und ich weiß, wie tragisch sie endet, denn Gene hat gar nicht mehr gelebt.
1: Der ist nicht mehr zu sich gekommen, Daniel.
0: Der war schon... Beim letzten Mal hast du mir gesagt, dass er tot war.
1: Ja, du hast recht. Genau so war das, Daniel. Das war die Gegenstory.
0: Und das fand ich damals schon kritisch, weil ich gesagt habe, warum macht man Fotos? Warum sagt man nicht, hey, was ist los? Geht's dir gut?
1: Nein, die Schwester von ihm hat mich gefragt, ob ich ein Foto gemacht habe. Ich sage, ja, die Polizei hat mir eins gelöscht, weil die Polizei gesehen hat, dass ich gerade eins gemacht habe. Dann kam die Polizei zu mir hoch, die halbe Tage, Herr Georg, sofort löschen das Bild. Hat er mir das gelöscht, aber das, was ich gemacht habe, hat er nicht gelöscht. Und das hat mich der Schwester vom Gene geschenkt. Und er hat sich so bedankt darüber, dass sie noch ein Andenken hatte von ihrem lieben Gene, den sie so verehrt und geliebt hat. Und sie konnte es nicht fassen, dass sie auf der Fahrt ins Krankenhaus gestorben ist. Ja, und ich hatte nochmal Pech gehabt vor 4 Jahren, bin erstickt. Saß in der Küche und krieg Erstickungszustände. Kann ich gar nicht. Habe ich nie gehabt im Leben. Und krieg keine Luft mehr. Ruf sofort den Krankenwagen an, der kommt mit der Tütata. Ich sag, ich ersticke. Ja, sofort zum Krankenhaus. Ich komme in die Ambulanz rein. 6, 7 Ärzte um mich herum. Ja, sie atmen falsch. Ich sage, ich atme nicht falsch. Ich ersticke. Ja, Asthma, nee, ist es nicht. Dann haben sie was gespritzt gegen Asthma. Dieses Cortison hat nicht geholfen. Nach einer Stunde war ich beruhigt, konnte wieder nach Hause. 6 Tage später genau das Gleiche. 4 Tage später darauf das Gleiche. 8 Tage darauf wieder das Gleiche. Also ungefähr 6, 7, 8 Mal. Und die wussten nicht, was es war. Die haben gesagt, sie atmen falsch. Ich sage, nein, ich ersticke. Ja, wir können das nicht. Wir wissen nicht, was es ist. Ich sage, wissen Sie was? Lassen Sie mich bitte jetzt im Krankenwagen zur Uniklinik fahren. Weil Ihr Krankenhaus schafft das nicht rauszufinden. Sofort machen wir das. Sie kommen sofort mit dem Krankenwagen jetzt in die Uni. Ich komme in die Uni, liegt eine Woche an Geräte, die das alles gemessen haben. Kam nichts bei raus. Habe auch keine Erstickungszustände mehr bekommen.
0: Wieso, wie es kam, ist es auch wieder verschwunden, oder wie?
1: Ja, dann kommt der Arzt zu mir am letzten Tag, wo ich nach Hause ging und sagt, Sie nehmen doch Solian gegen Depressionen. Ne? Ich sage, ja, ich nehme Solian. Setzen Sie das mal ab. Ich habe gelesen in der Gegenindikation, dass das so und so wirken kann. So, 2 Wochen später gehe ich zu einem Spezialfacharzt in Düsseldorf. Keschk hieß der, ganz netter, in der Altstadt. Habe ich ihm alles erzählt, den ganzen Streifen. Der saß da ganz ruhig, hat sich alles angehört, hat sich auch gar nicht aufgeregt oder mir Angst gemacht und sagt, wissen Sie was? Sie haben DSYF-Krankheit. Ich sag, was ist das? Das ist Stimmbandmuskulaturverengung. Ich sag, und was passiert da? Sagt er, ja, da die Muskeln, die Sie oben am Hals haben, wo man einen erwürgt, wenn man ihn umbringen will, die ziehen sich so stark zusammen, dass sie kurz vorm Ersticken sind. Aber die ist so neu, die Krankheit, die kennen noch keiner. Wir haben leider auch noch kein Medikament. Aber gut, dass Sie da rausgekommen sind und dass das mit dem Medikament vielleicht auch zusammenhängen konnte. Wenn was ist, kommen Sie zu mir, aber war nie mehr was. Hab Glück gehabt, Daniel.
0: Da hast du wirklich Glück gehabt.

0: Gut, Peter, ich danke dir für deine kleine Geschichtencollage und wünsche dir einen schönen Abend. Alles Gute dir.
1: Ja, aber die Sache mit dem Rhein ist böse, ne?
0: Definitiv, muss man aufpassen. Ich habe das auch schon mal unterschätzt, das Meer. Und zwar war es bei mir einfach so ein, noch nicht mal so, es waren ein paar Jetskis, die vorbeigefahren sind, so ein normales Motorboot, so ein kleineres. Und trotzdem hat das Wellen geschlagen,
1: ja, dass
0: die ein oder andere Welle dann so wirklich über den Kopf drüber und du dann kurz mal ja, untergetaucht bist und dann wird einem klar, wie stark so das Meer sein kann. Ne? Das ist
1: so schon, ist es, Daniel.
0: Muss man aufpassen. Peter, schönen Abend dir, bis bald, Bye. Mach's gut.
1: Aber der Rhein ist doch zahm.
0: Ja, das stimmt, aber bei mir war es das Meer. Da war es nicht der Rhein.
1: Daniel.
0: Tschüss, mach's gut. Anrufen dürft ihr vom Handy vom Festnetz. Und das ist die Nummer zu mir ins Studio.
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0: So, wir reden heute über Glück im Unglück. Wenn ihr schon mal Glück im Unglück hattet, dann ruft an. Ich würde es, glaube ich, begrüßen, wenn wir zuerst mit dem Unglück anfangen. Was ist Unglückliches passiert? Und dann, was hat sich daraus Glückliches ergeben? Vielleicht nicht sofort im ersten Moment, vielleicht erst im Nachhinein. Ne? Ich habe ja gerade gesagt, es gibt zufällige Begegnungen, die entstehen erst dadurch, dass der Zug zu spät kommt und die Wahrscheinlichkeit bei uns ist sehr groß. Gucken wir doch mal, wen wir in der nächsten Leitung haben. Da ist der Uli aus Dortmund. Uli, grüß dich.
3: Ja, hallo Daniel.
0: Hallo.
3: Ich wünsche dir einen schönen guten Abend und ich hoffe, es geht dir gut.
0: Ja, ich bin gut gelaufen. Also, ich wollte gerade sagen, ich habe gegessen und getrunken. Und ich meine aber mit getrunken einfach nur, dass ich heute gut gegessen habe. Also erzähl doch mal, was ist dein Thema heute?
3: Also, das ist immer so eigenartig, man macht sich immer Gedanken, was man sagen will, beziehungsweise man ruft ja an, um auf dieses Thema zu reagieren. Und du gibst dann so viele Aspekte weiter und deine Leute, die dich anrufen, auch noch weiter hin und her. Ja, und dann kommt man wieder raus aus seinem Thema. Aber
0: das ist aber gut, Uli, weil das heißt, wir beide sind seelenverwandt. Ich bin nämlich genau wie du. Sobald ich dann ein Stichwort höre, drifte ich gedanklich schon wieder in eine andere Richtung.
3: Ja, wenn ich dann so Leute höre, wie jetzt am Rhein, ich habe früher in Duisburg gewohnt, am Rhein und hin und her, und ich weiß, welche Gefahren da sind. Ich hatte damals meine Stiefsöhne, hört sich blöd an, die habe ich angebunden, wenn die ins Wasser wollten. Zum Beispiel, ja, schon aus Sicherheitsgründen und sonst irgendwas, aber ein sehr schöner Ort und man darf das alles nicht unterschätzen.
0: Ja? Absolut.
3: Aber jetzt drum um dein Thema, oder ja, das Thema, was du heute drauf hast. Auch,
0: Glück im Unglück.
3: Agenda, ja? So, also es gibt Folgendes, eigentlich geht es immer um Beziehungen. So, erste Beziehung zum Beispiel mit den Kindern. So, ich habe eine Frau kennengelernt auf so einem Oli-Festival in Oberhausen, Anfang der, Mitte der 80er, Ende der 80er Jahre. Ne, und die hat mich dann über Zeitungsannoncen aufgetrieben, irgendwie, und dann hin und her. Und dann, ich wollte nie Kinder haben, weil ich bin ja in den 80er Jahren, da war ich ja dann 20 Jahre und älter dann, und dann kam der Krieg und alles drum und dran, und ich habe gegen Pershing und Atomkraftwerke, bla bla bla, obwohl ich kein Grüner bin, sondern eigentlich immer SPD. Und habe dann da natürlich mein Empfinden auch gefunden, weil ich habe gesagt, in dieser Welt setzt du keine Kinder. Da kann natürlich jeder so sagen, was er will. Aber damals habe ich mir geschworen, das machst du nicht. Und dann lernte ich ja die Dame kennen, also meine erste Ehefrau. Und dann stand sie eines Tages da an der Fähre in Orsoy. Ich habe in Bundberg, linke Rheinseite gewohnt, sie in Walsum, rechte Rheinseite in Duisburg. Und dann Bums. Und dann standen da zwei Kinder. Ja. Und da habe ich Glück im Unglück, heißt für mich dann, ich habe Glück gehabt, dass ich durch zwei Kinder, die ich alle ja nie haben wollte, da waren dann meine Stiefsöhne, habe ich dann kennengelernt, wie wichtig es eigentlich ist, eine richtige Familie zu haben und sich für Kinder und sonst irgendwas verantwortlich zu fühlen. Und ich war immer arbeiten, klar, ich war bei Bergmann, erst linksrheinisch, dann rechtsrheinisch in Walsum. Und das ist schön. Es ist einfach schön und wichtig, dass man eine ganz andere Perspektive, dass man für Kinder auch wieder sich sorgen muss, nicht nur um die Frau, oder auch die Kinder auch und alles drum und dran. Das war mein Glück in dem Unglück eigentlich, dass da Kinder waren. Das war der erste Aspekt.
0: Es waren nicht, wenn ich das jetzt nicht falsch verstanden habe, weil da war jetzt ziemlich viel an Details, es waren nicht deine eigenen. Sie brachte sie schon mit.
3: Das waren also Stiefsöhne, sind auch später geblieben, weil der Vater wollte nicht, dass ich die adoptiere.
0: Das heißt, du lernst eine Frau kennen, die bereits Kinder hat. Und obwohl du selbst keine eigenen wolltest, lerntest du durch sie und die Kinder, die sie mit in die Beziehung brachte, eigentlich die Vorteile und die schönen Seiten des Vaterseins kennen.
3: Ja, und die Liebe.
0: Und die Liebe.
3: Die Liebe wieder dazu, auch mehr. Die Liebe hat sich ja nicht nur auf die Kinder reflektiert, sondern die Liebe hat sich auch auf die Frau auch ausgewirkt, eine ganze Zeit lang, bis es dann eben nachher nicht mehr ging und jetzt war ich vorbei. Die Themen, die möchte ich nicht erwähnen, aber das war dann einfach schön. Dann hat man, ich bin sowieso Frauenliebhaber gewesen bis zu dem Zeitpunkt, wo wir uns kennengelernt hatten, hin und her und dann zweite Ehe. Ich bin seit, ich sag mal so, 94, ich bin seit 30 Jahren monogam in beiden Ehen. Nie was anderes vorgefallen und sonst irgendwas. Aber diese Sache war für mich mitentscheidend, um die Wichtigkeit der Sache, um dass man anderen Menschen hilft oder kleinen Menschen auch und Kindern, ganz andere Perspektiven. Guck mal, ich musste mit dem Fahrrad fahren, rechte Rheinseite, als ich im Weißenbaum Püt war, beziehungsweise gewohnt habe mit meiner damaligen Frau zusammen, ab nach Kamlinfort. Jeden Tag 42 Kilometer hin und zurück, entweder über die Fähre oder über die Rheinbrücke. Das hat mir nichts ausgemacht. Ich war sowieso Sportler und da bist du gefahren bei Wind und Wetter. Und dann habe ich natürlich nicht in den Augenblicken an die Kinder gedacht, unbedingt und hin und her, sondern auf meinen Job ja auch und sonst. Aber ich hatte nie Probleme, ich war nie belastet. Ich hatte nie irgendwelche Zwänge gespürt. Und das, glaube ich, das ist durch diese Kinder gekommen. Die beiden kleinen Fürze da.
0: Und das hat das, also ich weiß nicht, ob das jetzt gleich noch kommt, aber hat das dann später nicht den Wunsch in dir gelöst, vielleicht doch irgendwie noch ein eigenes Kind zu bekommen?
3: Ja, als wir uns getrennt haben, das war 2002 hin und her, da war ich ja schon 42 Jahre alt und den Drang hatte ich eigentlich nie, weil, sagen wir mal so, ich weiß nicht, ob ich überhaupt zeugungsfähig bin. Weil die ganzen Geschichten, die davor waren, naja, ich möchte jetzt nicht strunzen, ich sage auch keine Zahl jetzt, aber da ist nie was passiert und immer eigentlich schlimm, aber ich habe auch 3 oder 4 Hilfstests gemacht und immer ohne Gummi zum Beispiel. Verhütung, die Frauen, die haben verhütet, nehme ich mal an, die meisten zumindest, oder ist es gut gegangen, oder ich bin einfach nicht zeugungsfähig, aber ich habe nie mit Kondom zum Beispiel Sex gehabt.
0: Und trotzdem bist du nie Vater geworden? Also trotzdem
3: nein,
0: nie?
3: Nein, aber deshalb sage ich ja. Ich schätze mal, da ist wohl ein bisschen wenig Power drin in den kleinen Jungs.
0: Hatte ich.
3: Aber das ist die erste Geschichte.
0: Jetzt gut, aber das war das dann schon beabsichtigt von dir, Vater zu werden? Also war das dann wirklich so geplant, wie, okay, dann lass es uns versuchen und wir machen es wirklich.
3: Ich habe immer. Was heißt gekniffen? Ich hatte eine ganz liebe Frau kennengelernt bei mir im Heimatdorf und hin und her. Die hatte auch einen Sohn und als die mir dann so mehr oder weniger die Pistole auf den Brust gesetzt hat und hat gesagt, ja komm, ich möchte gerne noch ein Kind haben. Ganz liebe Schwiegereltern wäre das gewesen. Ganz super Beziehung war das auch so schon. Und dann habe ich gesagt, nee. Und da habe ich gekniffen. Da habe ich gesagt, nein, die Verantwortung wollte ich in jungen Jahren nicht übernehmen. Ganz ehrlich, nicht weil hin und her, weil ich hatte da auch meinen Job. Ich war da auch schon Bergmann und Facharbeiter und alles. Aber ich wollte das nicht, weil mir das zu viel war. Weil mit dem Sport und Arbeiten und dann die Beziehung zu einer Frau und.
0: Das war mir jetzt ehrlich gesagt wieder ein Sprung zu weit zurück, weil ich glaube, jetzt sind wir gerade wieder vor die Geschichte, die du mir gerade erzählt hast, gesprungen.
3: Wir sind weit vorher.
0: Ja, das, da, so weit wollte ich ja gar nicht. Ich wollte ja an den Punkt, an dem du sagst, ich lernte die Frau mit den Kindern kennen, danach lernte ich wieder eine kennen.
3: Ja,
0: und mit der wolltest du dann Kinder, aber es hat nicht funktioniert, wenn ich es richtig verstanden habe.
3: Nein, ich hab danach eine kennengelernt, eine Frau, die ist 10 Jahre älter und die meine zweite Frau jetzt hier. Und da waren Kinder, für sie waren Kinder auch nie ein Thema gewesen.
0: Ach so.
3: Und
0: Okay.
3: Und ich habe dann auch, da ist klar, da ging es dann nur um Beziehungen. Da ging es dann umziehen nach Dortmund von Duisburg, Führerschein erstmal machen, dann heiraten in Las Vegas und bla bla bla und so weiter und so fort. Ganz andere Themen, da ging es gar nicht um Kinder. Im Gegenteil, würde sie auch nie klarkommen. Ja? Aber die andere Geschichte, die eigentlich dann die zweite, ist folgende. Glück im Unglück. So, ich habe Mitte der 90er, glaube ich, hatten wir Karten gehabt für David Bowie-Konzert in Schüttorf, glaube ich. Und dann hin und her. Und mein Fahrer, also mein Sportskamerad auch, der Ralf, der hat Schmerzen am Weisheitszahn gekriegt und konnte nicht fahren, weil er operiert wurde. So, ne? Und das hieß für mich, okay, wie kommst du jetzt dahin? Ich ohne Führerschein. Also Zug nach Münster, von da aus versuchen weiterzukommen. Ja, natürlich nichts gefunden, nichts gemacht. Und dann hielten da vier Damen neben mir im Auto. Ja, aber, ja, hallo und sonst irgendwas. Münster am Bahnhof, ja gut, ich kannte das ja alles gar nicht, die Ecke. Ja, und da hatte ich dann damals meine damalige Freundin, auch eine ganz liebe eigentlich, kennengelernt und hin und her. Und dann hat sie gesagt, ja, was hast du vor? Und hin und her, bla bla bla. Dann haben wir uns da so ein bisschen unterhalten mit den anderen Damen, also junge Damen. Ja, und dann so und dann fertig. Und dann hat sich das angebahnt, ne, ja. Dass wir dann zusammenkamen, hin und her. Ich habe das David Bowie-Konzert verpasst. Aber ich habe dann diese Frau kennengelernt. Und so sind dann die Verbindungen im Leben, die Verwicklungen und die unerklärlichen Sachen manchmal. Wie kann das passieren? Dann war auch eine ganz nette, ne, Beamten, was weiß ich, was war die Amtsfrau schon in der Postbeamtenkrankenkasse, damals noch auch ein höheres Tier und Vegetarierin. Das genaue Gegenteil von mir. Ich war Bergmann und war Fleischesser. Ne, also. Und das waren so Sachen, dann denke ich mir immer im Leben, wenn du nicht rausgehst zum Beispiel und wenn du nicht wach bist und guckst nicht, dann passiert dir auch nichts Besonderes. Oder du hast Glück und läuft irgendwie anders. Und dann Glück im Unglück. Was ist denn Glück zum Beispiel, Daniel? Was wäre für dich denn jetzt Glück? Außer Gesundheit und sonst irgendwas.
0: Ach so, das ist aber jetzt unfair, das hast du mich ja eingeschränkt. Außer Gesundheit.
3: Nein, Mika, ich möchte nicht.
0: Also Glück ist für mich auf jeden Fall kein Dauerzustand, sondern das sind kleine, wie so ein Herzschlag, sind so ein kleiner Ausschlag, der immer wieder mal so hoch geht, ne? So ein kurzer Moment. Aber ich finde, es gibt auch durchaus Glücksmomente, die sind ganz kurz, die gehen kurz hoch, wieder runter. Es gibt aber Glücksmomente, die halten auch etwas länger an. Aber auf kurz oder lang ist das etwas, was einfach kommt und auch wieder gehen darf. Und ich glaube, der Wunschzustand ist eigentlich nicht glücklich, sondern zufrieden.
3: Zufrieden sein, aber also mir fällt jetzt da sofort spontan, wenn du dazu sagst, mit der Pralinen-Schachtel. Weißt du, was ich meine?
0: Ja, das ist Forrest Gump, das, was du gerade ansprichst. Forrest Gump,
3: ganz genau. Der sagt dann, das Leben ist wie eine Pralinen-Schachtel, man weiß nie, was kommt und zack und
0: das ja, ist schön, ja.
3: Genau so hört sich das jetzt auch an.
0: Ich bin aber fest überzeugt, dass diese Glücksmomente, von denen ich spreche, dass wir die selbst beeinflussen können.
3: Ja gut, in den Voreinstellungen, sagen wir so, wie genau. Man groß geworden ist, kann man nicht beeinflussen, aber was man daraus gemacht hat, aber ja. Glück selber, das ist ein Geschenk, ne? Und man erkennt das aber öfter gar nicht, was da einem geschenkt wird. Und man denkt dann ja so und so, das könnte besser sein und besser sein. Nee, ich lebe im Augenblick auch nicht in so guten Umständen eigentlich, aber ich würde daran nicht verzweifeln oder sonst irgendwas. Ne? Und ich würde fast jedem wünschen, dass es dem so gut geht wie mir. Ne? Zwar nicht gesundheitlich, aber ansonsten. Und das sind Sachen, man hat oft viele Sachen keinen Einfluss, aber man muss auch zulassen können. Man muss es verstehen können, das können manche Leute auch nicht. Die sind so verbittert oder die hin und her. Ja, und dann geht meine Beziehung im Arsch und dann ist das auch in Ordnung. Das Leben geht weiter und dann ist das mal da. Und dann muss man den Job wechseln oder mal ich wie ich früh aufhören zu arbeiten, weil die Firma einfach hier aufhört, wie Rohkohle AG. Und dann wird in Vorruhestand geschickt. Ja, da musst du auch mit leben.
0: Das stimmt. Uli, ich muss leider jetzt auch weiter. Wir haben uns ein bisschen verquatscht. Ich wünsche dir einen schönen Abend.
3: Nein, ich finde das ganz gut so, dass wir uns verquatscht haben. Aber ich finde deine Gestaltung interessant. Nur ihre für uns als Zuhörer, und wenn man sich meldet, sehr schwierig, weil man dann immer von seinem Thema abkommt und die anderen Sachen auch interessant findet.
0: Ja, das stimmt, das kommt hinzu. Aber dafür haben wir ja die großartige offene Runde, die machen wir ja immer montags.
3: Ja, ich weiß, montags habe ich auch versucht, kam ich nicht dran. Und wenn ich den einen Kollegen höre und der sagt dann immer zu dir, hör mal zu, der war ja auch nicht das erste Mal dabei, ne? Und mir muss keiner sagen, ob ich zuhören soll oder nicht. Und dann bin ich immer schon gespannt, was jetzt wieder passiert bei diesem Herrn. Ja.
0: Ich weiß gerade nicht von wem. Okay, gut. Uli, ich muss weiter. Bis bald. Mach's gut. Tschüssi.
3: Ciao.
0: So, anrufen dürft ihr auch vom Handy vom Festnetz. Heute haben wir ein Thema. Und zwar lautet das Thema Glück im Unglück. Ich möchte ganz gerne wissen, in welchen Situationen hattet ihr anfangs erstmal Unglück? Alles war blöd. Ihr habt euch tierisch drüber geärgert. Ihr habt geweint. Ihr habt geflucht. Ihr wart wütend. Aber später hat es sich herausgestellt, dass daraus etwas Positives rauskam. Also ein Glücksmoment, welcher Art auch immer. Es kann ja sein, dass ihr, ach, das muss ja nicht nur um Liebe gehen, es kann ja auch sein, ihr verliert den Job, aber kurz daraufhin bekommt ihr einen neuen Job und der ist tausendmal besser. Ja? Oder was kann noch irgendwie sein? Irgendwas geht euch kaputt. Ja? Das Auto geht von mir aus kaputt. Jetzt denkt man, da ist ja voll blöd, aber vielleicht seid ihr auf die Art und Weise einem anderen Menschen begegnet oder hattet dadurch, seid dadurch vielleicht nicht in eine noch schlimmere Situation gekommen. Ja, vielleicht hat euch das davor bewahrt, dann auf die Autobahn zu gehen und in einen schlimmen Unfall verwickelt zu werden. Wir gehen mal in die nächste Leitung und mal gucken, wen wir da haben. Da ist jemand mit der Endziffer 1-2. Guten Abend, wer da woher? 1-2. Wer hat die 1-2 am Ende? Da kennt jemand seine eigene Nummer nicht. Ist nicht schlimm. Könnt ihr euch nochmal angucken. Dann gehen wir weiter mit der 6-5. Wer da?
4: Hallo Daniel, schönen guten Abend. Hier ist die Ines.
0: Ines, hallo.
4: Ja, hallo.
0: Ines, ich habe den Ort schon wieder vergessen. Wo bist du nochmal her?
4: Von ganz, ganz, ganz weit her, von Mark Kleberg. Ich bin eine Sächsin aus Sachsen, Leipzig.
0: Ecke Leipzig, da die Ecke?
4: Ja.
0: Ah, schön.
4: Ja.
0: Cool. Ja. Ines, aber wir haben schon mal gesprochen, ne? Also, oder?
4: Nein.
0: Nicht?
4: Wir haben noch nicht gesprochen.
0: Oh.
4: Nein, ich bin ein fleißiger Zuhörer.
0: Wieso hatte ich denn gerade das Gefühl, wir kennen uns? Okay, gut, aber passiert. Freue mich, Ines.
4: Alles gut. Ja.
0: Dann, erzähl doch mal.
4: Ja, Glück und Unglück, das muss man auch verstehen können. Bei mir bezieht sich das aufs Leben.
0: Sehr gut.
4: Und zwar, ich hatte das Glück gehabt, dass ich mal eine Reha machen konnte, also eine Reha-Kur, und kam Leiter, das war das Glück jetzt, und mit Pech kam ich mit Legionellen wieder zurück aus dieser Kur, wurde eingeliefert in die IDS, hatte dadurch noch zweimal Sepsis. Und das Endergebnis war ein Zweitbefund, weil mein Körper nicht zur Ruhe kam. Habe ich jetzt die letzte Diagnose davon erhalten, Leukämie. Das Glück, Daniel, ist, ich lebe, ich habe es überlebt. Es war eine Prozessur und das muss man verstehen können. Also nicht den Kopf in den Sand stecken. Das ist Wahnsinn, was man als Mensch durchleben kann. Legionellen, du weißt, was das ist. Sepsis, weiß auch jeder, was es ist. Und dann noch obendrauf Leukämie. Und trotzdem, ich lebe und das ist das Glück.
0: Das ist der Wahnsinn.
4: Und du bist Wahnsinn.
0: Du bist auch die Leukämie hast du bewältigt, ja? Doch
4: was? Die habe ich überwältigt, die Chemo alles durch, und ich muss wirklich sagen, das war 2023.
0: Ich wollte gerade fragen, von welchem Zeitraum sprechen wir? Wie lange hast du, ich meine, dieser Kampf ist ja, wenn ich das jetzt richtig verstehe, der ist ja eigentlich nie vorbei. Das heißt, man hat dann einfach nur die Info von den Ärzten, jetzt ist gerade Ruhe im Körper, jetzt findet gerade nichts statt, aber wir müssen trotzdem beobachten, wir müssen trotzdem regelmäßig kontrollieren.
4: Immer.
0: Aber es ist erstmal Entwarnung für den ersten Moment.
4: Genau. Und noch ganz zum Schluss, bloß dann höre ich auf, ich konnte nicht mehr sprechen, ich konnte nicht mehr laufen. Und all das ist mir wiedergegeben worden durch viele, viele ganz fleißige Ärzte, die mir das wiedergegeben haben, wo wirklich Therapeuten gearbeitet haben mit mir. Es war Schockmomente.
0: Und was haben denn die Ärzte gesagt? Die sagen ja manchmal auch so, naja, die Chancen stehen so. Was haben die gesagt damals?
4: Die wussten überhaupt nicht. Also die waren sprachlos, total sprachlos. Zuversicht, immer Zuversicht. Ich kann das jetzt gar nicht so wiedergeben, was die Ärzte gesagt haben. Ich habe da auch eine sehr große, ich lag zu lange in der EDS und habe eine zu große Lücke. Und die Ärzte waren sprachlos, also muss ich wirklich sagen.
0: Weißt du auch, wie es zu der Sepsis, also für alle, die es nicht wissen, das ist eine Blutvergiftung, ne? Hast du dir die in der Kur geholt oder wo kam, wie hast du dir das?
4: Das habe ich mir alles in der Kur, in der Reha geholt. Ich muss mich da irgendwie am Bein verletzt haben, habe das überhaupt nicht für wahrgenommen, und das wurde auch, das hat sich auch gar nicht beruhigt, und so ist es.
0: Jetzt muss ich dir eine Frage stellen, die hat mit dem Thema, und jetzt denkst du vielleicht, dass ich irre bin, aber bist du gläubig?
4: Nein.
0: Ist das für dich dennoch etwas wie doch irgendwas übernatürlich, sowas wie ein Wunder, oder glaubst du an sowas gar nicht und sagst du, das haben wir nur der Medizin zu verdanken und weiß ich nicht?
4: Das ist mein Kampfgeist. Ich bin Schütze. Ich kämpfe. Okay. Das ist mein Glaube an mir selber. Ich muss das schaffen. Das war wirklich mein Kampfgeist. Und wirklich Dankbarkeit auch den Ärzten. Muss ich wirklich sagen. Da kann ich jetzt gar nichts weiter hinzufügen.
0: Ich darf dir noch eine Frage stellen. Ich würde wissen, das war ja vor 3 Jahren war das.
4: 2023, ja.
0: Und den Status, jetzt ist alles in Ordnung, den hast du seit wann?
4: Also ich bin jetzt in Remission seit guten anderthalb Jahren.
0: Ja. Ich würde gerne wissen, wenn man jetzt bildlich gesprochen dem Tod von der Schippe gesprungen ist.
4: Ja, tatsächlich.
0: Was löst das in einem Menschen aus, in dem Punkt, dass man vielleicht sagt, ich ändere jetzt auch irgendetwas, beispielsweise ich schiebe Dinge nicht mehr auf oder ich nehme meinen...
4: So ist es.
0: Hast du irgendwo konkret gemerkt, das hat wirklich jetzt nachgehalten, also diese Erfahrung, da habe ich jetzt einiges geändert, ich bin nicht mehr die Ines von vorher.
4: Absolut. Es ist einfach die Wertigkeit, das eigene Leben ganz sehr selber zu schützen. All das, wenn Theater auf Arbeit ist, alles, der Groll, weg. Ich tue wirklich vieles wegschieben und sagen, es geht mir gut, ich genieße das. Die Wertschätzung ist enorm groß geworden zum eigenen Körper, zum eigenen Leben. Das ist das Wichtigste, was wir eigentlich haben. Wir haben nur dieses eine Leben, und die Restlaufzeit, die ich noch geschenkt bekomme, die nutze ich in jeglicher Hinsicht, mich an kleinen Dingen zu erfreuen. Jetzt sage ich mal ganz komisch, und wenn es das kleinste Blümchen ist auf der Wiese, was noch da ist zum Überleben, freue ich mich drüber. Und diese Wertschätzung ist bei mir enorm groß geworden. Und all das, was um uns herum passiert in unserer lauten Welt, als Einzelpersonen können wir es nicht ändern. Wir können kleine Dinge dazu beitragen, aber ändern können wir es nicht. Das liegt in anderer Hand. Aber einfach ausschalten, den Lärm um uns herum und sich auf sich selber zu besinnen und sagen, das ist mein Leben und ich werde alles dafür tun, um das gut leben zu dürfen. Auch mit Bescheidenheit. Und ich bin froh, dass ich bescheiden groß geworden bin, denn das kommt mir jetzt sehr zugute.
0: Ja.
4: Daniel?
0: Achso, ich dachte, das ging so nach oben zugute und dann dachte ich, okay, jetzt kommt noch was, aber okay, zugute, Punkt. Ja, finde ich auf jeden Fall bemerkenswert. Ich hab mir immer die Frage gestellt, wie lange hält sowas an? Also ist das nur so ein Affekt, der in den ersten Wochen, Monaten anhält und dann vergisst man es wieder, dass man da gerade eigentlich was ganz Großes ist und dann ist man wieder im Alltag und im gleichen Trott. Ich habe aber das Gefühl, dass bei dir eine Sache abgenommen hat, nämlich deine Geduld. Geduld für Negativität. Du lässt sie einfach nicht mehr zu. Wenn du sie irgendwo spürst, wahrnimmst, dann sagst du sofort, geh mir aus dem Weg, ich brauche das nicht mehr. Ich lasse es, oder?
4: Genau. Ja, so ist es. Aber ich muss mich trotzdem Herausforderungen stellen. Zum Beispiel bin ich ja ungewollt in Erwerbsminderung gegangen. Auf vielen Beratungen habe ich mich darauf eingelassen, gesundheitsbedingt, dass ich mir Gutes tue, also Erwerbsminderung, nicht mehr arbeiten zu dürfen. Und das ist wie so eine Lawine, denn diesen Prozess wollte ich nicht. Ich wollte gerne noch weiter arbeiten, aber der Vernunft deshalber habe ich gesagt, okay, dann trete ich aus. Das war mir ganz, ganz schwer gefallen. Und jetzt muss ich neu lernen, die Herausforderung anzunehmen. Diese, ja, in meiner Generation gab es keine Schule dafür. Ne? Wir sind früher geführt worden als Kind. Da hatten wir jemanden, der uns gelehrt hat. Im Kindergarten, in der Schule hat uns jemand gelehrt. In der Lehre, aber jetzt in diese Rente zu gehen oder drinnen zu sein, das ist wie so ein offenes Buch und man versucht dann eine Landkarte zu finden. Was mache ich mit der Zeit?
0: Ja.
4: Aber es ist eine schöne Zeit und wie gesagt, jetzt komme ich zum Schluss. Ich genieße jeden Tag bin ich dankbar.
0: Das ist sehr schön.
4: Ich wünsche dir gute
0: auch.
4: Zuhörer.
0: Ines, vielen Dank für das Gespräch. Hat einen sehr, sehr nachdenklich gemacht. Dir einen schönen Abend. Bis bald. Mach's gut.
4: Tschüss.
0: So, anrufen dürft ihr auch vom Handy vom Festnetz. Thema heute Glück im Unglück. Verratet mir, was ist Unglückliches passiert und wie hat sich daraus am Ende doch etwas, eine glückliche Situation, ein glückliches Ereignis ergeben. Ruft mich an.
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0: Wir sind ins Studio. Und wen haben wir in der nächsten Leitung? Da haben wir wen mit der Endziffer 27. Guten Abend, wer da woher?
5: Abend.
0: Hi, wer ist dran?
5: Hallo?
0: Hi, wer bist du?
5: Sascha,
0: woher bist du?
5: Ich komme aus Solingen. Grüß dich.
0: Aus Solingen. Sehr schön.
5: Ja.
0: Ich freue mich, dass du da bist. Reden wir das erste Mal?
5: Ja, das erste Mal, genau. Boah, crazy. Ich hätte niemals damit gerechnet, dass ich durchkomme.
0: Wo versteckst du dich gerade? Es halt bei dir so extrem.
5: Warte mal, ich mache Lautsprecher. Ich habe Lautsprecher ausgemacht.
0: Jetzt halt immer noch. Bist du in einer Räuberhöhle? Es klingt so, als ob du in so einer Höhle steckst.
5: Nee, ich hab Lautsprecher ausgemacht. Ich bin jetzt wieder, hörst du mich?
0: Ja.
5: Hört ihr mich? Besser?
0: Ja, ich verstehe dich auch vorher gut, aber es halt so. Deswegen habe ich gefragt, wo du bist.
5: So, einen Moment. Ich mache so die Türe zu. War jetzt besser, ne?
0: Ja, jetzt halt es weniger. Stimmt. Bist du zu Hause? Besser.
5: Ja, nein, ich bin, ich halte mich gerade auf in einer Wohnung. Auf dem Balkon von meinen Ex-Freunden.
0: Ah, okay. Balkon klingt manchmal auch so, das stimmt.
5: Auf dem Balkon von Ex-Freunden. Ja, grüß dich.
0: Ja, grüß dich. Dann erzähl doch mal, wo hast du denn Unglück gehabt und wie ist daraus am Ende was Glückliches entstanden?
5: Kompliziert. Wie halt so ist so. Also kompliziert ist halt so, also meine Situation ist halt sehr schwierig.
0: Aha.
5: Ich halte mich halt momentan mit meiner Ex-Freundin auf, wohne halt da, beziehungsweise ist gerade schwer, also das Echo war gewesen, weil die Eltern sind gestorben, wir sind jetzt gerade in der Wohnung jetzt hier bei denen.
0: Ja, erstmal die Unglückssituation, also dein persönliches Unglück ist, dass du gerade aktuell keine Wohnung hast und bei deiner Ex untergekommen bist.
5: Genau.
0: Das könnte man ja auch schon wieder als Glück auslegen, dass deine Ex dich aufgenommen hat, aber das ist es, das ist nicht das Glück, von dem du sprichst, ne?
5: Ja, genau. Ist auch ein bisschen, das Problem ist ein bisschen toxisch, aber das ist halt auch schwierig so.
0: Aber du bist froh, dass sie dir ein Dach über den Kopf gibt.
5: Richtig, auch, ja. Okay. Ich bin auch sehr glücklich, dass ich momentan da. Also meine Ex-Frau geht extrem scheiße. Mhm. Und seit ihr schlecht geht, geht es mir wieder gut, im Sinne, dass ich wieder Kontakt habe mit meinen Kindern.
0: Von wem sind denn die Kinder? Von dir und deiner Ex-Frau oder von einer anderen Beziehung?
5: Nee, ich habe nur Kinder
0: mit ihr?
5: Mit meiner Frau.
0: Okay. Also, wie alt sind die heute?
5: Die älteste wird es Oktober 10.
0: Ach, wieder noch klein. Okay.
5: Naja, die geht jetzt Oktober 10 und dann geht sie aufs Gymnasium.
0: Okay. Okay, gut, bevor ich jetzt wieder einen Zeitsprung mache. Also wir sind jetzt gerade aktuell, wohnst du jetzt wieder bei deiner Ex-Frau und obwohl es ihr nicht gut geht, freut es dich, weil du somit auch wieder Kontakt mit deinen Kindern hast.
5: Jetzt geht uns beide scheiße. Wir leben leider eine scheiß Situation.
0: Es geht euch beiden nicht gut, dir auch nicht.
5: Nein, uns geht uns beide schlecht.
0: Also jetzt können wir doch mal einen kleinen Zeitsprung machen. Ich würde schon mal gerne verstehen, weshalb du deine Wohnung verloren hast, warum du jetzt bei deiner Ex-Frau wieder wohnst.
5: Ich habe eigentlich, also prinzipiell habe ich meine Wohnung nicht verloren. Ich habe meine Wohnung verloren, weil ich bei ihr wohne und sie, also beziehungsweise meine Ex-Freundin, wo ich jetzt gerade mich aufhalte, hat sie...
0: Moment, nur für mein Verständnis. Du sagst einmal Ex-Frau, Ex-Freundin. Reden wir von zwei verschiedenen Frauen oder reden wir von der einen und derselben und du benutzt immer einen anderen Begriff?
5: Ach so, ja, ich weiß. Also Ex-Freundin ist Ex-Freundin aktuell und Ex-Frau ist meine Ex-Frau mit Kindern.
0: Okay, das heißt, du wohnst aktuell bei deiner Ex-Freundin.
5: Freundin, genau.
0: Und hast aber Kontakt mit deiner Ex-Frau, bei der du davor gelebt hast.
5: Korrekt.
0: Okay. Mit ihr ist es also quasi nicht, hat nicht mehr funktioniert mit deiner Ex-Frau, also bist du ausgezogen und bist zu deiner Ex-Freundin gezogen. Dadurch, dass du aber jetzt nicht mehr zusammen mit deiner Ex-Frau wohnst, hat sich der Kontakt verbessert. Vor allem zu deinen Kindern.
5: Mehr oder weniger genauso, ja. Perfekt.
0: Hm. Okay. Genau. So, und das ist das Glück im Unglück. Aber langfristig gesehen was möchtest du denn? Möchtest du mit deiner Ex wieder zusammenkommen oder willst du eigentlich mit deiner Ex-Frau wieder zusammenkommen oder willst du beides nicht?
5: Ich bin super froh, dass es meiner Ex-Frau, also meiner Ex-Frau mit den Kindern, jemals sehr gut geht, bin ich super glücklich. Aber ich bin mit mir selber sehr unglücklich.
0: Das heißt, der Zustand, dass du bei deiner Ex-Freundin gerade wohnst, das freut dich nicht. Du würdest ganz gerne wieder eine eigene Bude haben und...
5: Ja, diese dauerhafte zwischen... genau.
0: Aber das ist ja noch... Gut, das ist jetzt schon eine Weile, aber jetzt auch nicht ewig lang. Das heißt, bemühst du dich jetzt gerade, was Neues zu suchen? Oder woran hängt es gerade? Was sind jetzt die wichtigen Steps? Also geht es jetzt um Job finden oder was ist jetzt die große Herausforderung für dich aktuell?
5: Ja. Nein. Okay.
0: Sascha? Darfst du nicht reden?
6: Wie laut?
0: Sascha? Ich höre die Ex-Freundin. Möchte sie was sagen? Jetzt sagt er nichts mehr. Sascha, ich habe vollstes Verständnis, wenn du jetzt nicht mehr reden darfst. Dann wünsche ich dir einen schönen Abend.
5: Was ist jetzt los?
6: Du bist so laut.
0: Ach, du bist zu laut. Sascha, du bist zu laut. Ah. Das erklärt, warum er aufs Klo gegangen ist. Jetzt könnt ihr anrufen vom Handy, vom Festnetz, die Nummer zu mir.
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0: Glück im Unglück, das Thema heute Abend. Ruft mich an vom Handy, vom Festnetz, erzählt mir eure Geschichte. Wen haben wir dran in der nächsten Leitung? Jemand mit der 1-2.
7: Ja, hallo.
0: Hallo, wer da?
7: Hallo, Dietmar.
0: Dietmar, grüß dich. Haben wir schon mal gesprochen?
7: Ja, fünfmal.
0: Fünfmal, du hast mitgezählt, wunderbar. Woher bist du, aus welcher Ecke?
7: Buhr, Gelsenkirchen.
0: Ecke Gelsenkirchen, Frabis. So. Ja, Dietmar, fangen wir an. Wann hattest du Unglück und wer hat sich daraus etwas Glückliches entwickelt? Erzähl.
7: Das war bei der Bundeswehr, Heimfahrt, 5 Mann in einem Auto, 3-spurige Autobahn, wir waren die Einzigen zu dem Zeitpunkt und wir hatten schon immer so ein Sirren gehört und dachten, ein Hubschrauber wäre über uns, aber Stahlmantelreifen, der hat sich dann aufgeschlitzt, wie uns auch der ADAC gesagt hat, das passiert bei den Dingern schon mal, auf einmal platzt der Reifen hinten rechts weg, der Wagen dreht sich ein paar Mal und kommt unter die Mittelleitplanke im 90-Grad-Winkel, hat also 2 von den 3 Spuren da besetzt. Ja, und wir sind in aller Ruhe ausgestiegen. Einer rannte sofort nach hinten, abwinken andere Fahrzeuge. Und als keins kam, haben wir sofort erstmal den Wagen, der sprang noch an, zack, auf den Nebenstreifen gelenkt. Dann kam ein LKW-Fahrer, der hat uns den ADAC geholt, den wollten wir eigentlich gar nicht. Und wir haben ihn dann gebeten da um Werkzeuge, aber wir haben das dann auch sofort gekriegt. Und der Fahrer hatte Ahnung. Der war Kfz-Mechaniker. Hallo, hörst du noch zu?
0: Ja, ich bin da.
7: Ja. Und wenn der auf die Bremse getreten hätte, nachdem sich der Wagen mehrmals um die eigene Achse drehte, hätte sich der Wagen überschlagen und dann wären wir alle tot gewesen.
0: Ach du meine Güte, okay.
7: Also ich hätte vermutlich, wenn ich der Fahrer gewesen wäre, reflexartig Vollbremsung und dann wäre es geschehen gewesen. Und der war Kfz-Mechaniker, aber der konnte auch Auto fahren, der kannte das alles. Ne? Ich wüsste in so einer Situation, weiß ich, ist mir noch nie passiert, ne? Ich hätte vermutlich volle Pulle auf die Bremse getreten.
0: Ja, das eine ist zu wissen, was in so einer Situation richtig ist und das andere ist, in der Situation auch das Richtige zu tun. Wie oft hatte ich schon knifflige Situationen, du vielleicht auch und im Nachhinein denkt man, ach, ich bin so blöd, warum habe ich es denn nicht, ich weiß es doch eigentlich besser, ne? Warum habe ich so reagiert? Ja, das sind halt Extremsituationen. Das ist schon Wahnsinn.
7: Und ja, und ich weiß noch, dann an der nächsten Städte.
0: Ja, warte mal, Verletzungen, nix, alles gut, oder wie?
7: Gar nichts, nichts. Okay. Der hat sich ein paar Mal um die eigene Achse gedreht und dann mit dem Heck unter die Leitplanke Mittelstreifen, wo auf der anderen Seite die andere Fahrbahn waren. Und den bekamen wir dann auch drunter wieder weg, ne? Und der funktionierte noch, der Wagen. Und den konnten wir dann mit eigenen Bordmitteln, konnten wir das Rad wechseln.
0: Und das war doch, aber trotzdem ist da erstmal das Herz in die Hose gerutscht und
7: aber
0: dieses Gefühl, auch egal, auch wenn der Reifen dann geflickt und so, man hat doch trotzdem ein mulmiges Gefühl, dann wieder drin zu sitzen, oder?
7: Ja, sicher. Wir sind dann 50 Kilometer auf dem Seitenstreifen gefahren.
0: Das glaube ich dir. Ging ja auch nicht schneller.
7: Ja, erstmal, also mit 120 wäre es sowieso nicht mehr gegangen, ne? Und nee, dann so mit 40, 50 Sachen und da war nichts auf der Autobahn los, das war okay. Ne?
0: Okay.
7: Und ich weiß noch, in der nächsten Autobahnstätte, dann standen wir plötzlich alle da, auf einmal sahen wir hatten alle eine Büchse Bier in der Hand und in der linken Hand eine Tafel Schokolade.
0: Wieso das? Auf den Schock oder was? Oder wieso?
7: Ja, auf den Schock irgendwie. Ne? Wir haben mit Sicherheit auch eine Menge Kalorien verbraucht. Ne? Also da ist der Körper ja, ne, auf 150%. Ne? Aber so die Bundeswehrausbildung war gar nicht mehr so schlecht. Kein Stress, kein Hast, sondern vernünftig und ruhig aus dem Wagen raus. Der eine sofort zum Abwinken, alles klar. Ne? Keiner ist über den anderen gestolpert. Also das ging schon ganz gut. Ne?
0: Sieht mal, das ist jetzt wie viele Jahre her? Ich meine, Bundeswehrzeit, das muss doch bestimmt schon
7: 82.
0: 82, ach du meine Güte. Aber immer noch so präsent. Das heißt, die sind seitdem auch keine heftigen Verkehrsunfälle mehr geschehen?
7: Nein, gar nichts mehr.
0: Sehr gut.
7: Also ich hatte nur noch 2 so Bagatellsachen. Einmal im Parkhaus habe ich mir gesagt, steigst du jetzt aus und guckst, ob es noch passt. Und dachte ich, ach was, ne, das passt schon. Und dann so links den Scheinwerfer beschädigt. Ne. Aber das war nichts Wildes. Ne. Das war einfach nur eine Kostensache. Ja, und beim zweiten Mal so mal ganz leicht jemanden touchiert, der mich überholt hat und so weiter. Und wo ich aber hätte weiter links rein müssen und da sind sie beide sofort ausgestiegen, hat die Versicherung geregelt und ein Jahr später habe ich dann den Wagen sowieso abgegeben, bin in den Ruhestand gegangen und fahre seit 18 Jahren kein Auto mehr.
0: Oh, okay, das kam jetzt überraschend. Du fährst seit 18 Jahren kein Auto mehr, weil?
7: Nö, ich habe hier das Deutschland-Ticket, aber ich muss dazu auch sagen, mein komplettes Umfeld ist mobil. Verwandtschaft, Kumpels, Nachbarn, wenn irgendwas ist, und da gibt es immer einen, der fährt.
0: Okay, das ist natürlich praktisch. So, ich habe noch eine Frage an dich, Dietmar, bevor ich dich weiterlasse. Und ihr könnt gerne anrufen vom Handy, vom Festnetz. Im Moment ist zwei Leitungen sind frei. Bis gleich.
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0: Heute sprechen wir über das Glück im Unglück. Also ich möchte ganz gerne von euch erfahren, welche unglücklichen Situationen euch widerfahren sind, aber was sich daraus auch Glückliches ergeben hat. Und womöglich stecken da interessante, schöne Geschichten mit dabei. Franz hat den Anfang gemacht. Seine Geschichte war, naja, lassen wir mal so stehen. Zweimal wäre er fast Vater geworden. Er spricht von großem Glück, dass es nicht geklappt hat und die Partnerin ihr Kind verloren hat. Ich finde das eher schlimm, aber jeder wie er es sieht. Peter hat gesagt, dass, hat mir die Geschichte erzählt vom Rhein und von einem Schiff mit einer Luftmatratze und einem kleinen Kind drauf. Und wenn plötzlich so eine Welle kommt, wie gefährlich das plötzlich werden kann. Aber wie gut, dass in dem Moment glücklicherweise ein anderer Badegast schnell reagiert hat. Und Dietmar ist gerade bei mir dran, der mir erzählt von einer kniffligen Situation auf der Autobahn, wenn plötzlich der Reifen platzt. Ist geplatzt, der Reifen.
7: Ja, der ist geplatzt.
0: So, und dann dreht sich das der Wagen mehrfach. Gott sei Dank ist nichts Schlimmeres passiert. Aber da rutscht das Herz einem in die Hose. Die Frage, die ich dir stellen wollte, Dietmar, denkst du, ich meine jetzt, Lebenserfahrungen hast du, glaube ich, genug, denkst du, in allem Schlechtem, was einem widerfährt, steckt auch immer etwas Gutes? Das habe ich noch keinen gefragt in der ersten Stunde. Deswegen würde ich gerne von dir mal wissen, weil du, glaube ich, das vielleicht irgendwie anders betrachtest. Wie siehst du das?
7: Ja, das sehe ich auch so. Manchmal vermutlich auch einen längeren Zeitraum. Ja, okay. Ja, und zwar, es muss nicht immer kurzfristig nach dem Schlechten was Gutes kommen. Es können dann auch Ereignisse eintreten nach einem längeren Zeitraum, wo sich dann herausstellt, gut, dass dann zum Beispiel man verliert eine Arbeitsstelle, ne, und ist erstmal arbeitslos und zack, ne? Monate später bekommt man einen Job, besseres Geld, Zukunft, Perspektiven, alles. Und sagt, also an den Job wäre ich nie rangekommen, wenn ich nicht vorher den anderen Job verloren hätte. Ne?
0: Ja, jetzt könnte man aber auch sagen,
7: zum Beispiel jetzt.
0: Viele würden jetzt aber sagen, hätte ich dafür wirklich das Unglück benötigt? Weißt du, worauf ich hinaus will? Also hätte ich das nicht auf anderem Wege erreichen können, ohne dass mir dieses Unglück widerfährt? Das ist dann immer so dieses Hätte-Hätte-Fahrradkette. Aber wie siehst du das?
7: Ja, da gibt es vermutlich zig Varianten, ne, wo dann doch, und auch die Sache mit der Zeitspanne, ne, nicht, dass sofort, es passiert was Schlechtes und zack, sofort was Gutes, dass es dann eine gewisse Zeit und dann plötzlich, und dann, wo man auch sieht, aha, das wäre mir jetzt aber nicht passiert, wenn mir nicht erst das Schlechte widerfahren wäre, wäre mir das Gute da nicht passiert. Ne?
0: Ich bin ja der Meinung, dass uns gerade diese schlimmen Dinge manchmal auch so sehr beeinflussen in unserer Sicht, in unserer Denkweise, dass wir ohne dieses, auch wenn es traurig klingt, ohne dieses gar nicht auf den Gedanken kämen, etwas anderes in Betracht zu ziehen oder etwas anders zu machen.
7: Ja, das ist mit Sicherheit richtig.
0: Ich meine, ich will das jetzt nicht als Beispiel nehmen, beziehungsweise ich will es schon als Beispiel nehmen. Von Ines, hast du vielleicht mitbekommen, ne, was sie da alles durchgemacht hat? Gesundheitlich ist der Wahnsinn. Am Ende Leukämie, Sepsis, alles Mögliche. Sie hat aber das auch als etwas, als zweite Chance genommen, ja. Und eine Chance, die nicht verpufft, sondern wo sie ganz aktiv auch rangeht und sagt, jeder Tag ist etwas Besonderes. Und das glaube ich ihr auch, dass das für sie so ist.
7: Ja, also nach einem schicksalshaften Schlag, dass man dann das Leben dann ganz anders wahrnimmt und dann jeder Tag könnte der letzte sein und den genießt man dann und lässt sich nicht von anderen Sachen, die einen vorher geärgert haben oder beschäftigt haben, irgendwelche Kleinigkeiten, die nicht so bedeutend sind und so weiter, dass man davon sich immer die Tage vermiesen lässt.
0: Voll. Also, ich will jetzt nicht zu privat zu nahe treten, aber du brauchst sie nicht, diese Schicksalsschläge, oder sagst du, ach du, ich hatte sie genug, ich brauche keine mehr, ich habe jetzt inzwischen die Erkenntnis, auch ohne Schicksalsschläge.
7: Ich komme bisher ohne Schicksalsschläge ganz gut ran und ich halte auch nichts von Lebenserfahrungen.
0: Nicht? Das musst du mir kurz erläutern.
7: Lebenserfahrungen sind für mich was Negatives. Ne? Wenn man mal einen Fehler gemacht hat oder da habe ich die Erfahrung gemacht, ne? Und beim nächsten Mal nicht mehr und so. Ne? Also Lebenserfahrungen sind.
0: Nein, Dietmar, jetzt brauche ich dich noch. Den Satz musst du noch zu Ende führen.
7: Also Lebenserfahrung
0: sind für mich was. Dietmar, ja? du warst gerade für 10 Sekunden weg. Du musst diesen Satz jetzt nochmal zu Ende führen, sonst drehe ich durch. Ich muss das jetzt erfahren, was du gesagt hast. Also ich brauche keine Schicksalsschläge, das habe ich noch gehört. Aber dann hast du gesagt, du hältst nichts von Erfahrungen.
7: Von Lebenserfahrungen.
0: Von Lebenserfahrungen, das musst du mir noch erklären.
7: Ja, die sind ja eh negativ. Ne?
0: Warum? Und dann, nicht alle.
7: Ja, ich gehe jetzt mal davon aus, wenn die Leute so erfahren, mit ihren Lebenserfahrungen, ne, das waren alles negative Sachen. Ne? Und seitdem weiß ich, ne, dass ich das nie wieder mache und so. Ne? Und aufgrund meiner Lebenserfahrung, ne, ich versuche dann eben solche zu vermeiden und damit auch die Probleme, die sich dann durch so eine Lebenserfahrung eben bilden, erst gar nicht zu erleben. Ne? Also gar nicht erst. Ich versuche immer von vornherein die Sachen so anzugehen, dass sich da gar kein Problem ergibt.
0: Du hast recht, jetzt wo ich so drüber nachdenke. Manchmal machen wir eine negative Lebenserfahrung, sagen uns dann selbst, das mache ich nie wieder. Entweder machen wir den gleichen Fehler nochmal und lernen nicht draus. Manchmal ist es aber auch so, dass wir eine alte Erfahrung in eine neue Situation übertragen, wo es gar nicht angemessen ist, nicht zu reagieren oder ablehnend zu reagieren. Und wir verbauen uns dadurch eigentlich neue Chancen.
7: Naja, aber ich sag mal so, als Kind kann man Lebenserfahrungen nicht vermeiden, die Sache mit der Herdplatte. Ne? Die Eltern können tausendmal sagen, nicht auf die Herdplatte fassen. Ne? Und erst wenn man als Kind einmal draufgepackt hat, dann weiß man, oh, alles klar, jetzt weiß ich, was sie meinen. Ne? So im Alter von 3 Jahren.
0: Das stimmt, ja, da ist was dran. Hey Dietmar.
7: Das sind natürlich so.
0: Ja. Was wolltest du sagen? Noch so?
7: Das sind natürlich, also gerade in Kindheit und Jugend gibt es natürlich ein paar Lebenserfahrungen, die kann man kaum vermeiden. Da ist doch nichts mit im Voraus denken und alles berechnen. Ne? Aber so als Erwachsener bin ich schon dafür, den Lebenserfahrungen zum Weg zu gehen. Ne? Man hört ja auch viel von den Lebenserfahrungen anderer aus der Verwandtschaft, dem Bekanntenkreis, ne, den Arbeitskollegen, und die muss ich nicht selber nochmal machen, nachdem ich gehört habe, wie die damit klargekommen sind.
0: Du, das ist der Grund.
7: Die muss ich also nicht selbst machen.
0: Das ist der Grund, weshalb ich die Sendung seit 15 Jahren mache, um aus Lebenserfahrung zu lernen. Dietmar, dir einen schönen Abend. Ja. Alles Gute, bis bald.
7: Ja, gleichfalls. Ne?
0: Mach's gut.
7: Jo, bis bald. Ne? Jo, tschüss.
0: Anrufen dürft ihr auch vom Handy und vom Festnetz die Nummer zu mir ins Studio.
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0: Ruf mich an und erzählt mir, wann ihr Glück im Unglück hattet. Vielleicht fangen wir zuerst mit der Unglücksgeschichte an und dann ja die positive Wendung, auch wenn sie vielleicht nicht absehbar war. Vielleicht auch ändert es nichts an dem Unglück, das ja vielleicht wirklich tragisch ist und schlimm ist. Und trotzdem hatte es etwas Positives, etwas ja vielleicht Beruhigendes, etwas Sanftes irgendwo auch. Gehen wir mal in die nächste Leitung. Ich bin mal gespannt, wer da wartet. Gucken wir doch mal. Da haben wir wen mit der Endziffer 73. Hallo, wer da? Woher? 7-3. Mag heute nicht. Gut, dann gehen wir weiter zu Brigitte nach Bruchsal. Brigitte, grüß dich.
8: Ja, hallo Daniel.
0: Hallo.
8: Darf ich auch von einer Freundin erzählen?
0: Wenn das mit dem Thema zu tun hat, gerne, klar.
8: Ja, aber das war erst eher Glückssache und es hätte zum Unglück kommen können, ist aber ausgefallen. Insofern, die hatte schon vor vielen, vielen Jahren Brustkrebs, so habe ich die auch 2013 kennengelernt. Und sie hat mir dann erzählt, Corona, die Jahre haben wir uns nicht gesehen, weil ich wegen meines Mannes daheim geblieben bin. Der hatte ja Leukämie und konnte nicht in die Proben gehen. Und dann hat sie mir erzählt, als wir uns das erste Mal wieder sahen, war ein Sommerfest. Und da hat sie gesagt, du weißt doch, dass ich Brustkrebs hatte und ich war in Remission, alles gut. Und dann haben sie in Heidelberg gesagt, naja, wegen Corona, da ja nichts ist und die Blutwerte sehr gut aussehen, die ich ihnen übermittelt habe, dann ein Jahr später. Und sie hatte aber kein gutes Gefühl. Und hatte sich an einen Schönheitschirurgen gewandt, weil die hatten ja nichts zu tun, die durften nicht. Es durften ja nur OPs, die dringend notwendig waren, gemacht werden. Und er hat gesagt, also sie kann gerne zu ihm kommen. Und da hat er gesagt, also so, als er das so angeguckt hat, die Vernarbung von der ersten OP sieht ein bisschen ungut aus. Er hat eine Gewebeprobe genommen und es war tatsächlich in der Vernarbung Krebs.
0: Nicht dein Ernst? Okay.
8: Ja. Und da hat er, sie durfte operiert werden, war ja dann ein Notfall. War ja nicht groß. Mhm. Ich weiß auch gar nicht, ob sie dann hinterher auch Bestrahlung oder Chemo oder nochmal was hatte, aber jedenfalls, das ist schon jetzt ein paar Jahre her, ihr geht's jetzt wieder gut.
0: Also quasi ein Zufallsbefund, kann man sagen, ne?
8: Das war ein Zufallsbefund. Und auch nur, weil sie gedacht hat, ich weiß nicht, ich will nicht so lange warten, man weiß ja mit Corona nicht, wie lange das geht und
0: aber insofern ist es ja doch Glück im Unglück, muss man ja wirklich sagen.
8: Also, war Glück im Unglück. Ja. Der hat nicht viel zu tun als Schönheitschirurg. Und da hat er gesagt, na klar, macht er auch ernsthafte OPs. Mhm.
0: Ist denn so ein ich kenne mich nicht aus, ich will jetzt niemanden da beleidigen damit, aber Schönheitschirurgen, die können auch, weiß nicht, sind die dafür ausgebildet, zu gucken, was man da alles rausschneiden muss? Wie tief natürlich, und so weiter. Ich meine, die schicken das ja wahrscheinlich sowieso ins Labor, was sie da rausschneiden, gehe ich mal von aus.
8: Ja, eben. Der war in einem regulären Krankenhaus, aber er hat hauptsächlich Schönheits-OPs gemacht. Mhm. Also gerade für Leute nach Unfällen und so weiter. Ne? Also nicht so in diesen Schickimicki-Kliniken. Da hat sie unverschämt Glück gehabt. Denn es war ziemlich gleich am Anfang von Corona.
0: Das macht einem schon irgendwo auch Angst, finde ich, ne? Also was wäre, wenn, ne? Was wäre, wenn sie da nicht zufällig hingegangen wäre, wenn sie das nicht hätte untersuchen lassen?
8: Wenn sie drauf bestanden hätte, als Lehrerin konnte sie sich das ja erlauben. Mhm. Bei Kassenpatienten wäre es vielleicht ein bisschen problematischer geworden.
0: Mhm. Ja, gute Geschichte. Und heute geht's ihr wie?
8: Gut.
0: Ja, habt ihr noch alles Kontakt? Ihr redet miteinander? Schön. Mhm. Und sie ist wohl auf. Gut, Brigitte, aber dann kann ich dir ja trotzdem die Frage stellen, die ich jetzt auch dem Dietmar gerade gestellt habe, weil mich da auch so ein bisschen die Ansicht in der zweiten Stunde interessieren würde, ist, denkst du denn, dass in jeder schlechten Sache auch irgendwo was Gutes drin steckt?
8: Ich glaube ja. Muss nicht gleich sofort und auf der Stelle eintreten, aber irgendwo habe ich eigentlich erfahren, dass es irgendwo ein Gleichgewicht gibt.
0: Was wäre aus deiner Sicht etwas Tröstliches, auch wenn die Person gerade sagt, ich sehe es aber gerade nicht? Was soll daran, was mir gerade widerfährt? Und ich meine das jetzt offen, ohne Beispiel, weil es sind ja wirklich ganz furchtbare Dinge, die teilweise passieren. Wie kann einem das dann in dem Moment Trost spenden oder vielleicht auch irgendwo, dieses Gefühl geben, das glaub mir, das wird auch wieder besser oder da wird auch noch was kommen.
8: Ist es natürlich schwierig, wenn Eltern ihre Kinder verlieren zum Beispiel oder in einer jungen Familie, wenn da einer der beiden Ehepartner stirbt.
0: Das ist ganz furchtbar.
8: Ja. Da weiß ich nicht, ob man da jemanden so trösten kann.
0: Bleibt mir gerade richtig der Kloß im Hals stecken. Also das ist. Ja, aber ich habe auch gerade überlegt, also was willst du denn jemandem sagen, der seine Kinder verloren hat? Da zu sagen, gibt auch immer was Positives. Was soll denn daran positiv sein?
8: Würde ich nicht sagen in dem Fall.
0: Nee, was soll daran positiv sein? Überhaupt nichts.
8: Ja. Aber es gibt ja auch einfachere Fälle. Wo man einfach denkt, und vorhin zur Iris würde ich gerne dazu sagen, du könntest ihr gerne meine Telefonnummer geben. Ich bin ja auch so ein bisschen in der Lage, wegen meiner Gelenke und so weiter, dass ich nicht mehr viel machen kann. Und dass ich mich auch so ein bisschen arbeitslos vorkomme.
0: Wollt ihr euch zusammentun? Die war echt sympathisch, ne, die Ines. Aber Leipzig und Bruchsal ist doch nochmal eine Ecke.
8: Ja, macht ja nichts.
0: So reiner Telefonkontakt?
8: Ja, erstmal Telefonkontakt. Ist nicht ausgeschlossen, dass ich doch mal noch dahin fahre.
0: Okay, jetzt weiß ich nicht, ob die Ines sich nochmal meldet. Ich habe mir ihre Nummer jetzt natürlich nicht aufgeschrieben. Deine schreibe ich mir jetzt mal eben kurz auf. So, und wenn sie sich nochmal melden sollte, verbinde ich euch miteinander.
8: Ich habe ja auch noch hinten an der Oder-Neiße-Grenze noch Verwandte. Also das ist, sehe ich kein Problem drin.
0: Lässt sich einrichten. Gut, so machen wir es. Ja. Brigitte, dann dir einen schönen Abend. Und bis zum nächsten Mal. Mach's gut, ciao.
8: Und weiter schöne Geschichten.
0: Danke dir, tschüss.
8: Tschüss.
0: So, anrufen dürft ihr auch vom Handy vom Festnetz die Nummer zu mir ins Studio.
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0: Glück im Unglück. Unser Thema heute. Ruft mich an vom Handy vom Festnetz und verratet mir, welche Unglückssituation hattet ihr und wie hat sich daraus dann doch noch was Positives ergeben. Manchmal sieht man es gar nicht. Spannend fände ich jetzt vor allem Geschichten, in denen wirklich eine Unglückssituation nicht sofort in eine Glückssituation, sondern wo es wirklich ein bisschen gedauert hat und wo man aber ganz klar auch sagt, hier ist definitiv eine Verbindung zwischen dem Unglück und dem Glück.

0: Erst im Nachhinein steckt vielleicht was Gutes drin, sagen 17,6. Und nein, Pech ist und bleibt Pech, das sagen 8,8. Also im Großen und Ganzen würde ich fast schon sagen, doch relativ. Also so ganz schwarz denken die meisten gar nicht. Die sehen schon irgendwo das Licht am Ende und irgendwo die Hoffnung. Das ist ja die gute Nachricht. So, schauen wir nochmal, was wir noch hatten. Wir hatten noch die Frage, muss man gerade gucken, was haben wir denn hier? Genau, da haben wir die Frage gehabt, in welcher Situation hat sich dein Unglück später als Glück herausgestellt? Und da schreibt zum Beispiel jemand, als mir jemand das Leben gerettet hat, dann schreibt jemand, man kann aus schlechten Situationen lernen, Dinge besser zu machen. Und dann schreibt jemand, ich war mit der Bahn unterwegs, mein eigentlicher Zug war ausgefallen. Durch Glück konnte ich den vorherigen Zug mit starker Verspätung kriegen. Da es ein schneller Zug war, konnte ich etwa eine Stunde früher da sein und bekam trotzdem einen Teil meines Geldes zurück. Okay, in meine positive Bahngeschichte. So, dann haben wir noch ein paar E-Mails bekommen, möchte ich euch auch mal vorlesen. Da haben wir eine bekommen von Nura, glaube ich, ja. Nura aus Berlin schreibt uns. Hey Daniel, ich hatte eine kleine Küchenkatastrophe. Für den Geburtstag meiner Schwester wollte ich zum ersten Mal eine richtig aufwendige Torte backen. Alles ging schief. Und was ist alles schief gegangen? Der Boden zerbrach, schreibt sie, die Creme war viel zu flüssig. Optisch sah das Ganze aus wie ein Unfall. Klingt ehrlich gesagt, wie wenn ich eine Torte backe. Aber gut, dann geht's noch weiter. Kurz bevor die Gäste kamen, habe ich einfach alles in Gläser geschichtet und behauptet, es war ein Dessert geplant. Finde ich übrigens sehr kreativ, sehr gut. So, meine Schwester wollte danach unbedingt das Rezept. Seitdem mache ich dieses Dessert tatsächlich jedes Jahr zu ihrem Geburtstag. Niemand außer mir muss wissen, dass es ursprünglich mal eine misslungene Torte war. Finde ich aber großartig. So, was haben wir noch? Dann haben wir hier, Patrick hat uns geschrieben, hey, ich habe mal mein Portemonnaie auf dem Autodach liegen lassen und bin einfach losgefahren. Komplett bescheuert. Nach ein paar Kilometern habe ich es bemerkt und war überzeugt, dass Geld, Karten und alles andere weg sind. Ich fuhr die Strecke zurück, suchte am Straßenrand. Tatsächlich hatte ein Radfahrer das Portemonnaie gefunden und bei einer Tankstelle abgegeben. Es fehlte gar nichts. Das eigentliche Glück kam aber erst viel später, weil ich dort dann mit dem Tankstellenmitarbeiter ins Gespräch kam, erzählte er mir, dass sie jemand für einen Nebenjob suchten. Mein Sohn suchte damals gerade Arbeit und hat den Job tatsächlich auch bekommen. Eine ziemlich teure Dummheit, die am Ende gar nichts gekostet hat. Viele Grüße, macht weiter so, Patrick. Das ist eine schöne Geschichte. Ich fand den Twist gerade auch so witzig, dass du sagst, dass ich das jetzt zurückbekommen habe. Das ist zwar das eine Glück, aber das Glück, was danach noch kam, das ist ja noch viel schöner gewesen. Diese zufällige Begegnung. Ja, wunderbar, Patrick. Gerne. Weiter so. So, was haben wir noch bekommen? Da haben wir eine Nachricht bekommen von, wer ist das hier? Emma hat uns geschrieben. Emma kommt aus... Hat sie nicht dazu geschrieben. Na gut. Sie schreibt, guten Abend, mein Glück im Unglück war bei einer Reise. Ich bin mal nach London geflogen. Am Flughafen wurde mein Flug gestrichen. Ich war voll genervt. Okay, die Sätze fangen mit ich an. Wollte dort Freunde treffen und es war alles geplant. Die Airline brachte uns in einem Hotel unter und beim Abendessen lernte ich eine Frau kennen, die alleine unterwegs war. Wir kamen ins Gespräch und stellten fest, dass wir beide im gleichen Beruf arbeiten. Mittlerweile sind wir seit fast 3 Jahren befreundet und besuchen uns regelmäßig. Sie lebt sogar nur ungefähr 40 Minuten von mir entfernt. Ohne diesen ausgefallenen Flug hätten wir uns nie getroffen. Also danke nochmal an dieses Flugzeugproblem. Auch wenn ich das damals garantiert nicht gesagt hätte. Das kann ich mir vorstellen. Ja, aber genau das sind diese kleinen Zufälle, die ich meine, zum heutigen Thema. So, vielen Dank erstmal an all die mitgemacht haben bei den Umfragen und auch die Mails geschrieben haben. Ich lese mir die anderen dann später durch. Jetzt ist die Ines nochmal kurz da. Ines, hallo.
1: Hallo, du darfst gerne meine Telefonnummer weitergeben an die Anruferin, die gerade danach gefragt hat.
0: Bist du dir sicher?
1: Ja.
0: Möchtest du sie wirklich mal kennenlernen?
1: Alles gut, natürlich, wirklich? Gerne.
0: Darf ich sie gerade dazu holen?
1: Ja.
0: Brigitte?
2: Ja.
0: Die Ines sagt ja.

0: Ja. Sie hat ja gesagt.
1: Ich habe ein ganz schlechtes Gewissen von wegen, weil ich gesagt habe, ich kann auch mal vorbeikommen. Denn die Karin hatte am Samstag Geburtstag und ich bin nicht zu ihr ins Ahrtal gefahren, weil ich gerade mit der Wirbelsäule erheblich Probleme hatte.
2: Oh, ja. So, jetzt reden wir miteinander.
1: Miteinander, genau. Dann kann ich dir erstmal meine Telefonnummer geben, ja?
2: Ja, ich
0: so, das macht ihr mit. Mal. Das könnt ihr jetzt nicht machen, weil ihr seid ja noch im Radio. Also das müssen wir leider auf nach der Sendung verschieben. Aber ist es ja schon mal schön, dass ihr euch mal Hallo sagen gesagt habt und dann machen wir das gleich nach der Sendung fix.
1: Alles gut. Ich habe gedacht, rufst du dann nochmal an, Daniel?
0: Ich rufe dann nochmal an, genau.
1: Okay, tschüss,
0: bis dann. Je nachdem, wen ich erreiche. Tschüss.
2: Ja, tschüss.
0: Gut, wunderbar, hat funktioniert. Ach, wie schön. Guck mal, wieder zwei Menschen zusammengebracht, also freundschaftlich. So, jetzt gehen wir mal in die nächste Leitung, muss mal gerade gucken. Wen haben wir denn als nächstes? Da hätten wir jemand mit der 1-0. Hallo, wer da, woher? Hallo, hallo, wer hat denn die 1-0? Oh, ich bin in der falschen Leitung. So, jetzt aber.
3: Hallo.
0: Hallo.
3: Hallo, Andreas hier.
0: Hallo, Andreas, ich bin Daniel, freue mich. Wo bist du her?
3: Aus Schwäbisch Gmünd. Wir hatten schon mal das Vergnügen. Das war so um die Weihnachtszeit.
0: Ui, schon so lange her. Ja, ist ja bald wieder. Hättest du noch mal warten können, 3 Monate. Dann wäre es einjähriges gewesen. Andreas, heute ist es Glück im Unglück. Was führt dich heute zu mir? Welche Geschichte?
3: Ja gut, also ich bin jetzt wieder in Deutschland zurück. Ich war 16 Jahre in Spanien. Und zu der Zeit hatte ich mich bei einem großen deutschen Fernsehsender in Köln als Kandidat beworben und bin dann auch angenommen worden. Ich will jetzt keine Werbung machen.
0: Aber du warst bei Wer wird Millionär?
3: Ja.
0: Wirklich jetzt?
3: Genau.
0: Nein, wirklich jetzt?
3: Ja.
0: Also, es gibt so viele Sendungen, dass ich jetzt ausgerechnet die richtige geraten habe, wundert mich.
3: Ja, in Köln, das ist jetzt, ja, gut, wie auch immer, auf jeden Fall. Okay. Auf jeden Fall, ich bin aus Spanien in Schwäbische geflogen, mit dem Auto meiner Eltern nach Köln gefahren und habe dort im Studio irgendein Problem mit diesen Scheinwerfern gehabt. Ich hatte in meinem Leben noch nie Probleme mit Epilepsie, noch nie einen Anfall. Und klapp in diesem Studio um, noch bevor die eigentliche, darf man ja nicht sagen, hatten wir unterschrieben, also es war nicht live, klapp da um, komm bewusstlos in Köln ins Heilig Geist Krankenhaus. Dort findet man bei der Suche nach der Ursache für diesen Fauxpas 2 Gehirntumore. Ich hatte...
0: Bitte, was?
3: Ja,
0: ich dachte jetzt gerade wirklich, oh, jetzt kommt was ganz Unspektakuläres, der hat einfach eine Panikattacke bekommen. Nein. Es war aber wirklich was Ernstes. Ach du meine Güte.
3: Hatte da bis dahin nie Probleme, keine Kopfschmerzen, überhaupt nichts. Keine Probleme irgendeiner Art, kommen in Köln bewusstlos ins Krankenhaus und die suchen dann, ja, was hat der Kerl? Und die finden die Gehirntumore. Ja gut, flieg wieder zurück nach Spanien und Bilder aus Köln und da wieder gemacht und ja, schnell wachsen, da kann man nichts mehr tun und regel deine Dinge, die bleiben 9 Monate, ja, ist alles gut, könnt ihr ja. War im Mai 2017, ich glaube, wir haben 26.
0: Das muss mein Kopf erstmal alles verkraften, was du gerade erzählst. Du bewirbst dich für eine Fernsehshow, Wer wird Millionär, fliegst dann zurück nach Deutschland, erstmal zu deinen Eltern wahrscheinlich oder zu der Familie, fährst dann zu dieser Show nach Köln, sitzt in der Show, kippst plötzlich oben, kommst ins Krankenhaus und dir wird diagnostiziert, sie haben 2 Gehirntumore. Und dein Gedanke ist, erstmal wieder zurück nach Spanien? Viele hätten jetzt gesagt, ich bleibe in Deutschland, gute Ärzte, gute Krankenhäuser, aber dein Gedanke war, jetzt erstmal wieder zurück.
3: Ja, natürlich, weil für mich auch heute Spanien noch Heimat ist, aber der Grund dafür, den hatten wir ja bei unserem letzten Gespräch, aber da will ich jetzt gar nicht näher drauf eingehen.
0: Naja, aber auf jeden Fall, hast du dich da auch nochmal untersuchen lassen, richtig?
3: Ja, natürlich.
0: Und die haben die gleiche Diagnose gestellt?
3: Die haben...
0: Und dir sogar noch ein Zeitfenster von einem Monat gegeben?
3: 9 Monate.
0: 9 Monate,
3: und
0: okay.
3: 9 Monate in 2 Krankenhäusern, unabhängig in Spanien, in Valencia, in Alicante. Und dann habe ich mir über Vitamin D, das ich noch hatte, durch eine Tätigkeit bei der WM 2006 einen Platz organisiert in einer Spezialklinik in der Schweiz.
4: Achso, Vitamin B ist Connections, also Kontakte.
3: Okay, ja,
4: okay.
3: Ja.
4: Da hast du dir was organisiert? Ein was-Platz?
3: Einen Therapieplatz, eine Behandlung in der Schweiz, okay. in Genf, die dann allerdings aus der eigenen Tasche zu bezahlen war.
4: Das darf ich fragen, ist das, das ist ja, Schweiz ist ja schon mal teuer, aber wie hast du das bezahlt? Wie hast du das hinbekommen?
3: Ja, das war ursprünglich als Altersvorsorge geplant oder Teil der Altersvorsorge. Das ist dann eben dafür flöten gegangen. Aber ich sag mal so, das ist ja außer Frage, was dann wichtiger ist.
4: Na, natürlich. Aber man muss ja auch da wieder sagen, wie gut, dass du das hattest. Da können nicht alle behaupten, dass sie mal ein paar Rücklagen haben für sonst was. Du hattest sie aber zu.
3: Also wir unterhalten uns hier, die wollen zwar Franken, aber umgerechnet in Euro waren das knapp 300.000 Euro.
4: Ach du meine Güte. Wahnsinn. So, dann hast du diese Behandlung gemacht. Jetzt ist aber so eine Behandlung ja nie eine hundertprozentige Garantie, dass alles, was genau haben die gemacht? Erzähl.
3: Ach, das ging über Naturmedizin, über Behandlungen mit ich habe die Pflanzen alles gar nicht mehr so im Kopf. Man will zwar dann vergessen, Madagaskar immer grün, aber auch über mit CBD, das die dann hergestellt haben in der Klinik, also nicht, was man so hier ums Eck dann kauft. Unterm Strich war es dann so, dass das Ganze operabel wurde und am 18.06.2020 würde das Ganze operativ entfernt, diese 2 Tumore plus der Ursprungsherd der Epilepsie, seitdem auch anfallsfrei. Weil
4: wie groß waren die von der Größe, Erdnuss, oder wie groß waren die?
3: Das ist eine gute Frage.
4: Weißt du nicht.
3: Habe ich mir keinen Kopf gemacht. Könnte man aber in Erfahrung bringen noch. Und seit dem 18.06., weil ab dem Tag dieser Aufzeichnung, davor nie Probleme mit Epilepsie, aber ab dem Tag der Aufzeichnung ging das dann los und ist immer mehr aufgetreten, bis dass ich dann im Prinzip jeden zweiten Tag irgendwo aufgewacht bin, ohne zu wissen, wie ich da hinkam. Dann hat sich eben herausgestellt, dann hat man alle möglichen Tests gemacht mit Antiepileptika, hat keins angeschlagen, bis ich dann in Spanien in einer Spezialabteilung für Epilepsie war. Da hat man dann getestet und ist darauf gekommen, dass der Ursprungsherd der Epilepsie im rechten Hippocampus liegt und da beide Gehirntumore rechtzeitig lagen, der Hippocampus rechts, dann hat man das alles in einer OP nachher entfernt.
4: Moment mal, das ist nur für mein Verständnis. Also diese Therapie hat in der Schweiz stattgefunden, aber die OP dann wieder in Spanien?
3: Ja, ganz einfach, weil die Behandlung dann dazu geführt hat, dass man das soweit dann operieren konnte. Und
4: warum hast du es aber nicht den Schweizer Ärzten an? Du hättest auch theoretisch in der Schweiz machen lassen können.
3: Naja, aber da hätte ich selber zahlen müssen. Und da ich in Spanien privat krankenversichert war, die aber das andere nicht bezahlt hätten, ganz einfach. Schwabe, nein.
4: Ja gut, aber ich verstehe deine Denkweise. Andererseits denke ich mir auch so, naja, wenn es darum geht, dass das richtig und ordentlich gemacht wird, will ich natürlich in den besten Händen liegen, wenn ich dann schon liegen muss. Aber du hattest gutes Vertrauen in die Ärzte anscheinend und sie scheinen es ja auch wirklich gemacht zu haben.
3: Nein, der Arzt in, ich will jetzt nicht den Namen, Werbung für diesen Doktor, Professor Dr. Achille Robles machen, aber wenn man den googelt, dann weiß man, was für eine Kapazität es ist. Ich spiele semi-professionell Dart, habe ich davor schon gemacht. PDC Challenge Tour, das ist die zweithöchste Spielklasse, also jetzt nicht die Profitour, aber direkt darunter. Und da hat der damals gesagt, naja, wir kriegen alles hin, aber da wirst du nicht mehr spielen. Ich spiele heute wieder. Ja. Und das ist was mit der Entfernung des rechten Hippocampus, der eigentlich essentiell ist für einen Dartspieler, weil das Zentrum ist, also die räumliche Orientierung, eigentlich medizinisch unmöglich. Ja. Der hat schon ordentliche Arbeit geleistet. Und wenn ich dann denke, dass das alles durch einen Zufall entstanden ist, ich hätte ja auch irgendwann mal umkippen können, weil ich keine Probleme hatte, und dann wäre wär's gewesen.
4: Wie oft musst du jetzt zur Kontrolle, zur Nachuntersuchung?
3: Alle 3 Monate.
4: Okay.
3: Alle 3 Monate, aber das ist jetzt rum, weil es ja nach 5 Jahren dann als geheilt ist.
4: Und man kriegt, das ist jetzt eine total blöde Frage, aber ich muss sie dir trotzdem stellen, weil es mich einfach interessiert. Wenn man danach aber sagt, man ist geheilt, da kriegt man auch nicht irgendwie was von irgendeiner Kasse zurück, ne? Also das bringt gar nichts. Hast du selber bezahlt, musst du selber drauf sitzen bleiben auf den Kosten.
3: Diese Geschichten in der Schweiz bekommt man nicht bezahlt. Nicht von einer privaten in Deutschland.
4: Und auch rückblickend bei Erfolg nicht. Ich meine, bei Misserfolg könnte man ja noch argumentieren, ja gut, hätte uns ja nur Geld gekostet, nichts gebracht, aber es hat ja was gebracht. Es hat dir ja wirklich geholfen.
3: Ja, ich muss dazu sagen, privatversichert in Spanien im Vergleich zu privatversichert in Deutschland. Ich habe dieselben Leistungen, aber in Spanien zahle ich 100 Euro im Monatsbeitrag für eine private Vollversicherung.
4: 100 Euro zahlst du für eine private Vollversicherung?
3: Ja.
4: Ohne, also hast du anteilig was zu zahlen, wenn du mal zum Arzt gehst, oder musst du da nichts, keinen Eigenanteil?
3: Nein, kein Eigenanteil, aber die haben in der Regel wie sagt man denn schnell auf Deutsch, ich denke immer noch in Spanisch, die haben eben Partnerkliniken, mit denen sie zusammenarbeiten. Wenn ich dann woanders hin will, dann muss man das autorisieren lassen. Okay. Es gab aber noch nie einen Fall, wo die gesagt haben, machen wir nicht. Das ist dann innerhalb von 6 Stunden, maximal einen Tag ist es autorisiert und dann passt es.
4: Andreas, ey, das ist der Wahnsinn.
3: Also ich bin in Madrid, in dieser Klinik, wo ich operiert wurde. Das ist ja. dieses Quirón Salud in Pozuelo de Alarcón. Das ist bei Madrid, das ist im Prinzip die Klinik der Könige. Also heißt sie da bei den, da hat man einfach Glück gehabt, da hinzukommen. Da ist eine Abteilung, da werden nur die Fußballer von Real Madrid behandelt. Eine andere, da wird die königliche Familie behandelt. Da war unter anderem Sylvie Mais zur Behandlung ihres Brustkrebs. Da kommen Leute von weiß Gott woher angeflogen und gucken, dass sie da reinkommen.
4: Da hast du dir also gut gefühlt. Eine Sache muss ich noch fragen, bevor ich weiterziehe. Und ich sehe auch schon wieder, ich habe schon wieder viel zu viele Fragen für das kurze Gespräch. Aber mich würde interessieren, nach so einer OP, vor allem wenn da oben am Gehirn ja auch Schnippschnapp gemacht wurde, ne? Hast du irgendwas gemerkt an Veränderungen? Vielleicht, weiß ich nicht. Also da wird ja am Gehirn rumgeschnippelt. Also gibt's irgendwas, was dir aufgefallen ist, wo du sagst, das war vorher nicht, das habe ich jetzt plötzlich? Vielleicht Interessen, die plötzlich geweckt wurden, die du vorher nicht hattest, oder Charaktereigenschaften, die sich jetzt plötzlich mehr zeigen als vorher. Ist irgendwas anders?
3: Nein, was ich hatte nach dieser OP, ich hatte sehr, sehr lang gebraucht, mich von dieser Anästhesie zu erholen. Mein 10 Stunden ist natürlich auch was. Da hatte ich im Prinzip, wie gesagt, 18. Juni 20 wurde das gemacht. Also den Sommer, der ist an mir vorbeigelaufen.
4: Glaube ich, aber dafür hast jetzt hoffentlich noch sehr viele Jährchen, in denen alles gut läuft. Andreas, Wahnsinnsgeschichte.
3: Naja, also da ist halt, hatte ich dieses Jahr auch wieder ein bisschen Pech. Am 12.8. habe ich da wieder eine andere Nachricht bekommen. Aber auch das wird sich lösen lassen. Das ist ein typisches Männerproblem, allerdings eher für Leute, die ein bisschen älter sind. Mit 56 bin ich da noch ein bisschen früh dran.
4: Lass uns das ein nächstes Mal vertiefen. Dir einen schönen Abend. Ja. Alles Gute, Andreas. Ja. Und alles klar. Bis bald, pass auf dich auf. Ne? Bis dann, ja. Danke dir.
3: Unkraut vergeht nicht, ja, bis dann. Ja,
4: sehr gut, sehr gut. So, anrufen dürft ihr auch vom Handy vom Festnetz. Wir haben noch ein paar Minuten, die Nummer zu mir.
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4: Glück im Unglück, das Thema heute Abend. Und da sind ja wieder Wahnsinnsgeschichten mit dabei, wenn ich jetzt an Ines denke oder auch an Sascha denke. Das, oder auch Dietmar, es waren ja wirklich viele, wirklich ergreifende Stories mit dabei. Wir gehen mal in die nächste Leitung und ich bin gespannt, was wir von euch zu hören bekommen. Glück im Unglück. Was ist Unglückliches passiert, euch widerfahren und was habt ihr daraus gemacht oder was ist danach irgendwie passiert, ohne dass ihr was dafür gemacht habt? Eine Nachricht kam gerade noch rein. Bitte lies sie unbedingt vor, schreibt mir der Jan aus Saarbrücken. Hey, ich wollte unbedingt zu einer Party fahren und mein Auto sprang nicht an. Batterie war leer. Ich war extrem sauer. Und habe bestimmt 20 Minuten versucht, das Ding irgendwie zum Laufen zu bekommen. Irgendwann hatte ich keine Lust mehr und blieb einfach zu Hause. Ein paar Stunden später schrieb mir ein Freund, dass die Party ziemlich eskaliert sei und es richtig heftig Stress gegeben hätte. Außerdem hat jemand beim Ausparken mehrere Autos beschädigt. Und natürlich hätte mein Auto da jetzt nicht unbedingt zwingend stehen müssen. Aber ich dachte mir trotzdem, okay, Batterie, vielen Dank, du hast mich vor Schlimmerem bewahrt. Liebe Grüße, Jan. Ja, ist manchmal wirklich so. Ich erzähle euch jetzt eine Geschichte, ich glaube, die habe ich nie erzählt, aber da war ich noch sehr jung, ich war so Anfang 20 und Freund, bekannter Partykumpel quasi, kam damals zu mir und meinte dann irgendwie, hey, hast du noch Lust irgendwie, dass wir weiterziehen in einen anderen Club? Und ich habe dann zu ihm gesagt, hast du nicht schon was getrunken? Und dann hat er gesagt, ja, ich hatte aber erst ein, zwei Getränke. Aber ich roch ihm das schon irgendwie an. Er hat schon irgendwie so nach Zigarette und Alkohol gerochen und habe dann gesagt, nee, du, lass mal lieber sein. Ich bleib hier und gehe dann später heim. Und dann habe ich ihn 2 Monate lang nicht gesehen. Oder vielleicht auch nur 1 Monat, ich weiß es nicht. Und irgendwann mal kam er rein. Komplett eingegipst, von Kopf bis Fuß, mit Krücken. Da habe ich gesagt, was ist denn los, was ist denn passiert? Und er so, ey, warst du noch an dem einen Abend, wo ich dich gefragt habe, ob du mitziehen willst? Da habe ich gemeint, ja, weiß ich noch. Da hatte ich einen schweren Verkehrsunfall an dem Abend. Und ihr glaubt nicht, aber mir ist wirklich ein Schauer über den Rücken gelaufen. Ich dachte mir in dem Moment wirklich, lieber Gott, danke, dass du mich davor bewahrt hast, damals einzusteigen und mitzufahren. Wer weiß, was passiert wäre. Ja, zum Glück ist ihm, ja, bis auf ein paar Knochenbrüche nichts passiert. Er hat es überlebt, aber auch für ihn war das, also der war auch nicht mehr derselbe seit diesem Vorfall. War schon heftig, sage ich euch. Ja, Glück im Unglück. Anrufen vom Handy vom Festnetz, jetzt gehen wir in die nächste Leitung. Die Nummer zu mir.
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4: Tanja
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4: Ist bei mir und ich weiß, dass Tanja sich bei dem Thema sowieso nicht so viele Gedanken macht, denn sie trinkt nichts.
6: Das stimmt. Das stimmt. Daniel.
4: Also, schon so oft hast du mir gesagt, ich bin immer die feiert. Und das nutzen die Freunde auch gerne mal aus, denn die wissen, die Tanja trinkt ja eh nichts.
6: So ist das, ja.
4: Unser Party-Shuttle quasi. So, jetzt rufst du an zum Thema Glück im Unglück. Was bringst du mit? Was ist denn deine Geschichte?
6: Ja, also mein Mann, der wurde von unserem Hund damals vor 4 Jahren über den Haufen gerannt und hat sich das Bein gebrochen und kam dann ins Krankenhaus, wurde notoperiert und im Krankenhaus hat er unsere jetzigen guten Freunde kennengelernt, mit denen wir jetzt uns treffen und Sachen machen. Ja, hätte den Unfall nicht gehabt, wären wir nie mit denen zusammengekommen.
4: Ja, das sind Freunde geworden daraus dann, oder wie?
6: Genau, richtig, ja.
4: Mhm. Okay. Es war so kurz, dass ich das irgendwie gar nicht greifen konnte, muss ich ganz ehrlich sagen. Bei manchen stelle ich mich schon drauf ein, okay, wann kommt die Story? Und bei dir war sie schon. Die ist schon vorbei. Die war eingepackt in einem Satz, Daniel. Ja, passiert. Okay.
6: Ja, nee, doch. Also das Unglück war halt, er leidet, macht immer noch damit, hatte insgesamt 5 Operationen. An dem Fuß und
4: Hast du noch nie erzählt, dass der so viele OPs
6: hat? Ja, unser Chester hat ihn umgerannt, da war er 8 Monate alt, also der ist jetzt 5. Mhm. Also wird jetzt 5. Und das war auf dem Feld passiert abends und er stand da und hat erzählt mit einem Freund, den er mit hatte, und der Hund kam wohl voll Karacho angerannt, konnte nicht mehr bremsen und ist meinem Mann voll Karacho ins Bein.
4: Mhm. Dass sie so viel Kraft haben. Aber gut, 8 Monate ist auch
6: Wahnsinn,
4: schon groß. Ne?
6: Aber der ist ja, ja, ja, der hat Hund. Damals schon 34, jetzt hat er 54 Kilo. Damals hatte er so 34 Kilo.
4: Das ist aber trotzdem ja, schon ordentlich.
6: Ja, mit dem Tempo, ja, das war schon heftig. Und ja, es war auch ein bisschen lustig. Ich meine, ich war zu dem Zeitpunkt bei der, auf der Arbeit, als er mich dann ganz trocken anrief und meinte so, ja, ich hatte einen Unfall, der Hund ist in mich reingerannt, ich habe das Bein, glaube ich, gebrochen. Kommst du nach Hause? Der Kleine ist daheim, ne? Die Nachbarin ist da. Und ich dachte so, hä? Fahr dann nach Hause und dann kam ich daheim an. Und dann war er immer noch auf dem Feld. Und zwar hat der Krankenwagen, ist aufs Feld, wollte aufs Feld fahren, damit sie ihn da besser einladen können ins Auto. Und haben sich da im Feld festgefahren. Dann musste die Feuerwehr kommen und den Krankenwagen aus dem Feld rausziehen.
4: Hm. Passiert. Und dann?
6: Ja, ja, und dann ging es ins Krankenhaus.
4: Aber das hast du ja alles nicht mitbekommen, weil du warst auf der Arbeit, hast du dir später erzählen lassen quasi.
6: Nee, ich bin direkt nach Hause gefahren, er war noch da, die waren noch am Feld zugange und ich bin dann direkt ins Krankenhaus. Dann meine Mutter, die hat dann nach dem Kleinen geschaut und ich bin ins Krankenhaus gefahren und ja, am nächsten Morgen ist er dann direkt operiert worden oder ist er nachts noch operiert worden, ich weiß gar nicht mehr.
4: Wieso mussten die es jetzt 5-mal machen? Was ist da schiefgelaufen?
6: Die haben das dann gemacht in Kaiserslautern und das ist nicht, war wohl nicht richtig. Wir haben dann über einen Bekannten sind wir dann in die BG-Klinik verwiesen worden. Ich habe einen Freund, der ist dort, also ein Bekannter, der sein Sohn ist dort Chefarzt. Und die in der BG haben das dann nochmal aufgemacht und haben das dann richtig befestigt. Mit Schrauben und Platten. Nach 2 Jahren haben wir dann festgestellt, okay, es ist nicht richtig zusammengewachsen und die Schrauben waren gebrochen. Und sie haben ihn vom Steiß ein Stück rausgeschnitten und haben das da eingepflanzt sozusagen. Ne? Und das ist aber nicht richtig zusammengewachsen. Und dann mussten wir dann die ganze Prozedur nochmal wiederholen. Das war
4: 5-mal?
6: Ja. Ja, genau. 5-mal, die 5. OP.
4: Ja. Aber jetzt ist gut oder ist jetzt immer noch?
6: Ja, die OP ist jetzt für letztes Jahr gewesen. Jetzt läuft er wieder ganz gut, muss ich sagen. Und wir müssen jetzt schauen, ob es jetzt dieses Mal richtig verheitert.
4: Jetzt läuft er wieder ganz gut. Das klingt, als ob du von einem Gebrauchtwagen sprichst. Ja, jetzt läuft er wieder ganz gut. Der Motor summt wieder, ja, alles super.
6: Er läuft wieder.
4: Macht man sich, ich meine, man muss dazu sagen, wir telefonieren schon öfters, du hast ja schon öfters hier angerufen und viele Geschichten über dich erfahren, was mir ja auch sehr spät erst so richtig bewusst wurde, wenn man so die ganzen Puzzleteile dann zusammensetzt. Ihr seid ja schon seit Ewigkeiten zusammen, habt euch kennengelernt, da warst du noch unter 18, ne? Als ihr euch kennengelernt
6: 16.
4: habt. 16. Ja. Er war ein bisschen älter und
6: 7 Jahre, genau.
4: 7 Jahre älter. Ja gut, so genau wollte ich es jetzt nicht sagen, aber gut, hast du jetzt gesagt. So, und da fragt man sich dann natürlich auch, ist das nicht so, dass wenn man so lange schon zusammen ist, dann ist natürlich auch die Sorge umso größer, wenn dann jemandem körperlich was passiert und wenn man auch sieht, Mensch, da geht was kaputt, ne? Und wie wichtig das doch ist, die Gesundheit, der Körper und die Familie am Ende auch.
6: Ja.
4: Das macht doch
6: klar,
4: was mit
6: einem. Ja, natürlich. Ich musste alleine mit dem Hund rausgehen. Das war mein erster Gedanke.
4: Ich muss jetzt alleine mit dem Hund rausgehen. Na, hoffentlich reißt er dich auch nicht um. Oder hat er dich auch schon mal davon gerissen und du bist gestürzt?
6: Nee, noch nicht.
4: Hey, man darf das nicht unterschätzen. Ne? Wir haben in der Familie auch nochmal einen ganz großen Hund. Ich habe ja meinen Kleinen. Der kann mich nicht umreißen. Wenn der mich zieht, passiert nichts. Außer ich habe Inliner an. Manchmal im Sommer habe ich manchmal Inliner. Dann machen wir uns immer gegenseitig so ein Rennen. Dann bin ich auch mal so schnell wie er. Nee, wobei, der ist trotzdem schneller als ich. Aber wenn du so einen großen Hund hast, also wenn der ordentlich zieht, also das ist schon oft passiert, dann kann es einen.
6: Also er ist relativ gut erzogen, muss ich sagen. Er hört auch sehr gut. Mhm. Aber er ist da, einmal ist er so erschrocken, da war es neblig, ich war dann draußen mit ihm und dann kam da ein Mann aus dem Nebel raus, den hat er wohl genauso wenig gesehen wie ich. Und er ist dann auf ihn los, er wollte dann auf ihn los und das war so aus dem Nichts. Er hat ihn dann vor mir gesehen und hat dann gebellt und zieht ihn nach vorne und der Mann ist so erschrocken, wie ich auch. Und dann meint der Mann so, können Sie den halten? Ich so, ich versuch's. Er hat so noch nie auf einen Mensch reagiert. Und dann meinte er, ich dreh lieber um und lauf wieder zurück. Und er hat sich nicht getraut.
4: ich dreh lieber um. Und lauf wieder zu. Ja, können Sie auch machen.
6: Ja. Genau. Nee, aber ansonsten, sag ich mal, tue ich schon immer alles, dass er das Beste hat von allem, ja. Also deswegen habe ich noch in die BG-Klinik, dass die dann nach ihm gucken, dass er dann halt da das Beste vom Besten hatte.
4: Okay. Tanja, auch an dich die Frage, die ich dir eingestellt habe. Meinst du, in jedem Unglück steckt immer auch irgendwas Glückliches?
6: Weiß nicht. Heute habe ich einen Platten gehabt, ich bin in einen Nagel reingefahren.
4: Oh.
6: Und bis jetzt war noch nichts Glückliches dabei. Also vielleicht kommt es morgen. Keine Ahnung.
4: Das ist ja super
6: nervig.
4: Also
6: nicht immer. Ja, super. Vor allen Dingen, ich habe dann die Luft drauf gemacht und dann über Nacht war dann die Luft wieder weg.
4: Liegt der mittig oder liegt der seitlich? Weil mir wurde in der Werkstatt gesagt, wenn der Nagel doof liegt, dann bringt es auch nichts, den rauszunehmen und das irgendwie zu flicken.
6: Je nachdem, an welcher Stelle der ist. Ja, der war außen, also man konnte ihn nicht mehr flicken. Und das war halt sehr ärgerlich, weil ich habe diese Sommerreifen erst dieses Jahr drauf gemacht und gekauft. Ja. Also,
4: jetzt musst du auch noch zwei kaufen.
6: Zum Glück, den kann man noch nachbestellen, weil ich habe die ja erst Mitte des Jahres gekauft.
4: Okay. Waren noch nicht
6: also
4: so viel abgefahren.
6: Im Mai habe ich die gekauft, genau. Und dieselbe Marke, dasselbe Produkt gibt es noch und ich habe den jetzt nachbestellt. Habe jetzt aber die Winterfelgen drauf mit Winterreifen, weil ich musste ja irgendwie weiterfahren, ja. Und
4: erinnerst du mich dran, das muss ja auch wieder gemacht werden. Ach, gar keinen Bock drauf.
6: Ich habe gesagt, das Positive daran war, ich bin der Erste, der die Winterreifen drauf hat.
4: Stimmt. Normalerweise immer O bis O, so habe ich es mir gemerkt. O von genau. Oktober bis Ostern.
6: Also so früh war ich auch noch nicht, aber jetzt bin ich wohl der Erste. Also den Stressmodus habe ich dann nicht mehr. Meine Winterreifen sind schon drauf. Also das ist dann doch was Positives, ja. Also das ist ja dann das Positive in der negativen Sache.
4: Du bist ja sowieso ein bisschen auch ländlich unterwegs, das heißt, so Allwetterreifen bringen dir nicht viel, ne?
6: Nee, wir wohnen auch am Berg und da kommst du nicht hoch mit Allwetterreifen.
4: Da brauchst du was Richtiges, ja klar.
6: Ja, ist auch. Da wird auch nichts gestreut und gemacht, das mache ich immer selbst. Ich werde immer selber vor der Garage streuen.
4: Mhm.
6: Ja. Dass man überhaupt in die Garage reinkommt. Aber gut, wir haben ja einen X5, der X-Drive, der kommt fett da rein wie nix.
4: Ja, aber hey, cool. Schön, dass du angerufen hast. Vielen Dank für deine Geschichte.
6: Ja.
4: Tanja, dann dir einen schönen Abend und bis bald.
6: Ja,
4: mach's gut.
6: Dir auch. Bis dann, ciao. Tschüss.
4: So, anrufen dürft ihr auch vom Handy vom Festnetz. Heute zum Thema Glück im Unglück. Was ist euch widerfahren? Welches Unglück und was ist daraus entstanden? Ruft mich an.
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4: Die Nummer im Studio bei mir ist Andreas. Hallo Andreas.
7: Hallo.
4: Hallo.
7: Daniel?
4: Ja, ich höre dich.
7: Gut. Das letzte Mal war irgendwie mehr Störung drauf.
4: Ja, ist diesmal auch. Ich höre wieder sehr viel Straße. Also mehr Straße als Stimme höre ich.
7: Ja, warte, dann versuche ich das gerade jetzt auf die Schnelle noch hinzumachen.
4: Wenn es klappt, wäre cool.
8: So, jetzt mache ich Radio noch weg. Dann müssten wir eigentlich jetzt wieder vernünftig sprechen können.
4: Es ist ein Traum. Ich höre dich klar und deutlich.
8: Absolut, ja.
4: Sehr
8: ja,
4: gut.
8: Manchmal kann ich was. Da bin ich zu was zu gebrauchen. Ja, deine Aktion Glück im Unglück. Ich hatte einen LKW-Unfall. Ich kann dir bis heute nicht sagen, was damals wirklich gewesen ist. Ich weiß da nicht mehr viel von. Auf jeden Fall bin ich in kurz vor Aschaffenburg oder Höhe Aschaffenburg auf einem Parkplatz und habe da drei LKWs zusammengeschoben. Mein LKW total verramponiert. Aber dadurch, dass ich nicht angeschnallt war, bin ich aus dem Sitz rausgeschleudert worden nach oben in die Kabine und hatte also wirklich nur blaue Flecken. Kein, nichts gebrochen, absolut nichts.
4: Nimm uns mal mit in die Situation. Das war, wann war das?
8: Boah, 2008, 2009.
4: Okay, das war nachts oder war tagsüber? Wie war die Situation? Nee,
8: nachts war auch nicht viel los.
4: War die Sicht gut oder war es vernebelt? Alles klar?
8: Nee, das fing gerade an zu nieseln. Ich weiß noch, dass ich einen Scheibenwischer gerade angemacht hatte. Und dann hast du ja so die ersten zwei Wischer, die sind natürlich dann Katastrophe, weil du die ganzen Mücken erstmal verschmiert hast. Und mir ist, ob das jetzt Kreislauf oder dehydriert oder weiß der Teufel, was das gewesen ist. Auf jeden Fall bin ich auf diesem Parkplatz raus und habe da die LKWs zusammengedonnert und bin den hinten drauf geknallt. Jetzt nicht mit voller Geschwindigkeit, aber war schon stramm genug. Meine Hütte war total im Eimer. Und wie gesagt, ich bin dann dadurch, dass sich das Führerhaus dann so zusammenfaltet, wenn du auf einen anderen LKW drauf fährst, bin ich dann aus dem Sitzen nach oben geschleudert worden. Und die Beine waren hier zwischen Armaturen und Lenkrad, da war ich dann weg in dem Moment.
4: Ja.
8: Und habe dann wirklich das Schwein gehabt, dass ich dann wirklich mit blauen Flecken nur rausgekommen bin und sonst nichts hatte.
4: Jetzt ist das ja schon sehr viele Jahre her. Du bist wieder auf den Straßen unterwegs. Hat dich das damals in irgendeiner Art und Weise erstmal, ja, weiß ich nicht, schockiert, sodass du gesagt hast, ich bleibe jetzt erstmal ein paar Wochen zu Hause? Ich weiß ja nicht.
8: Ja gut, 3 Wochen war ich wohl krankgeschrieben, weil die gesagt haben, ja, die Prellungen waren schon heftig. Also es ist nicht, als hätte ich jetzt gar nichts da gemerkt oder so. Aber wie gesagt, es war nichts gebrochen. Okay. Da war ich 3 oder 4 Wochen war ich zu Hause und bin danach aber wieder ganz normal gefahren. Aber wie gesagt, ich bin mir bis heute nicht schlüssig, kann mir auch keiner sagen, was das ist. Eventuell gewesen sein könnte, warum das so gekommen ist.
4: Aber genau das meine ich ja. Die Angst ist nicht mitgefahren. Das heißt, du sagst, nö, ich bin dann ganz normal wieder zur Arbeit.
8: Ja.
4: Es gibt ja viele, die nach so einem Verkehrsunfall dann erstmal sagen, boah, ich habe Angst. Ne? Immer dieser Gedanke, was, wenn das wieder passiert? Was, wenn wieder so ein Unfall? Was, wenn es dann schlimmer ausgeht? Nein, bei dir nicht.
8: Ja, nee, das hatte ich nicht. Nein.
4: Okay. Hast du seitdem viele Unfälle gehabt? Ich meine, das ist jetzt ja schon wieder...
8: Nein, gar nicht. Das war das einzige Mal, dass ich überhaupt einen Klatsch hatte. Aber der war dann halt eben richtig. Ne?
4: Wahnsinn. Weißt du zufällig, wie es den anderen da auf der... Das sind ja mehrere Autos, ne, gewesen.
8: Da waren dann 3 LKWs, ja, 2, die sind aus der Koje beim Schlafen, sind jetzt natürlich rausgeflogen.
4: Nein, ich meine, aber sind da Leute ums Leben gekommen bei diesem Unfall? Oder?
8: Nein, gar nichts.
4: Gott sei Dank.
8: Das war alles reiner Sachschaden. Wie gesagt, die anderen, da sind 2, die sind beim Schlafen aus der Koje rausgeflogen.
4: Du siehst das ja tagtäglich. Ich meine, alle, die jetzt beruflich bedingt auf den Straßen unterwegs sind, sehen tagtäglich Unfälle oder Autos, die kaputt sind und die brennen oder sonst was.
8: Ja.
4: Weiß ich nicht. Also denkt man einfach da gar nicht groß drüber nach? Oder ist das so, dass... Was macht das mit einem? Also bei mir ist es immer, wenn ich in Urlaub fahre und ich sehe irgendwo, ich mache immer 3 Kreuze. Ich mache wirklich immer jedes Mal, Gott sei Dank, uns geht's gut und wir fahren vorsichtig und mich bringt das dann auch eher dazu, dann nochmal ein bisschen weniger zu fahren, nicht so schnell zu fahren, sondern erinnere mich daran, dass man immer vorsichtig und vorausschauend und möglichst auch mit den Gedanken immer auf der Straße sein sollte, auch wenn ich mich dabei ertappe, dass ich dann schon wieder, machen glaube ich alle, dass wir dann irgendwo... schon überlegen, wo wir heute Abend essen gehen oder was wir morgen planen oder welche Termine und was weiß ich nicht alles.
8: Ja, genau.
4: Ist einfach so. Kannst du machen, was du willst. Es ist einfach so.
8: Ja. Das ist extrem bei Busfahren zum Beispiel.
4: Ja?
8: Wenn ich unsere Touren, diese Touren in die Schweiz oder Südtirol, was wir da gemacht haben damals, da bist du während der Fahrt schon viel am Überlegen, wie kommst du da nachher? Wie kriegst du das geregelt mit dem Lokal und. Da läuft der Tag schon halb im Kopf vor dir ab. Und da bist du unter Umständen auch schon mal ein bisschen abgelenkt. Du bist teilweise auch abgelenkt, wenn ich jetzt hier mit dir spreche.
4: Ja gut, aber ich muss nicht fahren. Du musst fahren, ich nicht.
8: Nein, ja, klar.
4: Ich muss auch fahren. Man nennt das hier fahren, wenn ich diese ganzen Knöpfchen bediene. Aber das ist tagsüber bei einer Musiksendung schwieriger als nachts. Da mache ich das Mikro an. Und wenn ich fertig bin, mache ich das Mikro wieder aus.
8: Ja,
4: so viel muss ich hier nicht fahren. Ja, aber ja, gut, deswegen hast du hoffentlich immer ein Headset oder irgendwas, was dich nicht ablenkt davon, dass du das Handy halten musst oder da drauf starren musst. Das wäre natürlich unpraktisch. Und
8: Im Normalfall telefoniere ich halt eben so, wie wir es am Anfang hatten. Aber dann sagst du ja, dann ist das ein bisschen unverständlich und dann muss ich hier zu den alten Methoden greifen.
4: Ist dir das eigentlich, also ich kann es nur als normaler privater Autofahrer sagen, ich finde es persönlich angenehm, wenn ich lange Strecken fahre und mein Sitznachbar oder vielleicht auch die anderen Fahrgäste, dass da jemand mit mir spricht. Ich finde das immer angenehm. Ja. Muss jetzt natürlich nicht kein Dauergespräch sein, aber so ab und zu mal mit mir reden und so über irgendwas, weil ansonsten, weiß ich nicht, ich finde nur Musik hören, finde ich langweilig. Ich bin eine Quasselstrippe, deswegen sitze ich auch hier und ich mag es dann irgendwie zu reden und sich auszutauschen und dann manchmal auch so ein bisschen über, ach, weiß ich nicht, Sachen, die einem durch den Kopf gehen. Meine Lieblingsfrage ist immer, worüber denkst du gerade nach? Und
8: okay.
4: Weil ich finde, dass dieses, es gibt nicht die Aussage nichts, finde ich. Man denkt immer über irgendwas nach. Und selbst wenn man über nichts nachdenkt, dann hat man irgendwas, was man mit diesem Nichts verbindet.
8: Genau, das Nichts muss ja auch mal überlegt werden.
4: Muss ja auch überlegt werden, wollte ich gerade sagen. Also ich bewundere ja Menschen, wenn sie sagen, ich denke wirklich an nichts. Ich meine, klar, wir haben das manchmal, vielleicht kennst du das auch, dass du starrst auf einen Punkt und du bist so richtig, du fixierst diesen Punkt und bist gedanklich aber irgendwo. So, aber dann denkst du ja auch über irgendwas nach. Du, das macht das Gehirn ja auch.
8: Und dann?
4: Ja.
8: Ja, genau. Dann kommt das, was weiß ich hier, dass er auch beim Fahren dann so zwischendurch mal einen Teil der Strecke einfach vergisst.
4: Ja, und das erschreckt einen. Da denkt man immer so,
8: da musst du ja.
4: Jetzt habe ich so lange über das Geburtstagsgeschenk meiner Frau nachgedacht, denkst du dir dann so? Die letzten 2 Kilometer, keine Ahnung, was da war. Ne? Vielleicht kennt ihr das auch und fragt ihr euch vielleicht im Stadtverkehr, sag mal, war es eigentlich gerade grün oder war es noch rot? Ich habe keine Ahnung. Aber
8: gut, das ist natürlich dann schon heftig.
4: Ja, aber trotzdem, es ist ja so, dass vieles unterbewusst passiert. Und natürlich ist man bei grün gefahren. Aber das ist so drin in einem, dass man...
8: Genau, das ist die Routine, die lässt einen...
4: Ja. Das ist schon faszinierend, ne? Ich glaube, diese Routine, die zum Beispiel auch... Du hast einen Schalter oder hast du eine Automatik in deinem? Bestimmt eine Automatik, oder?
8: Nee, das ist Automatik hier.
4: Das ist Automatik. Ja. Aber ich weiß noch, du hast ja auch noch Schalter gelernt, ne? Die meisten haben ja Schalter gelernt, die den Führerschein haben. Das war ja anfangs auch so, dass du da noch denken musstest und irgendwann, hat man es einfach gemacht, ohne hinzugucken.
8: Ja, genau.
4: Die ganzen Dinge und so weiter.
8: Dann musste ich da umleihen. Als ich hier mit der Fahrerei anfing, da hatten wir eine Doppel-H-Schaltung. Also nicht wie im PKW die einfache H-Schaltung, sondern dann war das eine Doppel-H-Schaltung. Und dann kam es nachher auf die skandinavischen Böcke drauf und da hattest du dann 3 Gänge.
4: Okay.
8: Und die musstest du doppelt schalten und dann untersetzen. Und da kam ich aber dann zwischendurch auch schon mal durcheinander, wo ich gedacht habe, wo muss ich denn jetzt eigentlich hin?
4: Siehst du, dann ist es ja doch ganz angenehm, wenn man heute Automatik fährt. Ja. Ich glaube, das wird sowieso das Zukunftsmodell sein. Dass man dann noch wahrscheinlich gar keine Schalter mehr hat, einfach nur noch Gas geben und bremsen.
8: Du hast kaum noch Schalter, höchstens im Baustellenverkehr oder sowas, wo da einige noch dabei sind, die sagen, ja, da hätte ich gerne einen Schalter dabei, aber das kriegst du fast gar nicht mehr. Wenn, dann musst du ja teilweise mehr bezahlen.
4: Naja, Andreas, Glück im Unglück war die Geschichte zum Thema, beziehungsweise der LKW-Unfall zum Thema Glück im Unglück. Vielen Dank euch da draußen, auch vielen Dank fürs Zuhören, fürs Mailschreiben, fürs Posten. Mit Andreas quatsche ich noch ein bisschen. Euch da auf jeden Fall einen schönen Abend. Wir hören uns wieder ab 12 Uhr mit einem neuen Thema. Bis dahin, bleibt gesund, alles Gute euch. Tschüss.
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9: Ich bin Diana Kramer. Russland und die Ukraine wollen offenbar gegenseitige Angriffe auf Energieanlagen stoppen. Das hat zumindest US-Präsident Donald Trump auf seiner Plattform Truth Social angekündigt. Aus Moskau und Kiew gibt es dafür bislang keine Bestätigung.
10: Trump steht hier zu Hause wegen astronomischer Benzin- und Dieselpreise schwer unter Druck. Dass in erster Linie sein Iran-Krieg und die beeinträchtigte Schifffahrt durch die Straße von Hormuz daran schuld sind, versucht Trump außen vor zu lassen. Er schießt sich auf Kiew und Moskau ein. Der Beschuss der dortigen Energieanlagen sei für die Ölknappheit verantwortlich. Am Wochenende hatte Trump den ukrainischen Präsidenten Zelensky gedrängt, die Angriffe auf russische Energieanlagen zu stoppen. Tina Eck, USA.
9: Die hohen Spritpreise sorgen hierzulande weiter für Debatten. Auch CSU-Chef Markus Söder fordert inzwischen neue Entlastungsmaßnahmen. Die Bundesregierung müsse sich dringend zusammensetzen und darüber reden, wie man die extrem hohen Benzin- und Dieselpreise senken und erträglich machen könne, sagte Söder. Auf welchem Weg und wie stark die Preise gesenkt werden sollen,